0: den zweiten Sieg in Folge zu null.
1: Dagegen verlor Borussia Dortmund seine Partie gegen das norwegische Team Bodø Glimt mit 0:1. Für den Tabellenzweiten der Fußball-Bundesliga ist es die erste Saisonniederlage überhaupt in einem Pflichtspiel. Das Wetter in Deutschland, nachts erst gering bewölkt, vor allem in der Mitte und im Süden später Nebelfelder. Die Tiefstwerte 11 bis 1 Grad. Am Tag bleibt es in einigen Flusstälern in Süddeutschland lange neblig, ansonsten Sonne und Wolken bei Höchsttemperaturen zwischen 14 und 21 Grad. Die Zeit 2:03 Uhr.
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3: Normaler Verkehr auf den bayerischen Straßen. Wir wünschen weiterhin gute Fahrt.

0: Achtung! Autofahrer auf der B4 Erlangen-Nürnberg zwischen Erlangen-Tennenlohe und Neunhofer Hauptstraße kommt Ihnen ein Geisterfahrer entgegen. Fahren Sie in beiden Richtungen äußerst vorsichtig. Fahren Sie nicht nebeneinander und überholen Sie nicht.
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1: Achtung! Autofahrer auf der B4 Erlangen-Nürnberg zwischen Erlangen-Tennenlohe und Neuenhofer Hauptstraße, kommt Ihnen ein Geisterfahrer entgegen. Fahren Sie in beiden Richtungen äußerst vorsichtig. Fahren Sie nicht nebeneinander und überholen Sie nicht.
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1: Entwarnung auf der B4 Erlangen-Nürnberg. Kein Falschfahrer mehr zwischen der A3, Erlangen-Tennenlohe und Boxdorf.

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2: Wenn ihr Textstellen in den Hits hier in Bayern 3 entdeckt, die so wahrscheinlich nie gesungen wurden, sich mal halt so anhören, dann habt ihr einen neuen Verhörhammer entdeckt.
3: Ja.
2: Heute ein neuer, ein sehr, sehr witziger, also ich glaube.
3: Ich finde ihn grandios, muss ich sagen.
2: Vor allem, wie er präsentiert wird. Aber warte, bei Intoxicated.
3: So, und der Verhörhammer heute, der kommt vom Werner aus Landau.
2: So.
3: Und der Werner, der performt die Stelle jetzt gleich mal selber. Werner, was hörst du?
4: Was geht mit unserer Feuerwehr? Du, du, du, du, du, du, du. Was geht?
2: Was geht?
4: Mit unserer Feuerwehr.
2: Mit unserer Feuerwehr.
3: Hat er geil. Aber geil performt.
2: Werner, alle Daumen nach oben für diese Performance gerade. Okay, also wir hören mal rein.
3: Feuerwehr, der singt es.
2: Geil.
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1: Rosé. New Trick.

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1: Normaler Verkehr auf den bayerischen Straßen. Wir wünschen weiterhin gute Fahrt. 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
2: Wir schreiben das Jahr 2020. Die damals erst 17-jährige Niederbayerin Luna singt ein Lied am Klavier und macht davon ein Video. 50 Sekunden aus diesem Video postet sie auf TikTok. Ein Moment, der ihr Leben verändert. Nico Santos, Finn Kliman, die Singer-Songwriterin Lea, sie alle sind begeistert von Luna und dem Song Verlierer. Scheiß drauf.

0: Lea ist seitdem Lunas größter Fan. Luna ist für mich die musikalische Neuentdeckung 2020. Verlierer ist einer der krassesten Songs, postet Lea damals auf Insta. Ein Jahr später nehmen beide zusammen den Song Küsse wie Gift auf. Im selben Jahr gewinnen Luna und die Oberpfälzerin Leonie den New Music Award der ARD Jugendradios. Was für ein Senkrechtstart. Und trotzdem bleibt Luna die sympathische junge Frau von nebenan.
1: Ich bin einfach ich und ich werde mich da auch nicht verstellen und will einfach authentisch bleiben. Und ich glaube, und das habe ich zumindest schon sehr oft gehört, dass man das auch in den Texten einfach wieder hört, sodass das nicht irgendwie gefaked ist, so, was ich mache und wer ich bin. Und das ist mir auch ganz wichtig.
0: Das Jahr 2021 hat es wahrlich in sich für Luna. Neben all ihrem Erfolg macht sie ihr Abitur an einem musischen Gymnasium und outet sich gegenüber ihren Fans als lesbisch mit ihrer Single Blau.
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0: Luna, der Name der römischen Mondgöttin, könnte nicht besser zu unserem niederbayerischen Popstar passen. Denn auch sie arbeitet am liebsten nachts. Und sie ist mega fleißig in Social Media zugange, um ihre Fans immer auf dem Laufenden zu halten. Vielleicht manchmal etwas zu viel, gibt Luna zu. Denn so richtig gesund ist das ständige Arbeiten mit dem Handy nicht.
1: Aber oft bin ich halt dann am Handy und irgendwann sitze danach so da und bist so, irgendwie fühle ich mich ganz schlapp und was soll ich heute noch tun? Deswegen versuche ich gerade, wirklich mir so auch private To-Dos zu setzen. Zum Beispiel bin ich mit meiner Freundin jetzt zum Reformer Pilates gegangen. Ich hatte wirklich, ungelogen, und das hatte ich noch nie und ich dachte, ich werde krank, einen Muskelkater im Hals vorne.
0: Im Bayern 3 Interview hat Luna auch verraten, dass sie als Jugendliche sogar leidenschaftlich Fußball gespielt hat. Für ihre Profikarriere hat sie den Sportplatz jedoch schon lange gegen die Bühne getauscht. Ihre Fans lieben Luna für melancholische Songs mit viel Tiefgang. Ihre neue Single Der einzige Ort verbindet sie mit einer wichtigen Botschaft.
1: Ursprünglich wollte ich einfach einen kleinen süßen Love-Song schreiben an meine Freundin, ohne irgendeinen Haken. Aber die Welt ist gerade so, wie sie ist und man kann sich als queere Person immer noch nicht so richtig hundertprozentig sicher fühlen. Deswegen mein Appell an uns alle, wenn ihr könnt, sendet ein bisschen mehr Liebe in diese Welt, sagt euren Liebsten immer einmal mehr, dass ihr sie gern habt, so, und lasst uns diese Welt einfach ein bisschen schöner machen für uns alle.
0: Luna, ein Musiktipp von Dagmar Golle.
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1: Luna aus Vilshofen an der Donau in Niederbayern. Der einzige Ort.
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1: Um 1 Uhr mit Klaus Reginek. Ich korrigiere, um 3 Uhr mit Klaus Reginek. Die USA gehen weiter gegen Transmenschen vor. Die Regierung verbietet gesetzlichen Krankenkassen ab heute bestimmte Leistungen wie Medikamente oder geschlechtsangleichende Maßnahmen für Jugendliche. Transmenschen identifizieren sich nicht mit dem Geschlecht, das für sie bei der Geburt anhand körperlicher Merkmale festgelegt wurde. ARD-Korrespondent Marc Feuser.
2: Das Gesundheitsministerium begründet das mit Kinderschutz. Queere Organisationen verurteilen den Schritt und verweisen darauf, wie wichtig unterstützende Maßnahmen für Transmenschen sind. Auch im Wahlkampf zu den Midterm-Zwischenwahlen greifen die Republikaner das Thema auf. Mit drastischen Worten warnte US-Präsident Trump auf einer Wahlkampfveranstaltung vor körperlichen Eingriffen bei Minderjährigen.
1: Rumänien untersucht nach eigenen Angaben einen möglichen neuen Drohnenangriff vor seiner Küste. Auf einem Tanker im Schwarzen Meer war gestern Abend ein Brand ausgebrochen. Jetzt werde untersucht, ob eine Drohne das Feuer ausgelöst hat, so der rumänische Verteidigungsminister. Seit der vergangenen Woche hatten mutmaßlich russische Drohnen schon mehrere Schiffe vor der Küste Rumäniens und des Nachbarlandes Bulgarien getroffen. Raucherinnen und Raucher in Deutschland müssen wahrscheinlich bald mehr für Zigaretten bezahlen. Der Bundestag debattiert heute über eine Erhöhung der Tabaksteuer. Die Bundesregierung will damit mehr Menschen vom Rauchen abhalten und mehr Geld einnehmen. Eine Schachtel Zigaretten könnte laut der aktuellen Pläne schon ab kommendem Jahr im Schnitt rund 9 Euro kosten. Bis 2030 soll der Preis dann auf fast 12 Euro steigen. In Zürich könnte es heute bei der FIFA heftige Diskussionen geben, denn im Rat des Weltfußballverbandes, dem obersten Führungsgremium, trifft der umstrittene FIFA-Präsident Infantino auf seine europäischen Kritiker. Welche Themen der Rat diskutiert, dazu Sandra Bieger.
3: Auf der Tagesordnung der heutigen FIFA-Ratssitzung in Zürich stehen einige Punkte, die nicht nur in der Fußballwelt in den vergangenen Monaten für Unmut gesorgt haben. Zum Beispiel der von FIFA-Präsident Infantino an US-Präsident Trump verliehene Friedenspreis. Oder aber der geplatzte Investorendeal, bei dem WM-Anteile an private Investoren verkauft werden sollten. Diskutiert werden heute auch Ideen, wie der Weltfußballverband reformiert werden könnte. Dazu wird auch der Europäische Fußballverband UEFA, ein erbitterter Gegner von Gianni Infantino, Ideen präsentieren.
1: Das Wetter in Deutschland, nachts erst gering bewölkt, vor allem in der Mitte und im Süden später Nebelfelder. Die Tiefstwerte 11 bis 1 Grad. Am Tag bleibt es in einigen Flusstälern in Süddeutschland lange neblig, ansonsten Sonne und Wolken bei Höchsttemperaturen.

0: und zwischen 14 und 21 Grad. 3:03 Uhr.
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2: Normaler Verkehr auf den bayerischen Straßen. Wir wünschen weiterhin gute Fahrt.

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2: Wir schreiben das Jahr 2017. Der Franke Benedikt Köstler ist damals gerade mal 17 Jahre alt. Und plötzlich kennt ihn ganz Deutschland durch seinen gigantischen Auftritt bei The Voice of Germany.

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1: Mit seiner tiefen, mächtigen Stimme und Mark Forster als Coach sang sich Benedikt bis ins Finale. Auch wenn er nicht gewonnen hat, war schnell klar, vor diesem jungen Talent liegt eine spannende Zukunft. Ein Talent, das seine Eltern schon früh erkannten. Als Kind bekam Benedikt eine E-Gitarre geschenkt, mit der er bei Familienfesten seine ersten Gigs spielte. Auch Singen machte ihm einen Mordsspaß.
2: Da gab's in der Nähe von unserem Haus so einen großen Baum und da konnte man relativ gut draufklettern. Da habe ich immer zwei Stöcke genommen und habe auf dem Baum rumgetrommelt und gesungen. Und immer wenn irgendwelche Leute vorbeigekommen sind, habe ich die gefragt, kann ich dir was vorsingen? Und dann habe ich ein bisschen was vorgesungen. Also es war irgendwie schon immer Begleiter in meinem Leben, die Musik.
1: Doch Popstar wollte er damals noch nicht werden. Der jugendliche Benedikt hatte eine andere Leidenschaft.
2: Ich war tatsächlich in Nürnberg in einer Eliteschule des Fußballs, in der Bertolt-Brecht-Schule. Genau, ich habe tatsächlich damals bei Wendelstein gespielt. Das ist vielleicht nicht so bekannt. Wir waren tatsächlich aber zu dem Zeitpunkt eine sehr starke Mannschaft und haben auch bayerisches Finale gegen Augsburg gespielt, haben Bayern München geschlagen da bei dem ein oder anderen Turnier. Aber wie das dann im Jugendfußball ist, das geht dann so ein, zwei Saisons und dann zerschlägt sich das so ein bisschen wieder.
1: Mit 18 zog er vom beschaulichen Burg Tann in Mittelfranken nach Berlin. Um das Musikbusiness zu verstehen, machte er eine Ausbildung beim Management von Mark Forster. Er sang für Fernsehserien, tauchte ein in die Welt der Musikproduktion und komponierte für den Kinofilm Leben ist jetzt, die Real Life Guys. Voriges Jahr beschloss Benedikt, die Zeit ist reif für seinen ersten eigenen Song, Love Me Right. 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

0: Man hört es sofort. Benedikt liebt opulente Arrangements und große Gefühle.
1: In unserer Zeit, in der alles immer mehr Fast Food ist, sage ich mal, auch Kunst ist Fast Food immer mehr. Also man kann das ganz schnell produzieren. Jetzt haben wir KI-Song-Generatoren. Also es ist unfassbar viel, was rauskommt und was generisch ist und irgendwie gleich ist und an den Algorithmus angepasst ist. Und Kunst bedeutet doch, eine Emotion und eine Regung auszulösen bei den Leuten. Und deshalb ist sowas wichtiger, glaube ich, als je zuvor.
0: Mit seiner neuen Single zeigt sich der junge Franke von einer ganz anderen Seite. Waterfall ist ein folkiger Abtempo-Song. Darin geht's um das Auf und Ab in einer Beziehung, um Liebe, die schön und gefährlich sein kann. Benedikt verwendet dafür das Bild eines Wasserfalls. Man stürzt hinab und kämpft sich immer wieder nach oben. Benedikt, ein Musiktipp von Dagmar Golle.
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1: Benedikt aus Burgthann in Mittelfranken. Waterfall.
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1: Normaler Verkehr auf den bayerischen Straßen. Wir wünschen weiterhin gute Fahrt.

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2: Es ist eine Woche Tankrabatt. Und wir ziehen jetzt mal so eine ganz kleine Bilanz. Die Stimmung an den Zapfsäulen bei euch, eher mau.
3: Tatsächlich schwierig als Pendler, weniger zu fahren. Ist halt schwierig, wenn man darauf angewiesen ist.
4: Ich bin stinksauer, aber es hilft ja nichts. Kannst du es ja nicht ändern.
2: Ja, und klar, es ist immer noch sehr viel Geld, was wir da zahlen. Und die vollen 17 Cent, die kamen in der ersten Woche meist nicht ganz bei uns an. Aber es war immerhin nah dran. Das IFO-Institut hat Folgendes berechnet. Bei Diesel und E10 haben wir im Schnitt 15 Cent Rabatt bekommen. Bei Super durchschnittlich 16 Cent. Trotzdem bringt uns der tägliche Blick auf die Preisanzeige an den Tanken wirklich auf die Palme. Aber warum ist das denn so? Warum triggert uns der Tankpreis so viel mehr als alle anderen Sachen, die teilweise ja auch immens viel teurer geworden sind? Psychologe Florian Bauer von der TU München, der hat sich genau damit beschäftigt. Und warum rufen denn gerade die Spritpreise so extreme Emotionen hervor?
5: Die Größe der Preise und die Transparenz der Änderungen, auch wenn es relativ kleine Preise sind, also im Euro-Bereich, sieht man natürlich, wenn das 20% rauf und runter geht, und dann überträgt man die 20% auf alles Mögliche und sagt, so ist mein Gehalt nicht gestiegen, und das ist natürlich ein Aufreger. Auf der anderen Seite gibt es wenig Produkte, wo Sie Ihrem Geld beim Verschwinden so zusehen können wie an der Zapfsäule. Da sehen Sie ja quasi, wie das Geld wegläuft.
2: Ja, so ganz richtig. Also es ist ein total sensibles Thema, klar, weil wir es eben auch so unmittelbar im Geldbeutel spüren und uns einfach machtlos fühlen.
5: Ja, das ist natürlich auch ein Problem, dass man sich so ausgesetzt fühlt als Verbraucher, dass man irgendwie das Gefühl hat, ich kann mich gar nicht entziehen. Beim Supermarkt können Sie woanders nochmal gucken. Sie können auch, sagen wir mal, wenn Fleisch teurer wird, können Sie ausweichen. Ihr Auto trinkt aber nun mal nur Benzin. Da fühlt man sich natürlich schnell auch in die Ecke gedrängt und abhängig. Und das steigert den Ärger natürlich umso mehr.
2: Ja, es ist nicht cool, da sind wir uns einig. Ein winzig kleiner Trost. Wenn wir da an der Zapfsäule stehen, da sitzen wir dann alle in dem Moment in einem Boot, und bevor wir uns dann angrandeln, ich weiß nicht, vielleicht schicken wir uns einfach mal so ein kleines aufbauendes Lächeln rüber zur anderen Zapfsäule, genau wie vielleicht auch dem Kassierer mal zulächeln, denn der kann auch überhaupt nichts für die Spritpreise, der macht da auch nur seinen Job.
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1: Um 4 Uhr mit Klaus Reginek. Beim zweitägigen EU-Gipfel wollen sich die EU-Staats- und Regierungschefs heute und morgen über viele strittige Themen einigen. Es geht unter anderem um die weitere Unterstützung der Ukraine, die Handelsbeziehungen zu China und die Finanzen der EU. Aus Brüssel berichtet ARD-Korrespondent Jean-Marie Magro.
2: Der größte Streitpunkt könnte an diesem Nachmittag aufwarten, wenn über den EU-Haushalt bis 2034 verhandelt wird. Deutschland ist der größte Geber und Bundeskanzler Merz betonte mehrfach, dass die Vorstellungen der EU-Kommission und des EU-Parlaments nicht zu finanzieren seien. Andererseits profitiert Deutschland wie kein anderes Land von den Vorteilen des Binnenmarkts. Geld, das in die Förderung strukturschwacher Regionen geht, fließt häufig zurück in Form von Aufträgen für deutsche Unternehmen.
1: Der Druck auf den neuen Bundesarbeitsminister Schweizer von der SPD steigt. Jetzt hat auch der Zentralverband des Deutschen Handwerks gefordert, angekündigte Reformen schnellstmöglich umzusetzen. Handwerkspräsident Dittrich sagte der neuen Osnabrücker Zeitung, er würde Schweizer gerne Zeit gönnen, im Amt anzukommen. Die wirtschaftliche Lage ließe das aber nicht zu. Zuvor hatte Bundeskanzler Merz erklärt, er erwarte von Schweizer bereits verabredete Gesetzentwürfe schnellstmöglich ins Kabinett einzubringen. Am Flughafen Frankfurt kann es derzeit zu Einschränkungen bei der Kerosinversorgung kommen. Nach Angaben der Lufthansa sollen Flugzeuge auf bestimmten Flügen nach Frankfurt mehr Kerosin tanken als für die Strecke erforderlich. Mit Flugstreichungen sei derzeit nicht zu rechnen, teilte das Unternehmen mit. Die Bild-Zeitung hatte über Lieferengpässe wegen der niedrigen Pegelstände mehrerer Flüsse berichtet. Die USA erschweren medizinische Unterstützung für Trans-Menschen. Auf Anweisung des US-Gesundheitsministeriums bezahlen die staatlichen Krankenversicherungen von heute an keine Hormonbehandlungen oder geschlechtsangleichende Operationen mehr für Trans-Jugendliche. Die Regierung unter Präsident Trump begründet das mit Gefahren für junge Menschen. Transmenschen identifizieren sich nicht mit dem Geschlecht, das für sie bei der Geburt anhand körperlicher Merkmale festgelegt wurde. In London ist das Gemälde »Das bunte Leben« von Wassily Kandinsky für umgerechnet rund 32 Millionen Euro versteigert worden. Das hat das Auktionshaus Christie's mitgeteilt. Das Werk hing viele Jahre im Lehnbachhaus in München. 2023 war es als NS-Raubkunst eingestuft und an die Erben der jüdischen Sammlerfamilie Levenstein zurückgegeben worden. Das Wetter in Deutschland, nachts erst gering bewölkt, später dann Nebelfelder bei 11 bis 1 Grad am Tag, nach Auflösung von Nebel, Sonne und Wolken, die Höchsttemperaturen 14 bis 21 Grad, 4.03 Uhr.
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3: Normaler Verkehr auf den bayerischen Straßen. Wir wünschen weiterhin gute Fahrt.

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1: Leonie, Way Too Late.

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2: Und jetzt mal eine Frage. Wer kennt schon alles den Bruno aus Großhabersdorf in Mittelfranken? Hand hoch. Ihr kennt den Bruno, den Karpfen aus dem Naturbad Großhabersdorf nicht. Okay, hold my drink. Das ist die Story des Sommers 2026. Also zumindest für mich. Ja, wir haben da nämlich immer wieder drüber gesprochen. Keiner wusste, wo der Bruno herkam. Nur, dass er auf einmal aufgetaucht ist im Naturbad. Alle wollten ihn sehen, mal so ein Karpfen-Selfie mit ihm machen. Und jetzt ist klar, es war wohl ein klassischer Jungsstreich. Irgendjemand hat den Bruno da reingesetzt ins Naturbad. Und seitdem ist er einfach der berühmteste Karpfen Bayerns. Und jetzt hat der Bruno halt ein neues Level erreicht. Denn jetzt gibt's Karpfenkrapfen. Wie genial muss eine Marketingidee sein, oder? Und Großhabersdorf? Ja, ja, das machen wir. Ihr kriegt mich nicht, steht drauf auf diesem Krapfen. Ein Schokoladenplätzchen mit Brunos Konterfei klebt auf der weißen Glasur mit fischgrüner Lebensmittelfarbe, bunt verziert zu Ehren von Bruno. Und jetzt will man natürlich wissen, wie schmeckt denn der so, der Karpfenkrapfen?
3: Ja, toll. Also gar nicht nach Fisch.
4: Nach Quark und Vanille.
2: Also, der fischelt nicht, sagt Bäcker und Konditormeister Roland Streicher auch.
5: Haben wir bei in der Datsche einige Kunden gefragt, ob da Karpfen in irgendeiner Form verarbeitet ist. Manche hätten das positiv gefunden, manche haben aber auch gesagt, dann kaufen wir es nämlich nicht. Wir haben jetzt eine lockere Frischkäsecreme, noch ein bisschen verfeinert mit Vanille.
2: Jetzt habe ich auch Bock auf einen Karpfenkrapfen. So, der echte Bruno darf übrigens im Naturbad bleiben und schön überwintern. Im Frühjahr beim Wasserwechsel wird er kurz umziehen müssen, aber der Bürgermeister hat schon überlegt, ob die den Bruno danach nicht wieder ins Naturbad ranlassen.
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1: Mark Ember, The Proof.

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1: Normaler Verkehr auf den bayerischen Straßen. Wir wünschen weiterhin gute Fahrt.
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2: Ich würde meine Musik in drei Worten als ehrlich, melancholisch und abwechslungsreich beschreiben.
3: Sagt Jan Metternich. Aufgewachsen in München-Gladbach, lebt er jetzt in München.

0: Dead End, der erste Streaming-Hit von Jan Metternich, den er parallel zu seinem Abitur 2022 veröffentlicht hat. Sogar in Indien hatte er schlagartig eine riesige Fan-Community. Den Erfolg konnte er sich damals selbst nicht erklären. Schon als Jugendlicher hatte er Videos mit Coverversionen auf Social Media gepostet. Damals war das Feedback allerdings noch nicht so toll.
1: Es war auch über 5, 6 Jahre nie erfolgreich, hatte oft echt mehr Dislikes als Likes, hat mir aber immer sehr viel Spaß gemacht und irgendwie war es mir das auch egal, dass in der Schule das eigentlich keiner gut fand und alle mir da hinterhergerannt sind und das belächelt haben. Weil mir irgendwie immer klar war, ich werde irgendwann eigene Songs machen und dann wird's eh was anderes sein. Dann hat das eh jeder vergessen.
0: Spätestens mit dem Song Dead End war das Bashing endgültig Schnee von gestern. Davor coverte er Metallica, AC/DC und Ed Sheeran. Besuche von Ed Sheeran-Konzerten hätten ihn schwer beeindruckt, erzählt Jan in Interviews. Vor allem dessen Performance nur mit Gitarre und Loopstation. Da wurde Jan Metternich klar, auch er will eines Tages auf der Bühne stehen und vor tausenden Menschen spielen. Richtig ernst wurde es, als Jan den jung verstorbenen Rapper Juice WRLD für sich entdeckte.

0: Seinen eigenen Sound sieht Jan Metternich irgendwo zwischen poppigem Hip-Hop und Trap. Sein Debütalbum wurde bisher über 100 Millionen Mal gestreamt. Und trotzdem arbeitet Jan Metternich weitgehend unabhängig, um alle Arbeitsprozesse kontrollieren zu können. Am liebsten auf einem Klappstuhl an der Isar. Seine Songtexte sind schonungslos ehrlich und er hat keine Scheu, seine Unsicherheit preiszugeben.
1: In meiner aktuellen Single Me, Myself and I geht es darum, dass ich mit meinen eigenen Songs leider oft wenig zufrieden bin und oft einfach die Songs nicht mag, die ich selber rausbringe. Und deswegen ist ja auch die Hauptline des Songs Getting Paid off Tracks I Don't Like, wie auch mein nächstes Album heißen wird, was diesen Oktober rauskommt.
0: Wir finden, Jan Metternich kann mit seiner unfassbar coolen Musik mehr als zufrieden sein. Jan Metternich, ein Musiktipp von Dagmar Golle.
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0: Heinrichs. 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Wissen und Bildung Werner Reuß. 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
2: Um 5 mit Holger August. Guten Morgen. Das Feierabendbierchen beim Warten auf den Pendlerzug am Bahnsteig ist nun Geschichte. Außer eben jenes Bierchen ist alkoholfrei, denn ab heute gilt an allen Bahnhöfen ein Alkoholverbot. Johannes Zuber.
3: Ab sofort darf man auf dem Bahnsteig oder auch in der Wartehalle keinen Alkohol mehr trinken. In manchen Orten zählen auch die Vorplätze dazu. So ein Verbot, das gab es bisher schon an einigen großen Bahnhöfen, zum Beispiel in Hamburg, Kiel oder Hannover. Jetzt gilt es überall. In Bahnhofskneipen, da darf aber weiterhin Alkohol getrunken werden, genau wie in den Zügen der Deutschen Bahn. Man darf auch weiterhin verschlossene Flaschen bei sich haben, nur eben nicht daraus trinken. Wer es trotzdem tut, muss mit einem Hausverbot rechnen. Bußgelder soll es aber erstmal nicht geben.
2: Lufthansa-Flieger bringen von ihren Flügen aus der Ferne derzeit Kerosin mit nach Frankfurt. Sie tanken also vor dem Abflug in die Heimat mehr, als sie eigentlich brauchen. Grund, eine Pipeline am Flughafen wird gewartet. Außerdem können wegen des Niedrigwassers des Rheins Tankschiffe pro Tour nicht die volle Menge anliefern. Der Zentralverband des Handwerks macht Druck auf den neuen Arbeitsminister Schweizer. Präsident Dittrich forderte in der Neuen Osnabrücker Zeitung, dass die angekündigten Reformen schnellstmöglich umgesetzt werden. Er sagte, ich würde Schweizer gerne Zeit gönnen, im Amt anzukommen. Die wirtschaftliche Lage lässt das aber nicht zu. Freundliche Atmosphäre, hell, guter Service. Wer denkt da gleich an einen Bahnhof? Gibt's auch, der in Ansbach nämlich, nun sogar ausgezeichnet von der Allianz pro Schiene.
4: Mit der Ehrung des Bahnhofs Ansbach geht der Titel zum 8. Mal nach Bayern. Verkehrs- und Tourismusexperten hatten unter anderem die Gestaltung, die Aufenthaltsqualität und die Verknüpfung mit anderen Verkehrsmitteln bewertet. Der äußerlich schlichte Nachkriegsbau überrasche im Inneren mit einer lichtdurchfluteten Wartehalle, geschwungenen Holzbänken, stilvollen Deckenleuchten und türkisen Böden und Wänden. Auch die Anschlussmöglichkeiten an andere Verkehrsmittel bewertet die 9-köpfige Jury positiv. Verbesserungspotenzial sehen die Juroren bei der Unterführung zwischen den Bahnsteigen und dem Südausgang. Aus Ansbach, Assi Abdullahat, Bayern 3.
2: Mehr Nachrichten aus allen bayerischen Regionen gibt es immer auf bayern3.de. Bodø liegt in Norwegen gut 60 Kilometer nördlich vom Polarkreis und hat nicht mal 55.000 Einwohner. Und der Fußballclub da hat Dortmund in der Champions League mit 1:0 besiegt. Stuttgart hat gewonnen 3:0 in Bratislava. Ein freundlicher Tag wartet auf uns, zumindest beim Wetter. In einigen Regionen kann aber zäher Nebel den Sonnenschein trüben. Paar Wolken sind auch unterwegs heute. 15 bis 20 Grad sind drin, jetzt gerade nur höchstens 8 Grad.
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5: A6 Nürnberg Richtung Waidhaus. Zwischen Amberg West und Amberg Süd staut es sich. Zeitverzögerung 20 Minuten.

0: Der Puma, der bewegt ganz Bayern, ihr wisst schon, der vor ein paar Tagen am Flughafen München gesichtet wurde und dann einfach wieder untergetaucht ist. Aber unser Ministerpräsident, der will das ändern.
1: Wir haben die Worte von Markus Söder mal wieder in die richtige Reihenfolge gebracht, so wie er es ganz bestimmt in Wirklichkeit sagen wollte. Ja. Und da haben wir diesmal rausgefunden, mit welcher ungewöhnlichen Methode er den Puma endlich anlocken will.
2: Achtung, Achtung, hier meldet sich der König von Bayern. 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
1: Um 17:30 mit Holger August. Guten Morgen. Donald Trump schwingt ja gerne mal die Zollkeule und auch die bayerische Wirtschaft würde die gerne mal auspacken mit Blick auf die Konkurrenz in China. Liege zwar nicht in ihrer DNA, aber vielleicht geht's ja nicht anders, sagte der Präsident des Verbands der bayerischen Wirtschaft Hatz.
2: Wenn es denn so ist wie in China, dass die Währung niedrig gehalten wird und Produkte, die exportiert werden, massiv subventioniert werden, dann sollte man sich als Ultima Ratio doch des Zollinstruments bedienen.
1: An allen Bahnhöfen gilt ab heute ein Alkoholverbot. Und zwar an den Bahnsteigen und auch in den Wartehallen, in manchen Orten auch auf den Vorplätzen. Die Bahnhöfe sollen sicherer und sauberer werden. Wer gegen das Verbot verstößt, muss mit einem Hausverbot rechnen. Ausgenommen sind Bahnhofsgaststätten und auch die Züge selbst. Die steigenden Mieten treiben viele Menschen um. Justizministerin Hubig will ihren Gesetzentwurf für besseren Mieterschutz nun schnell voranbringen. Er sei ausgewogen und berücksichtige auch Interessen der Vermieterseite, sagte sie dem Kölner Stadtanzeiger. Abgeordnete der Union hatten in einer ersten Lesung mehr Lockerungen zugunsten der Vermieter gefordert. Heute trifft sich Hubig mit dem Mieterbund und dem DGB. Nach Oberbayern in Markt Schwaben sollte eine neue Unterkunft für Geflüchtete entstehen, für rund 5 Millionen Euro finanziert vom Freistaat. Nun hat Innenminister Herrmann in der BR-Sendung Kontrovers bestätigt, dass er den Bau gekippt hat.
3: Da gibt es auch schon einen Brief an den Landrat, der sich deswegen an mich gewandt hat, wo ich sage, in der Tat, hier angesichts der Gesamtsituation ist das heute nicht mehr vermittelbar, dass wir da jetzt ein neues Objekt neu bauen, neu errichten. Und deshalb wird das auch nicht stattfinden.
1: Im Markt Schwaben steht bereits eine große Unterkunft leer. Nicht mal sie wird aktuell benötigt. Mehr Nachrichten aus allen bayerischen Regionen gibt es immer auf bayern3.de. Borussia Dortmund hat gerade die B-Wochen erst nach Bodø, dann nach Berlin und anschließend nach Baku. Das erste B ist schief gegangen. In der Champions League gab es bei Bodø Glimt eine 0:1 Niederlage. Stuttgart hat gewonnen in Bratislava mit 3:0. Der zweite Sieg schon im zweiten Spiel der Königsklasse. Und so wird's Wetter heute bei uns bei höchstens 8 Grad. In der Früh ist eine warme Jacke angesagt. Regenschirm kann daheim bleiben. Später sucht der ein oder andere vielleicht seine Sonnenbrille. Denn wenn der trübe Nebel oder der hellere Hochnebel weg sind, dann schaut das gelbe Ding mal raus. 15 bis 20 Grad sind heute drin.
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4: Vorsicht auf der A99 Ostumfahrung München Richtung Nürnberg. Zwischen Kirchheim und Rastplatz Aschheim liegt ein Reifen auf der linken Spur.
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0: Das war bisher los.
1: Es kann auch bei euch passieren. Heute vielleicht. In der Arbeit. Guten Morgen hier in Bayern 3.
2: Guten Morgen.
1: Ich meine, dass es klingelt. Und Sebastian dran ist in geheimer Mission in unserem geheimen Quiz. Heute gibt es Sebastians untergemogelte Quizfragen bei einem Messeveranstalter in Kempten. Und der Deal ist wie immer, je mehr richtige Antworten, desto mehr gratis Kaffee gibt's für alle Kollegen.
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4: Mattfeld und Sänger, Schmuck, guten Tag.
5: Guten Morgen, Winkler hier. Folgendes, ich möchte gerne als Aussteller auf einer Ihrer Messen teilnehmen. Ich habe nämlich ein sehr revolutionäres Produkt, und zwar die erste Weißwurst speziell für Linkshänder. Warum lachen Sie?
4: Man hat ja beide Hände, nimmt man ja zum Essen. Das braucht niemand.
5: Wissen Sie, wie viel Prozent der Weltbevölkerung Linkshänder sind? Schätzen Sie mal mehr oder weniger als 20%?
4: Ich denke mehr.
5: Mehr? Nee, es wären ja tatsächlich weniger, es sind 10%, genau. Aber 10% von 8 Milliarden Menschen sind ja
4: 800 Millionen.
5: Wow, okay. Gut. Also das ist kein Nischenmarkt, ja, das ist ein Massenmarkt.
4: Okay.
5: Ja? Dieses italienische Genie, der war auch einer, der mit dem goldenen Schnitt, wissen Sie, wen ich meine?
4: Leonardo, oder? Wer war das?
5: Genau, der Da Vinci, ja, genau. Also, weil Sie am Anfang so skeptisch waren, Frau Schmuck. Mhm. Ich erkläre Ihnen kurz mal, warum das Produkt so wichtig ist. Also, wenn man eine normale Weißwurst mit der linken Hand zum Mund führt, ja?
4: Ja.
5: Dann dreht sich ja die Krümmung automatisch nach außen. Also das ist ja quasi biomechanisch schon falsch. Ja?
4: Ja, genau. Man könnte es ja auch den Kunden und den Ausstellern dann anbieten als Verpflegung.
5: Und könnten wir da so ein Massenzuzel-Event machen mit Linkshändern? Wie sagt man, dass man da einfach diese Probe aufs...
4: Aufs Exempel,
5: genau.
4: Ja, genau. Sie melden sich einfach nächste Woche nochmal und dann kann unser Projektleiter mit Ihnen dieses Konzept durchgehen.
5: Okay, und dann schreibe ich quasi so in den Betreff rein.
4: Zuzeln für Linkshändler.
5: Zuzeln für Linkshändler vom Weißwurstpionier.
4: Genau, so machen wir das.
5: Ich bin wie der Dings, der Amerika entdecken wollte.
4: Okay, Kolumbus.
5: Kolumbus, genau. Frau Schmuck?
4: Ja.
5: Ich habe das Gefühl, Sie glauben mir nicht ganz, dass ich da wirklich so ein...
4: Ja, nee, nicht ganz. Aber wie gesagt, nur weil es nicht jemand erfunden hat, heißt es ja nicht, dass es nicht interessant ist.
5: Genau, und vielleicht hat es ja gerade jemand hier im Radio gehört und ist Linkshänder. Hier sind nämlich eigentlich Sebastian Winkler und Steffi Fischer von Bayern 3.
1: Hallo, Frau Schmuck. Guten Morgen, Frau Schmuck.
4: Oh Gott, ja.
5: Vier Fragen richtig. Das bedeutet 4 Monate gratis Kaffee von der Kaffeerösterei Martermühle für euch.
4: Ja, sehr schön.
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0: Schönen guten Morgen an diesem Donnerstag guten in Morgen. Bayern 3. Und jetzt denkt mal an euren oder eure Ex.
1: Ja, ich glaube, das ist für viele ein Downer oder so. Als erstes in der Früh gleich mal an den die Ex denken. Aber muss ja gar nicht ein Downer
0: eben
1: sein.
0: Eben. Viele verstehen sich noch super. Mhm. Zum Beispiel Tobey Maguire, ihr wisst schon von Spider-Man, der legt sogar noch einen drauf. Der und seine Ex haben sich scheiden lassen. Und 2 Wochen später hat er sie mit ihrem neuen Mann vermählt. Also er war der Trauredner.
1: Das ist schon crazy, gell? Aber weißt, sie waren halt sicher schon länger getrennt, oder? Ja, und eigentlich, warum nicht? Der kann halt gut sprechen und der kennt die Braut halt am besten.
0: Ja.
1: Das klingt komisch.
0: Weiß schon, aber eigentlich ist ja wirklich so, die einen wollen nichts mehr voneinander hören, die anderen trauen sich gegenseitig. Wie ist es denn bei euch und eurem oder eurer Ex? Was macht ihr noch miteinander? Schickt uns mal eine Sprachnachricht hier ins Studio zu Bayern 3. Wir schauen mal, wie viele Ex-Beziehungen in Bayern noch super

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4: Neue Regel im Bahnhof, ab sofort Alkoholverbot und Champions League. Dortmund verliert am Polarkreis.
3: 6 Uhr ist es und hier ist für euch Holger August.
4: Guten Morgen. An allen Bahnhöfen gilt ab heute ein Alkoholverbot, also an den Bahnsteigen, aber auch in den Wartehallen, in einigen Bahnhöfen auch auf den Vorplätzen. Die Bahnhöfe sollen sauberer und auch sicherer werden. Christian Mittermeier, er gehört zum Sicherheitsdienst der Bahn in München, hat uns zum Thema Alkohol gesagt.
5: Es ist ein Hemmungsblocker. Die Leute gehen deutlich eher in eine aggressive Stimmung rein, wenn sie alkoholisiert sind, wo sie vielleicht, wenn sie eben nicht alkoholisiert werden, gar nicht so eskalieren würden.
4: Die bayerische Wirtschaft fordert Schutzzölle auf Produkte aus China. Sinngemäß sagte uns Verbandschef Hatz, es geht nicht mehr anders, der Wettbewerb ist unfair. Denn die Regierung in China subventioniere massiv Exportprodukte und halte gleichzeitig die Währung niedrig. Das mache alles aus China deutlich billiger. Die bayerische Industrie sei aber über Gebühr betroffen, auch unsere Autohersteller. Mit über 400 Millionen Euro jährlich fördert der Bund derzeit die Anschaffung von Elektrobussen für den Nahverkehr. Ab nächstem Jahr sollen die Mittel deutlich sinken auf nur noch 130 Millionen. Das steht im neuen Haushaltsentwurf. Der Verband der Verkehrsunternehmen und die Klimaallianz Deutschland kritisieren das. Damit wären die europäischen Vorgaben, Dieselflotten auf emissionsfreie Antriebe umzurüsten, nicht mehr zu erreichen. Wir feiern Bayern und jetzt unter anderem zwei Kolleginnen, die von der Sparda-Stiftung Nürnberg ausgezeichnet worden sind für besonderes Engagement. Lasse Berger im BR-Studio Nürnberg.
6: Freiwillig ins Feuer. Die Helden der Feuerwehrschule. So lautet der Titel der Reportage für die Caroline Hasenauer und Mona Böhm aus dem BR-Studio Mainfranken in Würzburg ausgezeichnet wurden. Der Film zeige, wie anspruchsvoll das Ehrenamt Feuerwehr ist. Die anderen beiden Preise gingen nach Nürnberg. Die Organisation United Nations Society Nürnberg bringt junge Menschen zusammen, die Einblicke in internationale Politik bekommen möchten. Und der Verein Laissez-faire hat ein Netzwerk für Kunst und Kultur geschaffen.
4: Mehr Nachrichten aus allen bayerischen Regionen gibt es immer auf bayern3.de. Norwegen und Kunstrasen liegt den deutschen Clubs in der Champions League nicht so. Nach dem 3:3 der Bayern in Stavanger hat Dortmund in Bude 0:1 verloren. Stuttgart hat es besser gemacht und 3:0 in Bratislava gewonnen.
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7: Jetzt ist es wieder ganz schön frisch um die Zeit, gell? Viel kälter als gestern. Zwischen 2 und 10 Grad sind wir aktuell und heute gibt es nur zwei Einstellungen irgendwie. Nebel oder Sonnenschein. In den Bergen kommt heute oft die Sonne raus. Im Flachland kann es auch mal Ecken geben, in denen es bis zum Nachmittag rein dauert, bis die Sonne es irgendwie da durchschafft durch diesen ganzen Nebel. Da werden es dann 15 Grad. Im höheren Allgäu in der Sonne geht es hoch auf bis zu 20. Morgen geht es dann ähnlich weiter und am Wochenende windig und da kann es dann auch öfter mal Regen geben.
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3: Um 6:03. Nichts Besonderes los auf den Straßen. Gute und sichere Fahrt euch.
8: Es ist 6:05.
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3: Schönen guten Morgen.
7: Hey, guten Morgen.
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3: Also maximal bis zu 500. Habt ihr Bock? 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

0: Jetzt haben wir schon wieder den 15. Oktober, Mitte des Monats. Da ist langsam schon wieder ein bisschen leerer auf dem Konto, gell? Und deswegen sind wir da.
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2: 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Und jetzt spielen wir mit der Nina aus Beratzhausen, das ist in der Oberpfalz. Nina, wie geht's dir denn?
3: Ja, es geht, meine Kleine ist ein bisschen krank.
0: Oh nein. Und,
3: ja, darum ist sie von der Kita zu Hause, aber dann machen wir es uns da ein bisschen gemütlich.
0: Dann machen das wir euch doch den Einkaufswagen voll mit Kamillentee
2: und
0: Fenchel, Ingwer,
2: Zitrone, Orange.
3: Genau.
2: Du weißt, wie es funktioniert, wir haben eine Einkaufsliste, da sind 5 Sachen drauf, liest dir Steffi gleich vor. Und für jedes, das du uns dann richtig wiedergibst, gibt es einen 100-Euro Einkaufsgutschein, also maximal 500.
3: Alles klar.
0: Gut. Dann, liebe Nina, kommt hier deine Einkaufsliste, darauf stehen. Chai-Latte-Pulver, 500 Milliliter Kefir, Buchweizenmehl, Sriracha-Soße und Kimchi.
2: Bist du bereit?
3: Mhm.
2: Gut, dann geht's jetzt los.
3: 500 Gramm Kefir, Buchweizenmehl, Matcha-Pulver und dann hört's auf. Nee.
2: Sag's noch schnell Kimchi.
3: Kimchi.
2: Und im Hintergrund des Husten.
0: Ja.
2: Kimchi ist auch gut, ganz gut fürs Gesundwerden. Hey, Nina, das waren 3 richtige. Das sind 300 Euro für euch.
3: Dankeschön.
0: Ja, cool. Boah, die Kleine im Hintergrund, dieses Kinderhus. Die Arme.
3: Ah ja, wird schon wieder.
2: Genau, ganz schnelle Besserung und viel Spaß dann beim Einkaufen.
3: Ja, dankeschön.
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0: Nur jeder Zweite wäscht sich die Hände, wenn er auf Toilette war. Guten Morgen hier in Bayern 3. Das ist eine Schlagzeile, die wir heute nur schwer verdauen können. Das auch noch am Tag des Händewaschens, der ist heute. Jeder Zweite, das ist schon. Das ist ja jeder Zweite, weißt du?
1: Das ist nur jeder Zweite, stell dir das mal vor. Das lernt man doch als Kind schon, oder?
0: Wir haben Steffi schon unser Sauerstoffzelt gepackt. Ihr wisst ja, die ist überhygienisch, die also verträgt diese Schlagzeile gar nicht.
1: Also wirklich, die Vorstellung, dass der dann da rauslatscht, also am liebsten würde ich zweimal, einmal vorm Klo und einmal danach, ja? Und auf gar keinen Fall die Klinke anfassen oder das Heil von der Spülung. Immer nur mit Klopapier diese ganzen Sachen anfassen.
0: Ich muss euch das kurz erzählen, das sieht so lustig aus. Die Steffi bricht sich lieber das Handgelenk, als irgendwie einen Keim mitzunehmen. Die macht immer in die Türklinke ihre Hand so um die Türklinke rum.
1: Ja, damit ich nur mit dem Ärmel vom Pulli das anfasse. Aber jetzt siehst du mal warum. Da kommen die Saubären, muss ich jetzt mal sagen, vom Klo, waschen sich nicht die Hände und fassen die Türklinke an und ich soll die dann danach anfassen.
0: Ja, so. Du kannst ja Desinfektionsmittel oder sowas danach nehmen.
1: Das mache ich zusätzlich. Oder die Stange in der U-Bahn. No way. Weißt du, die umarme ich, aber ich fasse die nicht an. Jetzt, wo alle krank sind. Und dann so eine Nachricht.
0: Auch ein sehr schönes Bild, wie du in der U-Bahn die Stange umarmst. Und hier riecht es auch immer wie beim Arzt, weil Steffi immer die Tastaturen und Armaturen abwischt. Ja, ich warte auf den Tag, wo du sagst, bevor du ins Studio rein darfst, muss ich noch gurgeln oder so irgendwas.
1: Das ist ein völlig falsches Bild,
0: Nee, genau richtig.

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13: Das sind die Top-Themen.
14: Missachtet Bayern, das rettet die Bienenbegehren und Kerosinmangel am Frankfurter Flughafen.
13: Wir haben es 6:30 und hier ist für euch Holger August.
14: Guten Morgen. Vor 7 Jahren hat das Volksbegehren Rettet die Bienen über Bayern hinaus aufhorchen lassen. Es räumte Artenschutz einen höheren Stellenwert ein. Nun aber geht's heute im Landtag um eine Neufassung des Naturschutzgesetzes. Und die Initiatoren des Begehrens damals sehen wichtige Forderungen von damals in Gefahr.
15: Wie breit muss ein Gewässerrandstreifen an Feldern sein und wann darf man Wiesen und Weiden ohne weiteres pflügen? Grünland brauche einen umfassenden Schutz und das müsse sich in einem Naturschutzgesetz widerspiegeln. Das war eine zentrale Forderung des Volksbegehrens von 2019. Das Pflügverbot von Wiesen soll nun aber nach dem Gesetzentwurf der Staatsregierung abgeschwächt werden und es ist auch nicht vorgesehen, die Regelungen für Gewässerrandstreifen zu vereinheitlichen. Anita Fünfinger, München.
14: An allen Bahnhöfen gilt ab heute ein Alkoholverbot an Bahnsteigen und auch in den Wartehallen. In manchen Städten gilt das auch auf dem Bahnhofsvorplatz. Die Bahnhöfe sollen sicherer und sauberer werden. Bei Verstößen droht ein Hausverbot. Am Frankfurter Flughafen ist die Kerosinversorgung gerade eingeschränkt. Eine Pipeline wird gewartet und Tankschiffe fahren auf dem Rhein mit weniger Ladung, weil der Pegel noch zu niedrig ist. Die Lufthansa lässt ihre Maschinen deshalb vor dem Abflug nach Frankfurt mehr als nötig tanken und das Kerosin quasi mitbringen. An den Bodensee, der kleine See in Lindau, soll wieder besser für den Bootsverkehr nutzbar gemacht werden. Heute berät der Finanzausschuss des Stadtrats über die Pläne. Christian Michael Hammer im BR-Studio Lindau.
16: Der kleine See ist der geschützte Bodenseebereich zwischen der Lindauer Insel und dem Festland. Dort lagern sich zunehmend Sedimente ab, die Fahrrinnen werden immer flacher. Die Stadträte wollen deshalb zunächst knapp 77.000 Euro für ein Strömungsgutachten und Bodenuntersuchungen bereitstellen. Für 2027 schlagen die Fraktionen außerdem rund 200.000 Euro für Ausbaggerungen vor. Damit sollen Kanu- und Rudervereine, Bootsvermieter und der allgemeine Bootsverkehr wieder bessere Bedingungen bekommen.
14: Mehr Nachrichten aus allen bayerischen Regionen gibt es immer auf bayern3.de. In der Fußball-Champions League hat Stuttgart in Bratislava gewonnen und zwar mit 3:0. Damit haben die Schwaben schon 2 Siege in der Ligaphase. Dortmund hat erst einen, denn das zweite Spiel in Bodø in Norwegen verlor der BVB mit 0:1.
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13: Jetzt wieder die Zeit
10: der ist einfach stockdunkel ist draußen, wenn man aufsteht, gell? Und es ist frischer als gestern um die Zeit, zwischen 2 und 10 Grad aktuell. Und es gibt heute nur Nebel oder Sonne, was anderes haben wir heute nicht. Also in den Bergen ist Sonne angesagt, im Flachland gibt es Teile, in denen der Nebel einfach bis zum Nachmittag nicht abhaut und erst dann so ein bisschen die Sonne durchspitzeln lässt. Da werden es 15 Grad, im höheren Allgäu, wo die Sonne scheint, geht es hoch auf bis zu 20 Grad. Morgen nochmal genauso ähnlich und am Wochenende, sagen wir mal, ein bisschen kreislig, ja? Also da ist sehr windig und da kann es immer mal wieder ein bisschen regnen.
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17: Um 6.33 Uhr die Gefahrenmeldungen bei uns immer zuerst. Vorsicht auf der A92 Deckendorf Richtung München am Kreuz Neufahren liegt in der Überleitung zur A9 Richtung Nürnberg ein LKW-Reifen. Dann die A3 Würzburg Richtung Frankfurt zwischen Seligenstadt und Obertshausen 5 Kilometer Stau. Und die A6 Nürnberg, wenn es Richtung Heilbronn geht, zwischen Aurach und Feuchtwangen Nord, Sperre. Da ist ein kaputter LKW in der Baustelle liegen geblieben. Das war schon, gute Fahrt euch allen.

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1: Am Donnerstag, schönen guten Morgen.
2: Hey, guten Morgen.
1: Hi. Herbst und alle Ü30er so, mein Rücken. Es ist viele auf der Couch schlimmeln, gell? Man merkt es in der Früh einfach, wenn man dann aufsteht. Das ist nicht gut.
2: Advanced auf der Couch schlimmeln ist ja mit Bettdecke. Gibt's oh, was Geiles.
1: Okay. Jetzt Sunrise Avenue und Loy und David Puentes. Der ist neu im Bayern 3. Golden Summer. Alle jetzt von heute.
3: Morgen.

0: Es ist Donnerstag. Oh, Sunrise Avenue. Oh, 20 vor 7. Schön, dass ihr dabei seid.
1: Guten Morgen.
0: Steffi und Sebastian hier. Ihr kennt unseren Bayern 3 True Crime Podcast sicherlich. Heute ist gerade wieder eine neue Folge rausgekommen. Bekommt ihr direkt in unserer kostenlosen ARD Sounds App. Immer wirklich spannend, die Fälle.
1: Und die Sophie, die ist ein riesen True Crime Fan. Die liebt den Podcast auch wegen des Sprechers, der immer diese wahren Fälle so spannend erzählt. So, wir hören mal rein.
2: Sie flüchten. Doch nach kurzer Zeit ist Mario nicht mehr in der Lage, den Wagen weiterzusteuern. Sam ist längst klar. Etwas ist aus dem Ruder gelaufen.
1: Das ist ja Sebastian.
0: Das ist ja Sebastian, das bin ich.
1: Das ist ja du.
0: Ja?
1: Also ich bin immer so ein bisschen unbehaglich, wenn du solche, also? wenn du so tief ist manchmal.
0: Das muss entspannend sein.
1: Und so. Und jetzt ist der Sophie was aufgefallen. Die hat nämlich ferngeschaut, Aktenzeichen XY ungelöst. Und da ist ihr aufgefallen, der Typ da, der klingt ja genauso.
3: An der Bushaltestelle ist er dann raus aus dem Auto und ich hinterher.
4: Was soll das denn jetzt?
5: Lass mich in Ruhe.
3: Da bin ich ausgerastet. Ich geb's zu, ich habe Yvonne getötet.
1: Das ist ja auch der Sebastian.
0: Ja, ich habe da schon 2-3 Mal oder so mitgespielt. Mal als Mörder, mal als Kriminalkommissar und so weiter. Und es ist witzig, weil es halt zusammenpasst.
1: Thematisch. Ist
0: ja.
1: Sein Ding irgendwie.
0: Hat aber gar nichts miteinander zu tun.
1: So, und jetzt hat uns die Sophie eben geschrieben, Leute, wer ist das? Sie hat erkannt, dass es die gleiche Stimme ist, aber sie weiß nicht, wer es ist und würde es gerne wissen. Und es wundert uns, weil sie erkennt dich in diesen beiden Sendungen, aber hier bei uns in der Sendung nicht. Sprichst du hier vielleicht zu hoch?
6: Ich glaube nicht.
1: Und wir lösen die Sophie mal und rufen sie gleich an und lösen den Fall.
0: Ja, und ihr spielt mit mir zusammen Mäuschen hier in Bayern 3.

0: wird jetzt auch die Steuer erhöht, ne? Die Sugar Babes. Hole in the Head, 6.48 Uhr. Schönen guten Morgen in Bayern 3.
1: Morgen. Wer ist die mysteriöse Stimme aus meinem Lieblingspodcast? Fragt sich die Sophie. Die hört gerne Bayern 3 True Crime.
2: Sie warten eine ganze Weile, bis jemand vorbeikommt. Es ist ein Fußgänger. Den töte ich, sagt Mario und greift nach dem Messer im Handschuhfach.
1: Das ist schon sehr, sehr gruselig. Und letztens hat sie danach Aktenzeichen XY angeschaut und da ist ihr aufgefallen, Moment mal, das ist doch die gleiche Stimme.
3: An der Bushaltestelle ist sie dann raus aus dem Auto und ich hinterher.
4: Was soll das denn jetzt?
1: Und dann hat sie uns daraufhin geschrieben, Bayern 3, wer ist der Typ? Ich liebe diese Stimme. Und wir lösen den Fall. Hallo Sophie.
5: Hallo.
1: Sophie, die gute Nachricht ist, dieser Typ, den du da gehört hast, der ist eigentlich ganz nett. Das ist nämlich mein lieber Kollege hier, Sebastian Winkler.
2: Guten Morgen, Sophie.
5: Guten Morgen.
2: Hi, ich töte dich
5: schön
2: nicht.
5: Stimmt.
2: Natürlich. Ja, Dankeschön.
1: Aber sag mal, das ist jetzt irgendwie so ein siebter Sinn, dass du so Stimmen so krass erkennen kannst, weil die Verknüpfung finde ich
2: schon,
1: stark.
2: Krass.
5: Ja, also ich habe das öfter. Ich kann mir nicht so gut Gesichter merken, aber Stimmen. Und ich habe also gedacht, das ist die gleiche Stimme, auch wenn es nur so ein kurzer Ausschnitt war.
1: Aber sag mal, du hast ja extra Bayern 3 geschrieben, aber wenn du uns in der Früh hörst, dann ist dir das noch nie aufgefallen.
5: Also ich komme ja aus dem Norden von Deutschland.
2: Ich wollte gerade fragen, weil wir machen ja die Morningshow hier bei Bayern 3.
1: Hättest du mal hören können.
5: Ja, da hätte ich das dann natürlich längst wiedererkannt.
2: Ja. Wo wohnst du?
5: Ich wohne in der Nähe von Lübeck.
2: Ah. Genau.
1: Und weißt du, Sebastian spricht ja ganz viel synchron. Sag doch der Sophie mal so ein paar Sachen, damit sie das nächste Mal gleich weiß, dass du das bist.
2: Herr der Ringe, Ringe der Macht.
1: Ja. Twilight,
2: den Vampir mit den Rasterlocken.
5: Ja, okay.
2: Bei Harry Potter, den Bruder von Ron Weasley, den Bill Weasley und so weiter und so fort.
5: Ja, da hatte ich das überlegt, aber da war ich nicht ganz sicher.
2: Wirklich?
1: Ja. Das ist lustig.
2: Ja, da auch. Aber Sophie, vielleicht uns erreicht man ja auch digital mit Digitalradio. Vielleicht hörst du jetzt mal in der Früh zu, wenn du den Mörder dann aus dem Kopf kriegst, wenn ich schön guten Morgen
5: sage. Ja, das werde ich auf jeden Fall machen. Auf jeden Fall.

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0: Ab heute in Bahnhöfen tabu. Johannes Zuber.
1: Ab sofort darf man auf dem Bahnsteig oder auch in der Wartehalle keinen Alkohol mehr trinken. In manchen Orten zählen auch die Vorplätze dazu. So ein Verbot, das gab es bisher schon an einigen großen Bahnhöfen, zum Beispiel in Hamburg, Kiel oder Hannover. Jetzt gilt es überall. In Bahnhofskneipen, da darf aber weiterhin Alkohol getrunken werden, genau wie in den Zügen der Deutschen Bahn. Man darf auch weiterhin verschlossene Flaschen bei sich haben, nur eben nicht daraus trinken. Wer es trotzdem tut, muss mit einem Hausverbot rechnen. Bußgelder soll es aber erstmal nicht geben.
0: In Kitas wird neues Personal oftmals nicht nach Qualifikation eingestellt. Das hat in einer bundesweiten Befragung für die Bertelsmann Stiftung rund jede vierte Kita-Leitung gesagt. Sie sagten zudem, dass manche oder auch alle ausgeschriebenen Stellen in den letzten 12 Monaten nicht dem Niveau entsprachen, das die Kita eigentlich brauche. Das ist adressiert an die Träger der Einrichtungen, also Kommunen, Kirchengemeinden, Vereine oder Elterninitiativen. Vor 7 Jahren haben 1,7 Millionen Menschen in Bayern das Volksbegehren Rettet die Bienen unterschrieben. Danach wurde der Artenschutz verschärft. Nun aber soll das Gesetz wieder aufgeweicht werden, etwa das Pflügverbot von Wiesen. Am Vormittag berät der Landtag über die Änderungen. Kritik der Initiatoren des Volksbegehrens wies Umweltminister Glauber schon zurück. Der neue Entwurf sei das Ergebnis eines breiten Dialogs. Freundliche Atmosphäre, hell, guter Service, wer denkt da gleich an einen Bahnhof? Gibt's aber auch, der in Ansbach nämlich, nun sogar ausgezeichnet von der Allianz pro Schiene.
2: Mit der Ehrung des Bahnhofs Ansbach geht der Titel zum 8. Mal nach Bayern. Verkehrs- und Tourismusexperten hatten unter anderem die Gestaltung, die Aufenthaltsqualität und die Verknüpfung mit anderen Verkehrsmitteln bewertet. Der äußerlich schlichte Nachkriegsbau überrasche im Inneren mit einer lichtdurchfluteten Wartehalle, geschwungenen Holzbänken, stilvollen Deckenleuchten und türkisen Böden und Wänden. Auch die Anschlussmöglichkeiten an andere Verkehrsmittel bewertet die 9-köpfige Jury positiv. Verbesserungspotenzial sehen die Juroren bei der Unterführung zwischen den Bahnsteigen und dem Südausgang. Aus Ansbach, Assi Abdullahat, Bayern 3.
0: Mehr Nachrichten aus allen bayerischen Regionen gibt es immer auf bayern3.de. Borussia Dortmund hat gerade die B-Wochen erst nach Bude, dann nach Berlin und anschließend nach Baku. Das erste B ist schief gegangen. In der Champions League gab es bei Bude Glimt eine 0:1 Niederlage. Stuttgart hat gewonnen, auch gegen ein B in Bratislava mit 3:0.
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4: 2 bis 10 Grad haben wir aktuell, also kälter als gestern um die Zeit. Und teilweise ist es noch neblig. Das kann heute auch echt länger dauern, bis der Nebel sich auflöst. Aber abgesehen vom Nebel kommt die Sonne raus mit ein paar Wölkchen. Topwerte am Nachmittag 15 Grad im Nebel und 20 Grad zum Beispiel im höheren Allgäu, da ist nämlich Sonne. Morgen wieder Sonne oder Nebel, da kann es teilweise aber den ganzen Tag trüb bleiben bei maximal 21 Grad. Und am Wochenende kommt ein bisschen mehr Wind dazu und auch ein bisschen mehr Regen.
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5: Die Gefahrenmeldung bei uns immer zuerst um 6:35. Die B15 am Rosenheim-Landshut zwischen Deutelhausen und Rott am Inn. Da läuft ein Mensch auf der Fahrbahn. Bitte Vorsicht. Dann die A3 Würzburg Richtung Frankfurt zwischen Seligenstadt und Obertshausen. 5 Kilometer Stau. Hier Bergungsarbeiten nach einem LKW-Unfall. Über eine Stunde dauert es leider länger, sagt der Stauzeitrechner. Auf 20 Minuten kommt er auf der A6 Nürnberg Richtung Heilbronn zwischen Aurach und Feuchtwangen Nord. Kaputter LKW in der Baustelle blockiert die linke Spur. Hier. Und die B318 Holzkirchen Richtung Rottach-Egern zwischen Oberwarngau und Kreuzstraße. Behinderungen nach einem Unfall. Das war's. Gute und vor allem sichere Fahrt euch.
6: Es ist kurz nach 7.
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5: Guten Morgen.
4: Hey, guten Morgen. Mitte des Monats und so langsam macht man sich dann eher mal so Gedanken beim Einkaufen. Gell, so braucht es jetzt wirklich die Großpackung Chips? Sollen wir den Joghurt jetzt vielleicht doch lieber stehen lassen?
5: Ja, es ist teuer und damit ihr eben nicht überlegen müsst im Supermarkt, gibt's von uns gleich wieder Einkaufsgutscheine. Bis zu 500 Euro könnt ihr abstauben. Los geht's.
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0: Eine von euch haben wir heute schon glücklich gemacht. Aber da geht noch mehr.
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0: Die Nina meine ich aus der Oberpfalz. Sie hat heute Morgen schon 300 Euro klar gemacht für ihren nächsten Monatseinkauf. Mal schauen, ob wir das noch toppen können, weil bis zu 500 Euro sind möglich.
2: 01371 3x3 3x3, das ist die Nummer, mit der landet ihr direkt in unserer Einkaufen for free Hotline. So wie die Kerstin aus Tüngen in Unterfranken. Und Kerstin, du brauchst jetzt dann ja für eine Person mehr Essen, gell?
3: Ja, genau. Wir haben bald eine Austauschschülerin aus Frankreich und der wollen wir natürlich zeigen, was es so alles zu essen gibt.
2: Cool. Cool. Auf jeden Fall was mit Kartoffeln oder Knödeln.
3: Genau, wir schauen. Auf jeden Fall keine Broschenkel.
2: Ja, genau. Spannend. Cool, eine Austauschschülerin.
0: Boah, Kerstin, dann lass uns wirklich den Einkaufswagen ganz pickepacke voll machen für dich. Steffi hat eine Einkaufsliste, da stehen 5 Dinge drauf und jedes, das du uns richtig wiedergeben kannst, gibt einen 100 € Einkaufsgutschein, maximal also 500 Euro.
3: Okay.
2: Dann kommt hier, liebe Kerstin, deine Einkaufsliste. Darauf stehen Bananenchips, 500 Gramm Wantan, Spülmittel Zitrusduft, Wattestäbchen und Gesichtspeeling.
0: Hast du alles gut verstanden, Kerstin?
3: Ich versuch's.
0: Gut, es geht los. Hier ist dein Countdown.
3: Spülmittel Zitrusduft, Wattestäbchen, Bananenchips, 500 Gramm Wantan und das letzte...
0: Und?
3: Oh, weiß ich nicht. Oh. Mit Zitrusduft,
0: weil das war was du einfach nicht brauchst.
2: Ja.
0: Gesichtspeeling.
3: Ah, shit.
0: Aber das waren 4 richtige 400 Euro.
3: Oh, super. Perfekt.
0: Super gemacht, Kerstin. Ja, sehr gerne.
3: Also das Wattestäbchen werden wir der Austauschschülerin jetzt nicht kaufen, aber.
0: Nee, wahrscheinlich nicht. Aber der Rest geht schon.
2: Ob du jetzt Wantan auf den Tisch stellst, ist auch fraglich, aber warum nicht?
3: Genau, warum nicht? Türkisch-deutsche Wantan.
2: Ja, genau.
0: Kerstin, dann also merci beaucoup, bonjour und à bientôt.
2: Und je m'appelle Steffi.
3: Dank. Gut, dankeschön.
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0: Sophia. Stellt euch vor, eure Ex-Frau heiratet 3 Wochen nach der Scheidung einen neuen Mann und ihr seid der Trauredner. Guten Morgen hier in Bayern 3.
1: Hallo, guten Morgen.
0: Das klingt crazy, aber es ist genauso passiert. Und zwar auch noch bei jemandem, den ihr kennt. Tobey Maguire, wisst schon, Spider-Man. Ja. Und seine Frau hat jetzt eben auf Hawaii ihren neuen geheiratet und der Tobey so... Hiermit erkläre ich euch zu Mann und Frau, du kannst meine Ex-Frau küssen.
1: Also für die einen unvorstellbar, überhaupt noch mit dem Ex was zu tun zu haben. Aber hey, wenn die sich mögen und vielleicht auch schon länger ja auseinander sind, weil sie sich schon lange irgendwie so getrennt haben. Ich meine, keiner kennt die Braut so gut wie er. Ich finde das schon süß.
0: Ich finde es auch süß, aber die Realität sieht ja bei den meisten wahrscheinlich anders aus. Also ich habe zum Beispiel leider zu keiner meiner Ex-Freundinnen in Kontakt. Ich glaube, ich dürfte sie nicht verheiraten.
1: Nee. Wirklich?
0: Du?
1: Ich schon. Echt? Ich war auch auf der Hochzeit.
0: Wirklich?
1: Ja, von meinem Ex-Freund. Ja klar.
0: Krass.
1: Das war übrigens eine mega schöne Hochzeit.
0: Finde ich toll. Wie ist es bei euch? Wollten wir wissen, was macht ihr noch mit eurer oder eurem Ex?
1: Die Alexandra ist nah dran am Tobey Maguire. Die Ex-Frau meines Mannes ist inzwischen eine enge Freundin von mir und sie war unsere Trauzeugin.
0: Krass, was
1: schreibt sie uns. Und die Dana ist auch entspannt.
2: Ich bin mit meinem Ex-Freund kurz nach der Trennung noch in den Urlaub gefahren. Den hatten wir halt eh schon gebucht und wir sind nicht im Schlechten auseinandergegangen.
0: Oh cool, dann ist doch schön. Und crazy der Jürgen, wir telefonieren jeden Sonntag um 6.45 Uhr.
1: Wirklich?
0: Schon seit 10 Jahren.
1: Wow.
0: Geht's noch krasser? Wir sind gespannt, was da noch kommt. Gerne Text oder Sprachnachricht hierher zu Bayern 3.

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4: Wir schauen auf die Top-Themen an diesem Donnerstag.
5: Krankenkassen, wie entwickeln sich die Zusatzbeiträge und Vibro Trucks in Nürnberg? Was ist das und warum?
4: 7.30 Uhr, die Antwort jetzt von Holger August.
5: Guten Morgen. Fangen wir mal mit einer guten Nachricht an. Zumindest ist es eine nach den Worten von Gesundheitsminister Lindemann. Der Schätzerkreis der gesetzlichen Krankenversicherung empfiehlt nämlich, dass der durchschnittliche Zusatzbeitrag nächstes Jahr stabil bei 2,9% bleiben soll.
6: Jedes Jahr schätzt eine Gruppe aus Fachleuten ein, wie viel die gesetzlichen Krankenkassen wahrscheinlich im kommenden Jahr ausgeben werden. Daraus errechnen sie, wie hoch die Beiträge sein müssen. Das ist ein Orientierungswert. Wie hoch der Beitrag tatsächlich ausfällt, das legt jede Krankenkasse selbstständig fest. Im Durchschnitt liegt der Beitragssatz inklusive Zusatzbeitrag im Moment laut Krankenkassen bei rund 17,7% des Bruttolohns. Einzelne Kassen verlangen weniger, manche auch deutlich mehr. Eva Huber, Berlin.
5: Jetzt geht's um Drogen. Ja, Alkohol und Nikotin sind Drogen, wenn auch legale. Ab heute ist Alkoholtrinken in Bahnhöfen einschließlich der Wartehallen verboten. In manchen Orten gilt das sogar für die Plätze vor den Bahnhöfen. Und dann berät der Bundestag über eine höhere Tabaksteuer im nächsten Jahr. Die würde auch Dampfen teurer machen. Geeignetes Personal finden in vielen Branchen ist das schwierig, auch bei Kindertageseinrichtungen. In einer Umfrage im Auftrag der Bertelsmann Stiftung gaben 23% der Kita-Leitungen an, dass vergangenes Jahr neue Stellen unterhalb des Niveaus ausgeschrieben waren, das eigentlich gebraucht wurde. Kita-Personal wird von den Trägern der Einrichtungen eingestellt. Da gab es oftmals auch zu wenig oder gar keine Absprachen mit den Leitungen, hieß es oft. Nach Mittelfranken in Nürnberg schreiten die Pläne für eine Geothermieanlage voran. Der Versorger Energie will bald mit Messungen beginnen. Sie sollen zeigen, ob eine Erdwärmenutzung wirtschaftlich möglich ist. In knapp einem Monat geht's los. Andreas Schuster im BR-Studio Nürnberg.
7: 6 sogenannte Vibro-Trucks fahren dann kreuz und quer durchs Stadtgebiet und darüber hinaus. Bis nach Wendelstein, Zirndorf und etwa Feucht. Alle paar Meter schicken sie Schallwellen kilometertief in die Erde. Die Reflexionen der Gesteinsschichten im Untergrund werden dann von Geophonen an Messpunkten wieder aufgefangen. Aktuell werden viele tausend Haushalte entlang der Strecke informiert, auch weil der Versorger Energie teils auf Privatgrundstücken messen will und Genehmigungen braucht. Falls eine Geothermieanlage gebaut wird, könnte die, so die Prognose, bis zu 20 Megawatt liefern. Das würde reichen, um ein Viertel des benötigten städtischen Fernwärmebedarfs zu decken.
5: Mehr Nachrichten aus allen bayerischen Regionen gibt es immer auf bayern3.de. Norwegen und Kunstrasen liegt den deutschen Clubs in der Champions League nicht so. Nach dem 3:3 der Bayern in Stavanger hat Dortmund in Bude 0:1 verloren. Stuttgart hat es besser gemacht auf Rasen und 3:0 in Bratislava gewonnen.
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8: Bisschen kälter, schaut mal rein als gestern. Das ist jetzt aber wirklich halt ein krasser Unterschied, gell? Weil gestern war es so mild. Aktuell sind wir so um die 2 bis 7 Grad und es geht hoch auf 15 bis 20. Je nachdem, wie lange es halt dauert, bis dieser Nebel sich aufgelöst hat. Der ist zum Teil schon ganz schön hartnäckig und an vielen Stellen in Bayern unterwegs. Am Nachmittag soll es dann im Großteil Bayerns sonnig sein mit ein paar Wölkchen. Und auch morgen gibt es noch Nebel oder Sonne. Aber morgen gibt es ein paar mehr Stellen, an denen die Sonne nicht wirklich durchkommt. Morgen bis zu 21 Grad und am Wochenende mehr Wind und auch ein bisschen mehr Regen.
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4: 7.34 Uhr, wir haben die A3 Würzburg Richtung Frankfurt zwischen Seligenstadt und Offenbach. Stau hier, Bergungsarbeiten nach dem LKW-Unfall. Über eine Stunde dauert es leider, sagt der Stauzeitrechner. Dann die A7 Ulm, wenn es Richtung Würzburg geht, zwischen Kreuz Feuchtwangen, Kreilsheim und Wörnitz. Kaputtes Auto in der Baustelle. Die A9 Berlin Richtung Nürnberg zwischen Kreuz Nürnberg und Nürnberg-Fischbach ein Unfall. Bitte da die Rettungsgasse offen halten. A92 München Richtung Deggendorf zwischen Freising Süd und Dreieck Flughafen München. Auch da dauert es ein bisschen länger, weil Vorsicht, Unfall auf der rechten Spur. A93 Holledau Richtung Regensburg zwischen Kreuz Regensburg und Regensburg-Königswiesen. Unfall mit mehreren Fahrzeugen. Die A94 Passau Richtung München zwischen Paarstetten und Paarsdorf Stau eine Viertelstunde. Und die B318 noch Holzkirchen Richtung Rottach-Egern zwischen Oberwarngau und Kreuzstraße. Hier Behinderungen nach einem Unfall. Kommt uns gut und sicher an.

0: am Donnerstag.
1: Hallo, guten Morgen.
0: Hi. Und langsam geht's los mit der Planerei, gell? Was machen wir an Halloween, St. Martin, dann Weihnachten, ist auch nicht mehr weit hin. Und dann schon wieder Sommerurlaub.
1: Da denkst du schon dran.
0: Das ist so ein geiles Feeling jetzt in diesen Nebelsuppen-Donnerstag, wenn du schon an den Sommerurlaub denkst, oder?
1: Sag mal, was machen wir eigentlich an Silvester? Und mach mal wieder Raclette.
0: Würde ich schon gern machen.
1: Kannst du wieder den Käse mitbringen?
0: Und Blei gießen?

0: 7:41 Uhr, ihr seid genau richtig im Bayern 3. Es ist Zeit für unser geheimes Quiz. Heute gibt Sebastians Anruf in der Vermögensverwaltung in Altötting. Angeblich hast du 1 Million Euro in kleinen Scheinen gefunden.
1: Was heißt angeblich?
0: Die müssen ja gut angelegt werden. Und in Wahrheit geht's wie immer um monatelang gratis Kaffee.
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3: Urban und Kollegen, grüß Gott.
1: Guten Morgen, Winkler hier. Folgendes, ich bin unverhofft zu Geld gekommen und würde es gern sinnvoll anlegen.
3: Ja.
1: Meine Kinder haben schon gesagt, nicht horten wie dieser berühmte Geizkart, diese Ente, wie heißt der nochmal?
3: Dagobert.
1: Dagobert, genau.
3: Dann würde ich Ihnen doch den Chef selbst geben.
1: Ja.
3: Mit.
4: Urban?
1: Herr Urban, grüß Sie. Ich bin unverhofft zu Geld gekommen und möchte es sinnvoll anlegen eben.
4: Ja.
1: Was macht man denn da am besten? Also ich habe letztens nur so ein Buch gelesen von diesem bekannten Investor, dieser Warren, wie heißt der nochmal?
4: Warren Buffett.
1: Warren Buffett, genau. So jemand brauche ich.
4: Also vom Alter komme ich nicht ganz hin, aber
1: das macht
4: ich
1: nichts.
4: Bin in diese Richtung unterwegs.
1: Ich möchte es halt gern diskret handhaben. Das passt, oder? Wie heißt nochmal dieser israelische Geheimdienst? Der
4: Mossad.
1: Mossad, genau. Geht es so diskret? Oder wird man das irgendwie schon nachverfolgen können? Also vielleicht kann ich es ganz kurz erzählen.
4: Ja,
1: ich habe eine Sporttasche mit Geld gefunden, auf der Straße quasi. Alles in kleinen Scheinen, 1 Million.
4: Das ist aber nicht Ihr Ernst.
1: Doch. Wo ist dieses Bankgeheimnis nochmal so krass? In
4: Liechtenstein.
1: Liechtenstein
4: und so weiter.
1: Ja, genau. Ja.
4: Also zunächst einmal, wir machen gar nichts anonym. Also das heißt, Sporttasche mit 1 Million in kleinen Scheinen. Waren Sie schon bei der Polizei?
1: War ich noch nicht, weil die würden es mir ja nicht vermehren.
4: In welchem, darf ich ein bisschen was fragen?
1: Das mache eigentlich ich immer, aber jetzt machen Sie es, das ist auch gut.
4: Also, ja.
1: Alles gut, ja.
4: Wenn Sie immer fragen, welchen Beruf haben Sie dann?
1: Ich bin Moderator.
4: Mhm.
1: Herr Urban, ich habe das Gefühl, Sie haben jetzt viele Fragen.
4: Ja, weil Bargeld auf der Straße in kleinen Scheinen
1: ist eigentlich illegal.
4: Müssten eigentlich das anzeigen.
1: Also Herr Urban, ich hatte eher erwartet, dass Sie eine Frage stellen wie, wo moderieren Sie denn?
4: Ja, also wo sind Sie denn Moderator?
1: Bei Bayern 3.
4: Aha.
0: Das wäre jetzt die nächste Frage, wäre jetzt, habe ich jetzt Kaffee gewonnen fürs ganze Team?
1: Genau.
4: Habe ich jetzt Kaffee gewonnen fürs ganze Team?
1: Ja, so ist es.
4: Mensch, ja, alles, vielen, vielen Dank.
1: 4 richtige Antworten, das bedeutet 4 Monate gratis Kaffee von der Kaffeerösterei Martermühle.
4: Das gibt's doch gar nicht. Das muss ich leider Kollegin sagen, weil die steht gerade neben mir. 4 Monate gratis Kaffee, Bayern 3 war das. Gibt's ja gar nicht. Schade, dass sie es nicht gefunden haben, die Millionen.
1: Ja, okay, wirklich schade.
0: Finde ich auch.
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0: Was macht denn ihr immer noch mit eurem Ex-Partner?
1: In den Urlaub fahren hatten wir schon, ja. Hier in Bayern 3. Und die Manny schreibt, jedes Jahr Rock im Park. Das ist einfach Tradition und ich kann mit niemandem besser feiern als mit meiner besten Freundin und meinem Ex-Freund.
2: Cool.
1: Ich glaube, anderen stellt es ja gerade so ein bisschen die Haare auf, gell? Die denken, was? Mit meinem Ex will ich keinen Tag mehr verbringen?
2: Gibt's auch, ja, aber ich finde es schön zu hören, wie oft es doch noch klappt.
1: Richtig
2: und wie schön.
1: Gut,
2: ja.
1: Oder? Genau, diese Geschichten wollen wir haben. Sunny hat zusammen mit ihrem Freund Film studiert und als sie nicht mehr zusammen waren, haben sie halt immer noch zusammen gearbeitet.
3: Einerseits war es natürlich auch manchmal nervig, aber andererseits kannten wir uns halt so gut und wussten ganz genau, was wir selber denken. Deswegen konnten wir dann immer total gut zusammenarbeiten.
2: Ja. Und der Robert aus Würzburg, der hat nicht nur nach der Trennung mit seiner Ex gearbeitet, sondern noch ganze 10 Monate lang zusammen gewohnt. Die haben quasi aus der Beziehung eine WG gemacht.
4: Es war natürlich am Anfang komisch, ja, weil man ist ja auf einmal wieder in einer komplett anderen Situation. Aber ich würde sagen, wir haben das ganz gut hinbekommen. Ja, und ich meine, nach den 10 Monaten war es dann auch ganz gut, ja, dass dann jeder was Eigenes gefunden hat. Aber zum Überbrücken hat es gut funktioniert.
1: Weißt du, ich glaube, wenn du dich im Guten trennst, und das tun ja viele, man ist halt einfach die Liebe irgendwann abhanden gekommen, um es schön auszudrücken, dann geht es, glaube ich, so lange gut, bis ein neuer Partner im Spiel ist. Aber bis dahin, ja, warum nicht?
2: Hängt vom Platz zu Hause ab.
1: Ja,
2: und bei euch? Schon mit der Ex zusammen gewohnt? Oder mit dem Ex jetzt eine Bingo-Gruppe? Schreibt uns gerne den Text oder eine Sprachnachricht hierher zu Bayern 3.

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3: Schönen guten Morgen am Donnerstag. Steffi und Sebastian hier.
4: Hallo.
3: Und gleich Tampa City mit Self-Aware. Außerdem haben wir Huntrix, Ügel, Jason Derulo und viele mehr. Wir haben für euch alle Hits von heute im Feelgood Mix.
4: Und natürlich auch alles, was aktuell so los ist in Bayern und der Welt.
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4: Das ist los.
6: Tabaksteuer, so teuer werden Kippen bald und Bayerns Wirtschaft fordert China-Zölle.
4: 8 Uhr haben wir's und hier ist für euch Holger August.
6: Guten Morgen. Alkohol wird verboten, Rauchen teurer. Zwei große Themen heute der Reihe nach. Alkohol ist ab heute in Bahnhöfen verboten. Also das Trinken, eine Flasche Bier darf man dabei haben, wenn sie zu ist. Und dann berät der Bundestag.

0: nachgeschärft. Die Tabakindustrie sieht die höheren Steuern kritisch und warnt davor, dass von hohen Preisen hauptsächlich der Schwarzmarkt profitiert. Das Deutsche Krebsforschungszentrum begrüßt hingegen die höheren Steuern, da so vor allem junge Menschen vom Einstieg ins Rauchen abgehalten werden.
1: Der Frankfurter Flughafen muss Kerosin sparen, denn eine Pipeline wird gewartet und Tankschiffe haben weniger geladen, weil der Rhein immer noch so niedrig ist. Die Lufthansa beugt vor und lässt Kerosin sozusagen einfliegen. Ihre Maschinen tanken vor dem Abflug auf einem anderen Flughafen mehr als nötig, um in Frankfurt dann nicht mehr so viel nachtanken zu müssen. Der durchschnittliche Zusatzbeitrag von 2,9% für die gesetzliche Krankenversicherung könnte im kommenden Jahr stabil bleiben. Zumindest würde das die finanzielle Lage der Krankenkassen zulassen, sagt die Prognose des GKV-Schätzerkreises. Per Gesetz werden die Krankenkassen kommendes Jahr um bis zu 15 Milliarden Euro entlastet. Sie müssen dem Schätzerkreis aber nicht folgen und können trotzdem höhere Beiträge festlegen. Donald Trump schwingt ja gerne mal die Zollkeule und auch die bayerische Wirtschaft würde die gerne mal auspacken mit Blick auf die Konkurrenz in China. Liege zwar nicht in ihrer DNA, aber vielleicht geht's nicht anders, sagte der Präsident des Verbands der bayerischen Wirtschaft Hatz.
2: Wenn es denn so ist wie in China, dass die Währung niedrig gehalten wird und Produkte, die exportiert werden, massiv subventioniert werden, dann sollte man sich als Ultima Ratio doch des Zollinstruments bedienen.
1: In der Fußball-Champions League hat Stuttgart in Bratislava gewonnen und zwar mit 3:0. Damit haben die Schwaben schon 2 Siege in der Ligaphase. Dortmund hat erst einen, denn das zweite Spiel in Bude in Norwegen verlor der BVB mit 0:1.
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4: Aktuell. Bisschen frischer als gestern. Topwerte heute 15 bis 20 Grad und wir teilen uns heute so ein bisschen, weil die einen haben dicken Nebel und der löst sich teilweise auch erst am Nachmittag auf, wenn überhaupt. Und die anderen, vor allem in den höheren Lagen, die können jetzt dann schon langsam den Zinken in die Sonne strecken. Mm. Ab morgen geht's weiter mit Nebel oder Sonne, aber morgen gibt's mehr Stellen, bei denen sich die Sonne wirklich richtig schwer tut und man den Zinken nicht so gut in die Sonne hängen kann.
5: Kindisch, hör auf.
4: Was sagen wir immer? Wir sagen gar nicht Zinken, wir sagen doch mal Rüssel.
5: Rüssel oder Zinken, kann man beides sagen, ja.
4: Rüssel finde ich noch besser.
5: Ich denke an jeweils was anderes.
4: Ich denke immer an die Nase. Ja. Topwerte morgen 21 Grad und am Wochenende haben ein bisschen mehr Wind und ein bisschen mehr Regenwolken.
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5: Und was ist da los auf den Straßen? Es explodiert um 3 nach 8. Ganz schön viel los. Wir haben die A3 Würzburg Richtung Frankfurt zwischen Seligenstädter Dreieck und Offenbach. Habe ich den Rüssel zu oft ins Bierglas gehängt. Und Offenbach 14 Kilometer Stau, hier Bergungsarbeiten nach dem LKW-Unfall. Über eine Stunde dauert es länger. Dann die A6 Nürnberg Richtung Heilbronn zwischen Ansbach und Feuchtwangen Nord. 13 Kilometer zäh. Grund ein kaputter LKW in der Baustelle. Halbe Stunde. Dann die A7 Würzburg Richtung Ulm zwischen Rastplatz Kreuzfeld und Kreuzfeuchtwangen-Kreilsheim. Kaputtes Auto in der Baustelle. Die A8 Salzburg Richtung München zwischen Aachen-Mühle und Rosenheim. 3 Kilometer Stau, Baustelle nur eine Spur frei. Die A92 München Richtung Deggendorf zwischen Freising Süd und Dreieck Flughafen München. Unfallrechte Spur, es staut sich ab Eching Ost. Dann die A93 Holledau Richtung Regensburg zwischen Kreuz Regensburg und Regensburg Königswiesen. Unfall mit mehreren Fahrzeugen, staut sich ab Bad Abbach auf eine halbe Stunde. Die A93 Weiden Richtung Holledau zwischen Regenstauf und dem Kreuz Regensburg 11 Kilometer zäh 20 plus. Eine Viertelstunde ist es auf der A94, Passau Richtung München zwischen Paarstetten und Paarsdorf Stau. Und weiter Richtung München zwischen Dackelfing und Zahmdorf ein Unfall, linke Spur. Die A96 München Richtung Lindau zwischen Stetten und Erkheim 3 Kilometer Stau eine Viertelstunde. Und letzte A99 Westumfahrung München Richtung Nürnberg zwischen Germering Nord und Dreieckfeld-Moching 12 Kilometer zäh, 25 Minuten plus. Gute und vor allem sichere Fahrt euch und guten Morgen!

0: sind Steffi Fischer und Sebastian Winkler.
1: Hi.
2: Hallo.
1: Lasst uns mal kurz an heute Abend auf der Couch denken. Wir haben einen Top-Streaming-Tipp für euch. 25 Jahre No Angels, das sind wir. Ja. Gibt's jetzt eine neue Doku in der ARD-Mediathek.
2: Geil, aber noch letzte Woche erst drüber gesprochen. Genau. Nadja, ja. Sandy, Lucy und Jessica. I wanna be daylight in your eyes. Schön.

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2: 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Hallo, guten Morgen, Doreen.
3: Hi, servus.
0: Hi. Morgen. Warum rufen wir jetzt nochmal an? Jetzt sehe ich es gar nicht. Weißt du das, Doreen? Warum wir jetzt hier bei dir anrufen?
3: FC Bayern.
0: Ah. FC Bayern, VIP-Shuttle. Und die Doreen, die geht hin.
3: Ja, geil. Ist halt ja der Wahnsinn.
0: Das bedeutet jetzt, das musst du uns erklären, Doreen, Trichtersaufen.
2: Ja, das ist eine interessante Art und Weise, deine Freunde in Kategorien einzuteilen.
3: Genau, also wer die meisten Trichter schafft, der kommt mit.
0: Jetzt, das ist ja schade, in der Allianz Arena gibt es ja nur Becher.
3: Ja, wir nehmen den Trichter mit, ist kein
0: Problem. Okay, super.
3: Kein
0: Spaß.
2: Schau doch mal da vorne in der Südkurve, siehst du die mit den Trichter? Das sind die Bayern 3 Gewinner.
0: Genau. Du warst noch nie in der Allianz Arena, oder?
3: Nee, das erste Mal.
0: Okay.
2: Oh, hey. Das wird so cool. Doreen, wenn du hochgehst, dann denk an uns, wenn du das erste Mal die Treppen hochläufst und dann einfach diese riesengroße Arena
0: so
2: siehst,
0: geil.
2: Wo 75.000 Menschen reinpassen. Unglaubliches Gefühl.
3: Ja, ich freue mich. Vielen Dank.
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0: 18 nach 8 an diesem Donnerstag.
1: Hallo, guten Morgen.
0: Heute ist auf der einen Seite Steffis Lieblingstag. Heute ist nämlich Tag des Händewaschens.
1: Oh Mann.
0: Und nichts liebt Steffi mehr als sauber und hygienisch.
1: Das stimmt, ja.
0: Die Yves aus Großwaldstadt hat sogar einen Spitznamen für dich.
2: Sakrotani. Steffi, halt die Sakrotan-Tücher und Sprays ganz weit oben.
1: Lustig, hört mal hier. Ja, hier, immer schön das Mikro.
0: Ja. Und andererseits ist für Sakrotani auch der Horrortag, weil eine neue Studie sagt, nur jeder Zweite wäscht nach dem Klo die Hände.
1: Das muss man mal wirken lassen.
0: Wer lässt es wirken?
1: Jeder Zweite. Zählt man bei euch im Büro oder in der Familie durch?
0: Du.
1: Das finde ich wirklich, also unfassbar. Und ich wundere mich immer, weißt du, an Toiletten in Restaurants oder so, da hängen doch manchmal immer noch von Corona diese Schilder so,
0: ja,
1: das und wie lang man sich die Hände waschen soll. Und ich denke mir immer, könnt ihr doch jetzt also abhängen, aber genau. Anscheinend braucht es das.
0: 20 Sekunden sind's. Wir haben uns das ja immer mit Happy Birthday gemerkt.
1: 20 Sekunden Hände waschen, ja.
0: Zweimal singen, Happy Birthday, dann ist alles sauber. Aber wie du sagst, es scheint ja nicht zu klappen. Vielleicht braucht es was Moderneres, haben wir uns heute Morgen überlegt. Also, wir haben ganz viele Songs durchgeschaut. Und der hier wird uns zum Beispiel einfallen, weil den kann man sich, also der macht vielleicht sogar mehr Spaß als Happy Birthday. Und ja, den kann jeder im Bayern Dreiland.
3: Wär ich ein Möbelstück, dann wär ich eine Lampe aus den 70er.
1: Noch ein bisschen mehr Seife dazu.
3: Ja. Ich glüh gern
0: zwischen den Fingern,
3: ich gern raus. Wir haben die Sicherungen raus.
0: Wieder Wiederholung.
1: Einzelne Fingern.
0: Jetzt sind wir schon bei 17 Sekunden.
1: Jetzt haben wir es gleich geschafft.
0: Das muss man sich halt merken. Das bei Ilaf.
1: Ja.
0: Bei Ilaf hört man auf.
1: Da darf man dann wieder Wasser drüber machen. Also man darf auch länger, wenn es ist.
0: Ja. Ja.
1: Aber da ist dann Schluss.
0: Vielleicht ein bisschen kompliziert, dass man wissen muss, wo man dann aufhört.
1: Ilaf.
0: Dann nehmen wir doch vielleicht die Britney Spears. Da ist der Anfang 20 Sekunden lang, bis sie anfängt zu singen. Und der Refrain auch 20 Sekunden.
1: Ups.
0: Und den kann auch wirklich jeder auswendig. Jetzt in Bayern 3.

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12: Donnerstag und das sind die Top-Themen.
13: Krankenkassenbeiträge sollen stabil bleiben und Zugausfälle schön trinken geht nicht mehr.
12: 8:30 Uhr, 8:30, hier ist für euch Holger August.
13: Guten Morgen. Die Beiträge für die gesetzliche Krankenversicherung könnten nächstes Jahr so bleiben, wie sie sind. Der GKV-Schätzerkreis sieht keine Gründe für Steigerungen. Nikolaus Nützel.
14: Im Schnitt sollen die Kassen weiterhin 17,5% vom Bruttolohn ihrer Mitglieder nehmen. Es ist allerdings denkbar, dass einige Kassen zum Januar dennoch teurer werden, etwa weil sie ihre Rücklagen auf die gesetzlich vorgeschriebene Mindesthöhe auffüllen müssen. Die insgesamt 93 gesetzlichen Kassen entscheiden jeweils für sich selbst, wie hoch ihr Beitragssatz ist.
13: Der Bund fördert den Kauf von Elektrobussen heuer mit etwas über 400 Millionen Euro. Nächstes Jahr ist nur noch etwas mehr als ein Drittel dieser Summe eingeplant. Das ruft Kritiker auf den Plan, nämlich den Verband Deutscher Verkehrsunternehmen und die Klimaallianz Deutschland. Sie sehen EU-Ziele mit Blick auf den Umstieg von Diesel auf Elektro in Gefahr und auch eine Schwächung des Wirtschaftsstandorts Deutschland, weil alte Busse länger im Betrieb bleiben und keine neuen gekauft werden. An unseren Bahnhöfen werdet ihr künftig kaum noch Menschen mit einem Bier in der Hand sehen, denn es gilt ab heute ein Alkoholverbot auf allen 5.700 Bahnhöfen bundesweit. Also nicht nur für Bier, sondern auch für Wein und alle anderen alkoholischen Getränke. Und wenn doch jemand was trinkt und erwischt wird, dann gibt's Hausverbot. In den Bahnhofsgaststätten und in den Zügen ändert sich nichts. An den Bodensee, der kleine See in Lindau, soll wieder besser für den Bootsverkehr nutzbar gemacht werden. Heute berät der Finanzausschuss des Stadtrats über die Pläne. Christian Michael Hammer im BR-Studio Lindau.
15: Der kleine See ist der geschützte Bodenseebereich zwischen der Lindauer Insel und dem Festland. Dort lagern sich zunehmend Sedimente ab, die Fahrrinnen werden immer flacher. Die Stadträte wollen deshalb zunächst knapp 77.000 Euro für ein Strömungsgutachten und Bodenuntersuchungen bereitstellen. Für 2027 schlagen die Fraktionen außerdem rund 200.000 Euro für Ausbaggerungen vor. Damit sollen Kanu- und Rudervereine, Bootsvermieter und der allgemeine Bootsverkehr wieder bessere Bedingungen bekommen.
13: Mehr Nachrichten aus allen bayerischen Regionen gibt es immer auf bayern3.de. Bodø liegt in Norwegen, gut 60 Kilometer nördlich vom Polarkreis und hat nicht mal 55.000 Einwohner. Und der Fußballclub da hat Dortmund in der Champions League mit 1:0 besiegt. Stuttgart hat gewonnen, 3:0 in Bratislava.
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16: Da haben wir so ein schönes Foto bekommen von der Karin aus Lindau. Da löst sich der Nebel auf und es sieht total geil aus. Einfach strahlend blauer Himmel dahinter. Also aktuell sind wir so ein bisschen geteilt, weil, also was überall ist, dass es frisch ist. Ja? Frischer als gestern um die Tageszeit, um die Uhrzeit wollte ich eigentlich sagen. Topwerte gehen heute hoch auf 15 bis 20 Grad, je nachdem wie lange es eben dauert, bis sich der Nebel auflöst. Wenn er weg ist, wie bei der Karin in Lindau, dann ist es wunderschön, weil dann steht die Sonne in den Startlöchern. Aber manchmal dauert es bis zum Nachmittag, bis der Nebel so sich auch nur annähernd verzogen hat. Morgen geht es genauso weiter. Weiter Nebel, Sonne, je nachdem warm oder kalt. Morgen die Topwerte 21 Grad. Und am Wochenende, da sind viele Wolken unterwegs, viel Wind, es wird kälter und es gibt auch immer wieder Regen.
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17: Um 8.33 Uhr haben wir die A3 Würzburg Richtung Frankfurt zwischen Seligenstädter Dreieck und Offenbach. 14 Kilometer Stau, das wird immer mehr, weil Bergungsarbeiten nach einem LKW-Unfall über eine Stunde dauert es da länger. Dann die A6 Nürnberg Richtung Heilbronn zwischen Ansbach und Feuchtwangen Nord. 13 Kilometer zäh, Grund ein kaputter LKW in der Baustelle. 50 plus, auch nicht viel besser. Die A8 Salzburg Richtung München zwischen Aachen-Mühle und Rosenheim. 3 Kilometer Stau, Grund eine Baustelle. Es ist nur eine Spur frei. Die A93 Holledau Richtung Regensburg zwischen Kreuz Regensburg und Regensburg-Königswiesen. Unfall mit mehreren Fahrzeugen, staut sich ab Bad Abbach, halbe Stunde plus. Dann die A93 Weiden Richtung Holledau zwischen Regenstauf und dem Kreuz Regensburg, 11 Kilometer zäh, 20 Minuten plus. A94 Passau Richtung München zwischen Paarstetten und Paarsdorf, Stau eine Viertelstunde. A96 München Richtung Lindau zwischen Stetten und Erkheim, 3 Kilometer Stau eine Viertelstunde. Und die A99 Westumfahrung München Richtung Nürnberg haben wir noch zwischen Germering Nord und Dreikfeld-Moching, 12 Kilometer zäh, 25 Minuten. Dauert's da länger. Gute Fahrt euch allen.

0: Was macht denn ihr mit eurem oder eurer Ex? So, das wollten wir heute von euch wissen hier in Bayern 3, weil wir es crazy finden, dass Tobey Maguire, ihr wisst schon, Spider-Man, jetzt seine Ex-Frau getraut hat. 3 Wochen nach der Scheidung. Also die haben sich scheiden lassen. 3 Wochen später hat sie einen neuen Mann geheiratet und er hat den Trauredner gemacht. Was würde denn deine Ex sagen, wenn du sie trauen würdest?
1: Und die würde reingehen und sagen, wer bist du denn? Weil ich hab leider mit niemandem noch Kontakt, mit dem
0: Wirklich?
1: Ich zusammen war. Nee, aber nicht weil böse, sondern weil das halt so Freundschaftsgruppen sind, die so gar nicht mehr existieren oder so, wo man schon ewig nicht mehr Kontakt hatte.
0: Schade eigentlich.
1: Deswegen hat sich das so verlaufen, ja. Deiner?
0: Ich hätte das gemacht. Ich hätte das voll... Klar, den mag ich aber super gern. Aber der hat er auch ohne mich. Also ich war dabei, aber auch ohne mich als Trauerin. Er hat eine wunderschöne Hochzeit.
1: Ja.
0: Ich habe übrigens einen Brautstrauß gefangen bei meinem
1: Ex. Wirklich?
0: Ja.
1: Bist aber immer noch nicht verlobt.
0: Ja, so ist es. Nee, aber der Strauß war schön.
1: Bei der Katja aus München ist es fast so wie beim Tobi. Der ihr Ex wohnt jetzt in Amerika. Und da war sie sogar auch bei der Hochzeit eingeladen.
2: Ich bin da wirklich Freitag hingeflogen und Sonntag wieder zurückgeflogen. Auch mit seiner Frau bin ich sehr befreundet. Und die hat dann sogar angeleiert, dass eine ganze Freundesklicke aus Amerika zu meinem 30. Geburtstag kommt. Und da waren dann 11 Leute aus Amerika da.
1: Geil,
0: voll
1: oder?
0: Schön. Ja, das schön. Ist schön. Das ist ja ein Grund, warum man so lange zusammen war. Sind ja nette Menschen.
1: Ja, toll, wenn das so klappt nach einer Trennung. Vielen Dank für eure Geschichten.

0: Alejandro, Fernando, Rolando, Roberto, Sebastiano
1: und Stefanino.
0: Steffi für euch hier im Studio. Guten Morgen. Das war schon wieder die Donnerstagshow. Ganz schön viel los gewesen heute wieder, gell? Zeit für unseren großen
2: Frühaufdreher-Showdown.
1: Heute mit der Marie aus Velden in Niederbayern. Die ist super drauf. Warum?
3: Ja, ich habe einfach gut geschlafen und deswegen bin ich jetzt einfach gut gelaunt.
1: Ich habe heute schlecht geschlafen, bin aber trotzdem gut gelaunt.
3: Ja, das ist auch super.
1: Weil wir jetzt mit dir die Show zusammenfassen können. Bist du bereit für deinen großen Frühaufdreher-Showdown?
3: Ja, klar.
1: Dann legen wir los.
0: Marie, wir haben heute gelernt, nur jeder zweite Deutsche wäscht nach dem Bieseln die Hände. Und du?
3: Also ich wasche sehr oft meine Hände, also nach dem Einkaufen, immer wenn ich nach Hause komme und immer wenn ich auf der Toilette war.
1: Sehr gut, so soll es sein. Gut. Man soll dabei ja zweimal Happy Birthday singen. Das wäre jetzt vielleicht zu lang. Kannst du es mal ganz schnell singen, zweimal hintereinander?
3: Happy Birthday to you, Happy Birthday to you, Happy Birthday, Happy Birthday, Happy Birthday to you.
1: Ja, einmal geht auch, sehr gut.
0: Die Kerstin hat bei uns bei Einkaufen for Free gewonnen und will eine französische Austauschschülerin mit deutschem Essen beeindrucken. Was würdest du da servieren?
3: Ich glaube ein Leberkäse.
1: Mit Spiegelei obendrauf?
3: Ja, kann okay, man machen.
1: Der Robert, der hat fast noch ein Jahr mit seiner Ex zusammen gewohnt. Was hast du mit deinem Ex noch gemeinsam?
3: Gar nichts. Die einzige Verbindung, die existiert, ist die WLAN-Verbindung. Ich habe sie noch in meinem Handy eingespeichert. Also theoretisch, wenn ich vorbeigehen würde, wäre ich noch mit seinem WLAN verbunden.

0: Und in unserem geheimen Quiz ging es heute drum, was man mit 1 Million Euro machen würde. Wie klingst du, wenn du auf einmal 1 Million auf dem Konto hast?
1: Ja!
2: Yay. Super, Marie, das war dein Türbrier Showdown.
1: Ja, super.
2: Ja, wirklich super gemacht.
1: Hat sehr viel Spaß gemacht.
2: Uns auch. Und dann haben wir noch eine Frage, was hörst du morgen früh wieder?
1: Bayern 3. Juhu. Die Frühaufdreher.
3: Perfekt.
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10: So, das war der Donnerstag mit den Frühaufdrehern, Steffi und Sebastian. Gleich Corinna Teil für euch. Und die hat die hier mit dabei. Ray! Außerdem Capital Cities, Taylor Swift, Post Malone und viele mehr. Auch Corinna hat für euch alle Hits von heute.
11: Und natürlich haben wir auch alles, was aktuell so los ist in Bayern und der Welt.
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13: Um 9 mit Silvia Ort. Schönen guten Morgen. Wer raucht, muss voraussichtlich ab dem kommenden Jahr mehr dafür bezahlen. Der Bundestag befasst sich am Abend mit einem Gesetz zur Erhöhung der Tabaksteuer. Davor aber wird noch über die Reform der Notfallversorgung abgestimmt. Mit ihr sollen sogenannte Notfallzentren aufgebaut werden, die Behandlungen besser bündeln. Und auch das neue BAföG-Gesetz liegt auf dem Tisch. Mehr von Lea Wieser.
14: Bei der BAföG-Novelle geht es vor allem darum, dass die Zuschüsse an die gestiegenen Lebenshaltungskosten angepasst werden. Genau deshalb sollen auch die Freibeträge nach oben gesetzt werden. Das heißt, Studis sollen mehr verdienen dürfen, bevor ihnen das vom Bedarfssatz abgezogen wird. Und noch ein ganz anderer Punkt in der Novelle ist, die Anträge sollen nur noch online eingereicht werden können, um das ganze Antragsverfahren zu beschleunigen. Die Bundesregierung hat den Gesetzesentwurf im September dem Bundesrat vorgelegt, also der Vertretung der Bundesländer. Und der sagt, die Reform bleibt hinter den Erwartungen zurück. Er kritisiert vor allem, dass die Änderungen zu lange dauern.
13: Die Wohnungsmieten steigen weiter an. Im dritten Quartal, also von Juli bis

0: seines Lebens durchschnittlich 216.000 Euro weniger zu den öffentlichen Haushalten beiträgt als eines, das bessere Bedingungen hat. In der Studie heißt es, der Staat müsse mehr tun, um Kinder und Eltern zu unterstützen, etwa durch Ganztagsschulen und Familienzentren. In den USA dürfen die staatlichen Krankenkassen ab heute bestimmte geschlechtsangleichende Maßnahmen nicht mehr finanzieren. Davon betroffen sind zum Beispiel Medikamente oder entsprechende Operationen für Jugendliche, die trans sind. Aus den USA Marc Feuser.
1: Das Gesundheitsministerium begründet das mit Kinderschutz. Queere Organisationen verurteilen den Schritt und verweisen darauf, wie wichtig unterstützende Maßnahmen für Transmenschen sind. Einige demokratisch regierte Bundesstaaten haben Gesetze verabschiedet, die den Zugang zu Behandlung für Transmenschen weiter ermöglichen und Ärztinnen und Ärzte vor rechtlichen Konsequenzen schützen. Andere Staaten wie Tennessee oder Texas haben dagegen noch schärfere Gesetze, die den Zugang zu medizinischer Behandlung für Transpersonen einschränken. Und im US-Militär treibt Verteidigungsminister Hegseth ein weitreichendes Dienstverbot für Transsoldaten voran.
0: Rund 17.000 Notrufsäulen stehen noch an deutschen Autobahnen. Doch weil sie immer weniger Leute nutzen, prüft nun die Autobahn GmbH deren Erhalt. Wie die Rheinische Post berichtet, kosteten Wartung und Instandhaltung laut Verkehrsministerium zuletzt 4,5 Millionen Euro. Mittlerweile gibt es auch das Notrufsystem eCall. Da werden Unfalldaten aus Airbag-Sensoren direkt an die Leitstellen gesendet.
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3: Es ist frisch und der Hochnebel, der hängt auch noch an ganz vielen Stellen. Aber bis zum Nachmittag, da sollte die Sonne es dann wirklich im Großteil durch den Herbstnebel schaffen. Die Höchstwerte 15 bis 20 Grad maximal. Und morgen am Freitag dann haben wir ein sehr ähnliches Nebel-Sonne-Glücksspiel, bevor dann am Wochenende mit Wind und auch mal mit Regen es herbstliches Muckelwetter wird.
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3: Hi, servus zu euch in die Autos, in die Lkw. Gleich ist es 9:04. Und wir starten mit der A3. Es ist ein bisschen was los. Würzburg Richtung Frankfurt zwischen dem Seligenstädter Dreieck und Offenbach. Das sind hier 14 Kilometer Stau wegen Bergungsarbeiten, die nach einem Lkw-Unfall laufen. Und deswegen braucht ihr Geduld momentan über eine Stunde. A6 Nürnberg Richtung Heilbronn zwischen Ansbach und Feuchtwangen Nord. Stau und stockend, ein defekter Lkw steht hier im Baustellenbereich. Halbe Stunde solltet ihr mehr einplanen. A8 Salzburg Richtung München zwischen Aachenmühle und Rosenheim. 3 Kilometer Stau wegen der Baustelle. Hier ist es nur eine Spur frei. A92 Deggendorf Richtung München zwischen Wörth an der Isar und Kreuz Landshut. Ein Unfall auf eurer linken Spur. A93 Weiden Richtung Holledau zwischen Regenstauf und dem Kreuz Regensburg. 11 Kilometer stockend. 20 Minuten solltet ihr da mehr einplanen. Zwei letzte Meldungen haben wir noch. Die A99, die Eschenrieder Spange Richtung Allach zwischen dem Dreieck München-Eschenried und dem Dreieck Allach. Sperre nach einem Unfall mit mehreren Fahrzeugen hier. Deswegen sind Rettungsfahrzeuge im Einsatz. Wie lange das noch dauert, ist aktuell nicht zu sagen. Und die B8 haben wir noch Plattling Richtung Passau zwischen Osterhofen und Vilshofen. Ebenfalls Sperre nach einem Unfall. Es ist viel los, deswegen passt auf euch auf. Kommt gut an.
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3: Hi. Habt ihr morgens auch diese Challenge mit euch laufen? Wie lange es noch geht ohne Heizung? Also ich muss mich ein bisschen um meine gute Laune kümmern. Deswegen, ich habe die Heizung jetzt an, weil ein warmes Bad um 5:30 morgens, davon profitieren alle. Findet auch meine Familie.

Superstar Taylor Swift. Fade of Ophelia in eurem Feelgood-Mix. In Bayern 3 ist es Viertel nach 9. Und ich weiß nicht, ob es ihr schon versucht habt. Ich habe Kürbissuppe gekocht gestern. Spoiler, es ist am Ende gut ausgegangen, okay? Also ist alles noch cremig geworden. Aber ich weiß nicht, wie ihr das macht. Ich habe jetzt beim Aufschneiden vom Kürbis Fensterscheiben damit versehentlich eingeschlagen. Mein Auto hat eine Beule und ich bin 5 vor Hausratsversicherung anrufen. Ob da jetzt Schäden durch Kürbisaufschneiden aufgelistet sind, das weiß ich nicht. Frage an alle. Aber ganz ehrlich, es ist ein bisschen Leben am Limit. Ne? Die meisten Unfälle passieren im Haushalt, eben auch zur Kürbiszeit, würde ich mal behaupten. Für alle von euch, die auch am Limit leben, haben wir jetzt hier in Bayern 3 Post Malone. Und das ist Chemical.

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14: Ja, und da ist Feuchtwangen und Rot und Lechfeld in Schwaben, die sind da alle schon in der Sonne. Da gratuliere ich euch herzlich. Im Rest hängt er nämlich noch ziemlich fest. Der Nebel ist es heute wirklich Glückssache. Wo es grau bleibt und wo sich die Sonne dann noch durchsetzen kann. Fakt ist, gegen Nachmittag sind die Chancen, dass die Sonne sich durchgesetzt haben wird, am größten. Temperaturen im Grau 15 Grad, in der Sonne bis zu 20 Grad. Morgen am Freitag genauso ein Glücksspiel wie heute. Und am Wochenende wird es windig und auch mal nass. Also eher, dass wir machen es uns gemütlich, Wetter.
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14: Ja, gezwungenermaßen macht ihr es euch gemütlich im Auto, zumindest auf der A3, gell? Würzburg Richtung Frankfurt zwischen Seligenstädter Dreieck und Offenbach. Schon den ganzen Morgen 14 Kilometer Stau hier wegen Bergungsarbeiten. Da ist ein LKW-Unfall passiert und nach wie vor braucht ihr hier Geduld. Und zwar über eine Stunde. Die A6 Heilbronn Richtung Nürnberg zwischen Roth und Kreuz Nürnberg Süd. Behinderungen, ebenfalls ein LKW-Unfall. Wenn ihr hier im Stau steht, dann bitte bildet eine Rettungsgasse und haltet die auch offen. Dankeschön. A6 Nürnberg Richtung Heilbronn zwischen Ansbach und Feuchtwangen Nord. Stau und stockend ein defekter LKW muss hier erst aus einer Baustelle geborgen werden. Auch hier, ihr braucht Geduld, 50 Minuten. A8 Salzburg Richtung München zwischen Aachenmühle und Rosenheim. 3 Kilometer Stau hier wegen der Baustelle. Nur eine Spur ist frei. A92 Deggendorf Richtung München zwischen Wörth an der Isar und Kreuz Landshut. Ein Unfall und zwar auf eurer linken Spur. Und zum Schluss haben wir noch die A99, die Eschenrieder Spange Richtung Allach zwischen dem Dreieck München-Eschenried und dem Dreieck Allach. Sperre. Nach einem Unfall hier mit mehreren Fahrzeugen. Es sind Rettungsfahrzeuge im Einsatz vor Ort. Deswegen ist aktuell nicht klar, wann das hier wieder weitergeht. Haltet durch. Das Wichtigste ist, ihr kommt gut an.
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0: Hier ist euer Feel Good Mix. In Bayern 3, Little Killy und I Follow Rivers. An diesem Donnerstagvormittag. Schön, dass ihr mit dabei seid. Und der Puma, ist er denn jetzt noch unterwegs? Wird er jetzt vielleicht mal gefunden, bitte? Gibt es ihn wirklich? Gesehen worden ist er ja im Erdinger Landkreis vor etwa einer Woche und danach untergetaucht. Auch die Suche mit Hubschrauber und Wärmebildkamera erfolglos. Aber unser Ministerpräsident, der möchte das gerne ändern. Ja, wir haben die Worte von Markus Söder, sagen wir mal, in die richtige Reihenfolge gebracht. Also so, wie er es ganz bestimmt eigentlich sagen wollte. Und natürlich hat er einen Plan, wie er den Puma ein für alle Mal anlocken will.
1: Achtung, Achtung, hier meldet sich der König von Bayern. Ich habe gestern noch schnell einen bayerischen Leberkäse als Köder vor dem Landtag abgelegt. Und zum Zweiten, ich habe mich selbst auch als Wildschwein verkleidet, denn meiner Biomasse kann doch keiner widerstehen. Ja? Oink. Herzlichen Dank.
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6: In der nächsten Stunde haben wir für euch Tame Impala und Jenny und Dracula. Ihr liebt ihn. Und wir spielen ihn. Außerdem ein immer noch geiler Hit. Danza Kuduro. Und jetzt, damit ihr Bescheid wisst, selbstverständlich die News.
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8: Um 10 mit Silvia Orth. Im Bundestag wird gerade über die Reform der Notfallversorgung debattiert. Das Ziel: Patientinnen und Patienten sollen in einer umstrukturierten Notfalllandschaft effektiver versorgt und überlastete Notfallaufnahmen entlastet werden. Der CSU-Bundestagsabgeordnete Hans Theiß nennt die Reform einen Quantensprung in der Gesundheitsversorgung.
9: Wir schaffen eine effektive digitale Vernetzung der Notrufnummer 112 und der Rettungsleitstellen und der Hotline 116 117 des ärztlichen Bereitschaftsdienstes. Idealerweise auf Basis der elektronischen Patientenakte und unter Nutzung von künstlicher Intelligenz. Dies ist der entscheidende Schritt zur Entlastung überfüllter Notaufnahmen, zur Umsetzung einer überfälligen Digitalisierung und telemedizinischer Versorgung.
8: Aus den Reihen der AfD wirft die Abgeordnete Nicole Hess der Bundesregierung vor, damit ein großes Problem nicht lösen zu können.
10: Gleichzeitig wollen sie mehr Patienten in die ambulante Versorgung lenken. Aber woher um alles in der Welt sollen die zusätzlichen Ärzte denn kommen? Denn eine Weiterleitung allein schafft schließlich noch keinen freien Behandlungstermin.
8: Das sagt die AfD-Abgeordnete Hess zur geplanten Notfallreform. Kita-Träger stellen oftmals schlechter qualifiziertes Personal ein, als eigentlich benötigt wird. In einer Umfrage für die Bertelsmann-Stiftung gab fast jede vierte Kita-Leitungskraft an, dass manche oder sogar alle ausgeschriebenen Stellen der vergangenen 12 Monate nicht dem Qualifikationsniveau entsprachen, das die Kita brauche. In einer Studie für die Uni Gießen aus dem letzten Herbst meinte etwa jede 10. Leitung,

0: Design steigen nochmals um knapp 3 Millionen Euro an, auf nun knapp 63 Millionen Euro. Heute ist das Bauprojekt Thema in der Stadtverwaltung.
1: Das Museum entsteht in einer historischen Gießereihalle aus den 1880er Jahren, die nahe der Donau liegt. Eines der Hauptprobleme beim Bau. Immer wieder gab es Schwierigkeiten mit der Stabilität des Untergrunds oder Wasser trat ein. Neben steigender Kosten führte das auch immer wieder zu Verzögerungen beim Bau. Die Eröffnung hat die Stadt immer wieder verschieben müssen. Nun soll es nächstes Jahr soweit sein. Weitere Gründe für die Preissteigerung sei der starke Anstieg bei den Baupreisen. Wenn das Museum dann mal fertig ist, soll es rund 2000 Quadratmeter Ausstellungsfläche bieten. Aus Ingolstadt, Daniela Olivares, Bayern 3.
0: Kolkrabe, Kranich, Mehlschwalbe, Trauerschnäpper und Wasseramsel. Alle 5 sind Vogelarten und stehen auf der diesjährigen Abstimmliste zum Vogel des Jahres. Noch bis 11 Uhr, also eine Stunde, kann da jeder für seinen gefiederten Liebling online auf der Seite vogeldesjahres.de seine Stimme abgeben. Kurz danach wird dann heute auch schon der Sieger verkündet.
2: Der Vogel des Jahres, den könnte man auch...
3: Ja, den hast du.
2: Könnte man sich selbst verleihen.
3: Nicht wahr?
2: Danke, Silvia.
4: Bitte. 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
2: Dann schauen wir mal aufs Wetter. Und es, naja, wie soll ich sagen, der Nebel, er breitet sich sehr gerne aus und er bleibt da, wo er ist. Die Sonne tut sich nämlich tatsächlich schwer. Die Chancen auf Sonnenschein steigen aber mit den Stunden immer weiter an. Das heißt, am Nachmittag sind die Chancen am besten. Trotzdem, es ist ein bisschen ein Glücksspiel. Das bleibt es auch heute und morgen. Und die Temperaturen sind ebenfalls sehr ähnlich. Im Grau um die 15, in der Sonne bis zu 20 Grad. Ein kleiner Blick aufs Wochenende. Da sollten wir uns eher einmuckeln. Es wird windig, kühl und nass.
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2: 4 Minuten nach 10, hi zu euch, in die Autos, in die Lkw. Wir schauen auf die A3, heute schon den ganzen Vormittag, Würzburg Richtung Frankfurt, zwischen dem Seligenstädter Dreieck und Offenbach. Das sind hier 12 Kilometer Stau wegen Bergungsarbeiten, die nach einem Lkw-Unfall laufen. Es ist ein bisschen besser geworden, wir waren bei über einer Stunde, mittlerweile eine Dreiviertelstunde, die ihr hier durchbraucht. A6, Heilbronn Richtung Nürnberg, zwischen Rot und Kreuz Nürnberg Süd, Behinderungen nach einem Lkw-Unfall. Bitte, wenn ihr hier drin steht, haltet immer noch die Rettungsgasse offen. Danke euch. A6 Nürnberg Richtung Heilbronn, zwischen Ansbach und Feuchtwange Nord, Stau und stockend, ein defekter Lkw muss hier aus einer Baustelle geborgen werden. Das dauert aktuell 55 Minuten. A8 Salzburg Richtung München, zwischen Aachenmühle und Rosenheim, 3 Kilometer Stau wegen der Baustelle. Es ist nur eine Spur frei, 20 Minuten braucht ihr hier durch. Und die A99, die Eschenrieder Spange, Richtung Allach, zwischen dem Dreieck München-Eschenried und dem Dreieck Allach. Behinderungen nach einem Unfall mit mehreren Fahrzeugen. Kommt gut an.
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2: Hört ihr das? Da klopft er. Der Herbst. Und schön ist er. Bunt. Und man findet so viele Kastanien und Eicheln und einen Fünferschein im Herbstmantel. Habe ich mich da heute Morgen gefreut drüber. Und dann sind es aus Versehen beim Bäcker 2 Schokocroissants geworden.

0: Immer noch geil hier in Bayern 3, Danza Kuduro. Und das ist das Bayern 3 Verkehrsupdate. Gefahrenmeldungen kriegt ihr sofort. Achtung, es liegt ein Reifen. Und zwar auf der A7 Ulm Richtung Füssen. Zwischen Dietmannsried und Kempten. Passt auf, da liegt ein Reifen.
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2: Stella Lefty. Boston.

0: ganz neu. In eurem Feel Good Mix in Bayern 3. Stella Lefty ist das. Und Boston. Um 21:15. Wer von euch, jetzt mal ganz ehrlich, klemmt sich auch mal irgendwie so den Schlüssel zwischen die Finger, gerade jetzt, wo es wieder früher dunkel wird, wo wir einfach generell mehr im Dunkeln unterwegs sind. Der Heimweg ist leider gerade für viele Frauen oft unangenehm. Und für ein sichereres Gefühl und auch für den Notfall natürlich, kann ein Taschenalarm helfen. Vielleicht kennt ihr die Dinger, vielleicht habt ihr so ein Ding sogar schon. Das ist oft mit einem Karabiner irgendwie befestigt an der Tasche und dann zieht oder drückt ihr und dann kommt ein ohrenbetäubender Lärm aus diesem kleinen Ding. Und das soll die Angreifer dann eben irritieren. Aber bringt es wirklich was? Susanne Reininger aus der ARD Verbraucherredaktion.
1: Ja, durchaus. Der große Vorteil, ein Taschenalarm wirkt ja schon auf Distanz. Außerdem sind Taschenalarme leicht zu transportieren und überall erlaubt, im Gegensatz ja zu Pfefferspray. Auch Sicherheitsexperten halten Taschenalarme für ein nützliches Mittel, um potenzielle Angreifer schon von vornherein abzuschrecken.
0: Für Polizeisprecher Daniel Carlos Nitzbohnen ist Folgendes wichtig.
2: Also wenn ich so einen Taschenalarm benutze, dann empfehlen wir dringend, das auf jeden Fall vorher zu üben, damit ich eben auch am besten blind das Gerät bedienen kann, auch in einer extremen Stresssituation.
0: Die Dinger kosten, ich habe mal nachgeschaut, so etwa 5 bis 20 Euro. Und natürlich, ihr solltet auf gar keinen Fall niemals nicht in so eine Situation kommen, ne? Aber falls ihr trotzdem mal so einen Taschenalarm nutzt, trotzdem immer zusätzlich um Hilfe rufen, sagt die Polizei und die Menschen um euch herum wirklich aktiv dazu auffordern, ansprechen, dass sie euch helfen.
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9: Um 10:30 mit Paul Schädelbeck.
10: Eigentlich sollte in Marktschwaben eine Unterkunft für bis zu 120 Geflüchtete entstehen. Doch nach einer BR-Recherche wurde das Bauvorhaben mittlerweile gestoppt. Und zwar vom Innenminister.
9: Die in Marktschwaben geplante Unterkunft sollte rund 5 Millionen Euro kosten, finanziert durch den Freistaat. Nur ein paar Kilometer entfernt steht allerdings eine andere Unterkunft auf einem ehemaligen Betriebsgelände weitgehend leer. Das BR-Politikmagazin Kontrovers hat Bayerns Innenminister Herrmann mit dieser Situation konfrontiert. Daraufhin kündigte er am Abend in der Sendung an, das Bauvorhaben sei gestoppt. Christine Kerler, Bayern 3.
10: Bei einem Feuer in einem Wohnhaus in Traien im Landkreis Kelheim sind 2 Menschen verletzt worden. Ein 56-Jähriger und dessen 20-jährige Tochter mussten mit Rauchvergiftungen ins Krankenhaus. Der Brand war gestern in einem Kinderzimmer im 3. Stock ausgebrochen und hatte sich schnell auf weitere Gebäudeteile ausgebreitet. Die Feuerwehr ist auch heute noch im Einsatz. Mit einem Kran reißt sie Teile des Dachstuhls ein, um an Glutnester ranzukommen. Auch wenn viele in den vergangenen Tagen das sonnige Herbstwetter genossen haben, in den Supermärkten kündigen stapelweise Lebkuchen den Winter schon an. Und in Bayreuth duftet's ab heute sogar nach Glühwein und gebrannten Mandeln. Schon seit mehr als 20 Jahren macht sich das Bayreuther Winterdorf seinen Namen damit, besonders früh in die Glühweinsaison zu starten. Und heute geht's wieder los. Rund 120.000 Besucher werden jedes Jahr erwartet.
11: Und das ist wirklich schön da. Und ich könnte auch jetzt schon Last Christmas. Ich könnte ja.
10: Ich glaube, damit bist du relativ alleine, zumindest hier. Gerade.
11: Aber nur hier. Wie gut, dass wir im Radio sind.
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11: Da sind wir noch weit weg von Weihnachtswetter. Und das ist auf jeden Fall auch gut so. Wir haben Sonnennebel-Glücksspiel. Das bedeutet, der Nebel ist recht zäh. Bis zum Nachmittag löst er sich aber in großen Teilen Bayerns auf. Und da, wo die Sonne scheint, da werden es auch um die 20 Grad für euch. Da, wo der Nebel hängen bleibt, eher so um die 15 Grad. Morgen das gleiche Glücksspiel. Zum Wochenende hin dann allerdings Muckelwetter. Es wird herbstlich, das heißt draußen ungemütlich, drinnen hoffentlich gemütlich.
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11: Es ist kurz nach 10:30. Wir schauen auf die A3. Würzburg Richtung Frankfurt zwischen dem Seligenstädter Dreieck und Offenbach. 12 Kilometer Stau wegen Bergungsarbeiten nach einem LKW-Unfall. Ihr braucht eine Dreiviertelstunde hier. A6 Heilbronn Richtung Nürnberg zwischen Roth und dem Kreuz Nürnberg Süd. Behinderungen nach einem LKW-Unfall. A6 Nürnberg Richtung Heilbronn zwischen Ansbach und Feuchtwangen Nord. Stau und stockend. Ein defekter LKW muss hier erst aus der Baustelle geborgen werden. Aktuell 35 Minuten, die ihr mehr einplanen dürft. 2 Meldungen noch. A8 Salzburg Richtung München zwischen Aachen-Mühle und Rosenheim. 3 Kilometer Stau wegen einer Baustelle. Es ist nur eine Spur frei. 20 Minuten braucht ihr hier. Und die B14 noch Ansbach Richtung Nürnberg. Zwischen Ansbach, Oberreichenbach und Wickleskreuz Sperre. Ein Unfall ist hier passiert. Kommt gut an.
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0: David Guetta, Alpha Will und Ava Max. In einem Feel Good Mix hier ist Bayern 3 mit Forever Young. Jetzt stellt euch vor, draußen stürmt's und regnet's und drinnen Plüschsocken und Popcorn und Sinnlichkeit auf der Leinwand. Sinn und Sinnlichkeit von Jane Austen. Ich weiß, die Romane von der britischen Autorin, die sind schon ein bisschen älter, die haben sowas um die 200 Jahre auf dem Buckel, aber ihre Heldinnen sind einfach immer noch schlagfertig und diese Mischung aus Witz und Romantik, das ist einfach ein Match. Und deswegen gibt es jetzt Sinn und Sinnlichkeit im Kino. Also es ist um 1800, ja, Frauen sind finanziell abhängig von Männern, so wie die Schwestern Eleanor und Marianne. Der Papa ist nämlich gestorben und jetzt brauchen sie als Lebensabsicherung was? Richtig, einen Ehemann.
1: Mein gut aussehender Gentleman hat Marians Leben gerettet.
2: Nicht ihr Leben, gnädige Frau. Los den Knöchel.
1: Wem sind wir verpflichtet?
2: Mr. Willoughby, Ma'am.
1: Marian und Willoughby.
0: Warum, fragt man sich so ein bisschen, oder? Naja, ich kann euch sagen, warum. Die Geschichten sind tatsächlich ein bisschen zeitlos, weil Jane Austen die Grundformel, sage ich jetzt mal, von so einer klassischen Romantikkomödie, die hat die eigentlich erfunden. Zwei mögen sich am Anfang überhaupt nicht und finden dann aber eben doch zusammen. Und außerdem, und das finde ich, ist auch in dieser Verfilmung richtig gut geworden, die Heldinnen haben einfach immer schon einen eigenen Kopf gehabt. Und sie ist nebenbei auch noch witzig, ironisch und hat immer so eine leichte Sozialkritik. Also, ein Jane Austen-Klassiker. Wieder mal neu verfilmt. Sinn und Sinnlichkeit ab heute in den bayerischen Kinos.
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0: Alex Warren hat sich hübsch gemacht für euch. Hier ist Fever Dream in der nächsten Stunde. Und einen sehr immer noch geiles haben wir auch, Lady Gaga und Pokerface. Und jetzt die News.
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15: Um 11 Uhr mit Friederike Breyer. Der Bundestag hat am Vormittag für eine Reform der Notfallversorgung gestimmt. Kern des neuen Konzeptes ist die Steuerung der Patienten durch eine telefonische oder persönliche Ersteinschätzung. Bundesgesundheitsminister Lindemann sprach im Parlament von einem Notfallwegweiser.
16: Künftig soll eine fachliche Ersteinschätzung telefonisch oder vor Ort festgelegt werden, welche Hilfe jemand braucht. Je nach Dringlichkeit werden dann die Patienten in eine Arztpraxis, in eine Notdienstpraxis oder in die Notaufnahme einer Klinik vermittelt. Mit diesem Notfallwegweiser kommen die Patienten so immer an die richtige Stelle. Die Notaufnahmen werden entlastet und können sich in Zukunft auf die Fälle konzentrieren, die wirklich schnelle Hilfe brauchen.
15: Sagte Bundesgesundheitsminister Lindemann im Bundestag. In Pakistan sind zahlreiche Menschen beim Einsturz eines Schuldaches ums Leben gekommen. Die Behörden sprechen derzeit von fast 30 toten Schülern und einer Lehrerin. Es werden weitere Opfer unter den Trümmern befürchtet. Der Eigentümer der Schule ist festgenommen worden. Das Unglück ereignete sich laut Polizei und Rettungskräften in Peshawar im Nordwesten des Landes. Die Gemeinden in Deutschland haben im vergangenen Jahr einen Rekordwert bei der Gewerbesteuer erzielt. Gut 76 Milliarden Euro sind es laut Statistischem Bundesamt gewesen. Das ist demnach ein Plus von mehr als einer Milliarde Euro verglichen mit 2024 und der fünfte Rekord in Folge. Das bayerische Plus bewegt sich laut den Statistikern im Mittelfeld der Bundesländer. Bayerns Naturschutzgesetz wird heute im Landtag beraten. Die Initiatoren des 2019 erfolgreichen Volksbegehrens Rettet die Bienen werfen der Koalition aus CSU und Freien Wählern vor, das entsprechende Gesetz aufzuweichen.
17: Das Pflügverbot von Wiesen soll nach dem Gesetzentwurf der Staatsregierung abgeschwächt werden. Und es ist auch nicht vorgesehen, die Regelungen für Gewässerrandstreifen zu vereinheitlichen. Dies ist nach den Worten der Volksbegehren-Initiatoren aber eine wesentliche Forderung bei Rettet die Bienen gewesen. Eine Anhörung zu all diesen Punkten hat es im Landtag bereits gegeben. Umweltminister Thorsten Glauber von den Freien Wählern aber steht zu der Gesetzesänderung, die heute beraten wird, und betont,

0: sie es wirklich auch fast überall geschafft. Trotzdem, es wird Stellen geben, die heute im Grau hängen bleiben. Und je nachdem sind auch die Höchstwerte heute im Grau 15 Grad, in der Sonne bis zu 20 Grad. Und das geht morgen genauso weiter auch da. Ein Glücksspiel, Nebel oder Sonne. Ein Blick aufs Wochenende haben wir auch noch. Nass, windig, kühl, das heißt Muckelwetter.
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0: Hi, servus zu euch. In die Autos, in die Lkw. Wir starten mit der A6 Nürnberg Richtung Heilbronn zwischen Lichtenau und Feuchtwangen Nord. Ihr habt Stau und stockenden Verkehr hier. 25 Minuten braucht ihr deswegen. A8 München Richtung Salzburg zwischen Rosenheim West und Rohrdorf. 5 Kilometer Stau, hier laufen Bauarbeiten. A8 Salzburg Richtung München zwischen Neukirchen und Traunstein-Siegsdorf Ost. 3 Kilometer Stau. Wegen Vermessungsarbeiten eine halbe Stunde solltet ihr mehr einplanen. Und dann auf der A8 weiter Richtung München zwischen Bad Aibling und Weihern. 5 Kilometer Stau, halbe Stunde braucht ihr hier. A99 Westumfahrung München Richtung Nürnberg zwischen Germering Nord und Ludwigsfeld. 5 Kilometer Stau, 40 Minuten plus. Und zum Schluss die B14 noch Ansbach Richtung Nürnberg zwischen Ansbach, Obereichenbach und Wickliskreuth, Sperre. Hier ist ein Unfall passiert. Passt auf euch auf und kommt gut an.
2: Es ist kurz nach 11.
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0: Hi, viermal am Tag spielen wir, also jetzt auch wieder. Ich habe hier Einkaufsgutscheine für euch. Bis zu 500 Euro könnt ihr klar machen. Also, traut euch, ich schub's euch jetzt so ein bisschen einfach ausprobieren. Ich drück euch die Daumen, dass wir uns gleich hören.
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0: Celestial, Ed Sheeran.
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2: Es ist wieder soweit, tatsächlich. Schaut mal auf die Uhr, weil immer um kurz nach 6, um kurz nach 7, kurz nach 15 Uhr und eben jetzt um kurz nach 11 könnt ihr bis zu 500 Euro Einkaufsgutscheine von Kaufland abräumen. An unserer neuen Einkaufen for free Hotline zu Bayern 3 ist jetzt die Kerstin aus Kitzingen. Kerstin, in welcher Situation zockst du gerade?
3: Ich bin auf der Arbeit und meine Chefin steht neben mir und fiebert mit mir mit.
2: Also ich weiß nicht, das klingt nach einer absoluten Drucksituation, aber die Chefin ist der Glücksbringer in dem Fall, oder?
3: Ja.
2: Die Chefin drückt die Daumen, ich drücke meine Daumen. Du weißt, wie es geht. Ich habe eine Einkaufsliste. Ich lese dir alle 5 Sachen vor. Pro richtige Antwort, die du mir gibst, innerhalb von 10 Sekunden kriegst du einen 100-Euro-Gutschein. Das heißt, 500 sind insgesamt für dich drin.
3: So machen wir das.
2: Gut. Ich brauche bitte 500 Gramm Erdbeeren, Mikrofaserspüllappen, Ziegenkäse, Vollkornbrot und Honig im Glas. Kurz sammeln, deine 10 Sekunden laufen jetzt.
3: Ich hätte gern Honig im Glas, Vollkornbrot, Ziegenkäse, 500 Gramm Erdbeeren und Mikrofaserspüllappen.
2: Da hättest du jetzt auch noch mal 5 Sekunden Zeit gehabt, meine Liebe.
3: Ja.
2: Alles richtig. Das sind 500 Euro.
3: Ja.
2: Du bist ja ein Brett.
3: Jetzt bin ich aber glücklich.
2: Das freut mich, so soll es auch sein. Mit den 500 Euro machst du jetzt eine Party oder was machst du damit?
3: Ich bin aktuell auf Diät. Ich habe es mir in den Sommerferien zu gut gehen lassen. Das heißt, es kriegt meine Familie ab. Die verwöhne ich damit so richtig.
2: Und selber wirst du schlank dabei.
3: Richtig.
2: Ich wünsche euch alles Liebe. Du hast es fantastisch gemacht. Herzlichen Glückwunsch.
3: Dankeschön, Dankeschön.
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10: Eine Minute nach halb zwölf. Also hier ist für euch Paul Schädelbeck.
11: Wer in Bayern Opfer von Diskriminierung wird, hat es aktuell schwerer, Hilfe zu bekommen. Vor allem im ländlichen Raum sind bei den Beratungsstellen zuletzt riesige Versorgungslücken entstanden, so eine Sprecherin der Landesarbeitsgemeinschaft Antidiskriminierung Bayern. Denn Anfang des Jahres ist eine Projektförderung des Bundes weggefallen, die mehrere regionale und digitale Beratungsstellen im Freistaat finanziert hat. Morgen ist ein Treffen von Fachkräften und Politikvertretern geplant. Dabei soll es auch darum gehen, wie man die Lage verbessern könnte. In Zeiten hoher Öl- und Gaspreise wirkt eine Erdwärmeheizung umso attraktiver. Bei den Plänen für eine Geothermieanlage in Nürnberg tut sich gerade was. Der Versorger Energie will bald mit Messungen beginnen. Die sollen zeigen, ob sich die Erdwärmenutzung wirtschaftlich lohnt. Los geht's in ein paar Wochen. Aus Nürnberg, Andreas Schuster.
12: 6 sogenannte Vibro-Trucks fahren dann kreuz und quer durchs Stadtgebiet und darüber hinaus, bis nach Wendelstein, Zirndorf und etwa Feucht. Alle paar Meter schicken sie Schallwellen kilometertief in die Erde. Die Reflexionen der Gesteinsschichten im Untergrund werden dann von Geophonen an Messpunkten wieder aufgefangen. Falls eine Geothermieanlage gebaut wird, könnte die bis zu 20 Megawatt liefern. Das würde reichen, um ein Viertel des benötigten städtischen Fernwärmebedarfs zu decken.
11: Über 1400 Kisten Bier hat ein LKW gestern auf der A8 bei Burgau in Schwaben verloren. Schuld war ein geplatzter Reifen. Der Fahrer verlor die Kontrolle und fuhr auf einen Grünstreifen, blieb aber unverletzt. Der entstandene Schaden ist allerdings hoch. Die Polizei schätzt mehr als 100.000 Euro.
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10: Ja, das ist heute Glückssache, ehrlicherweise. Also ihr seid auf jeden Fall die Glückspilze, wenn die Sonne sich bei euch durchgesetzt hat. Da, wo der Nebel noch hängt, er hat noch ein bisschen Zeit. Also bis zum Nachmittag sollte er sich größtenteils aufgelöst haben. Temperaturen je nachdem unterschiedlich. Im Grau 15 Grad, in der Sonne bis zu 20 Grad.

0: 20 Grad. Morgen sieht es dann sehr ähnlich aus wie heute. Und ein kleiner Blick aufs Wochenende. Eher grau, eher nass, eher windig. Heißt aber auch muckeliges Herbstwetter.
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0: Hi, servus zu euch. In die Autos, in die LKW, haben kurz nach 11:30 und starten mit einer Gefahrenmeldung. Die kriegt ihr sofort. Mehrere Metallteile liegen auf der A6 Heilbronn Richtung Nürnberg zwischen dem Kreuz Feuchtwangen-Kreilsheim und Aurach. Passt auf, da liegen mehrere Metallteile auf der A6. Nochmal die A6, dann Nürnberg Richtung Heilbronn zwischen Lichtenau und Feuchtwangen Nord. Da habt ihr stockenden Verkehr. Ihr seid in 10 Minuten aber durch. Ebenfalls nur 10 Minuten plus für euch. Auf der A7 Ulm Richtung Füssen zwischen Illertissen und Dettingen an der Iller 4 Kilometer Stau wegen einer Baustelle. A8 München Richtung Salzburg zwischen Rosenheim West und Rohrdorf 5 Kilometer Stau hier wegen Bauarbeiten. Dann haben wir noch zwei Meldungen. Betrifft die A99 die Eschenrieder Spange zwischen dem Dreieck München-Eschenried und dem Dreieck Allach. Das sind 4 Kilometer Stau. Ihr braucht hierfür eine halbe Stunde. Und nochmal die A99 die Westumfahrung München Richtung Nürnberg zwischen Germering Nord und Ludwigsfeld. 5 Kilometer Stau hier. Klingt wenig. Ihr braucht aktuell aber eine Stunde Geduld dafür. Kommt gut an.
1: 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Und weiter geht's mit richtig viel Musik für euren Vormittag.

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1: Ich wollte euch eigentlich nur eine Gefahrenmeldung durchgeben, gar nicht so viel Bohai machen. Es liegt nämlich eine große Plane auf der A73 Suhl Richtung Bamberg zwischen Ebensfeld und dem Rastplatz Zapfendorf. Passt auf, da liegt eine große Plane. Das hier ist Snap, Rhythm is a Dancer. Der ist immer noch geil. Deswegen kriegt ihr ihn auch hier bei uns. Und dann haben wir den Spagat, den wir täglich für euch machen. Und es ist nicht so leicht, ihn täglich zu machen, aber wir machen ihn gerne. Und wir machen ihn mit Liebe. Denn zwischen den Songs, die ihr immer noch geil findet, und den Songs, die ganz neu sind, da ist manchmal eine große Lücke. So wie jetzt gerade. Die ist ganz neu. Die ist von Mark Forster. Er ist zurück. Er hat es wieder geschafft, einen Ohrwurm zu zimmern. Und er hat es auch wieder geschafft, richtig schön die Wörter so zu verpacken, dass wir es fühlen. Hier ist er. Ganz neu im Bayern 3, Mark Forster und Cool.

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7: In der nächsten Stunde für euch. Ihr liebt ihn, ihr kriegt ihn. Miley und End of the World.
8: Und jetzt, damit ihr Bescheid wisst, gibt es selbstverständlich auch noch die News für euch.
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10: Um 12 Uhr mit Friederike Breyer. Oft sind Rettungsdienste und Notaufnahmen in Krankenhäusern überlastet. Deshalb sollen Patientinnen und Patienten künftig zielgenauer und besser versorgt werden. Dazu hat der Bundestag eine Reform der Notfallversorgung beschlossen. Wie die aussehen soll, weiß Birte Sönnigsen.
11: Wer in die Notaufnahme geht, muss sich an einem zentralen Tresen anmelden. Dort wird geguckt, ob jemand in die Notaufnahme gehört oder beim Bereitschaftsdienst der Kassenärzte besser aufgehoben ist. Eine einheitliche Ersteinschätzung soll es auch am Telefon geben. Egal, ob jemand den Notruf die 112 wählt oder die 116 117. Im echten Notfall, zum Beispiel beim Verdacht auf Herzinfarkt oder bei einem Unfall, werden auch in Zukunft Rettungswagen oder Notarzt helfen. In anderen Fällen sollen die Patienten in die Notdienstsprechstunde gehen oder digital per Videosprechstunde versorgt werden.
10: EU-Gipfel in Brüssel. Ein Streitpunkt sind die Finanzen. Es gibt Länder, die ein größeres Budget fordern und andere, die zu mehr Sparsamkeit mahnen. Bundeskanzler Merz lehnt höhere Beiträge der Mitgliedsländer ab. Er erwarte keine schnelle Einigung, sagte er vor Beginn des Gipfels. Unter anderem Lettland fordert mehr Unterstützung, um die osteuropäischen Grenzen sicher zu halten. Im jüngsten Haushaltsentwurf der EU-Kommission ist ein Finanzrahmen von fast 2 Billionen Euro veranschlagt. Der Bundestag hat die Immunität des niedersächsischen SPD-Abgeordneten Adis Ahmetovic aufgehoben und damit den Weg für Durchsuchungen freigemacht. Was dem 33-Jährigen genau vorgeworfen wird, ist nicht bekannt. Ahmetovics Name fiel im Zusammenhang mit Ermittlungen in Hannover. Dabei ging es laut Medienberichten um die Ausschreibung eines Klinikgeländes. Zum ersten Mal sind in Baden-Württemberg 2 Menschen am West-Nil-Fieber erkrankt. Sie waren nicht im Ausland und haben sich vermutlich durch infizierte Mücken rund um Stuttgart und Karlsruhe angesteckt.
12: Von dort stammen auch die beiden Patienten. Wie es ihnen geht, weiß man nicht, auch nicht, ob beide miteinander zu tun haben. Es handelt sich um sogenannte autochthone Fälle, das heißt, die Infizierten wurden hier von Mücken gestochen und nicht bei einer Ferienreise. In Deutschland gab es bisher rund 100 Fälle in insgesamt 10 Bundesländern, vor allem im Osten. Die tatsächliche Zahl dürfte aber höher liegen, weil viele Infektionen nicht diagnostiziert werden. Einen ersten Todesfall gab es 2020. Schwere Erkrankungen mit Hirnhautentzündungen sind allerdings sehr selten. Stefan Tröndle, ARD Wissenschaftsredaktion.
10: Die Mehlschwalbe ist der Vogel des Jahres 2027. Bei der Online-Wahl stimmten über 45% für den Zugvogel, wie der Landesbund für Vogel- und Naturschutz bekannt gab. Auf Platz 2 landete der Trauerschnäpper, Rang 3 belegt der Kolkrabe, gefolgt von der Wasseramsel und dem Kranich auf Platz 4 und 5. Laut LBV steht die Mehlschwalbe deutschlandweit als gefährdete Art auf der roten Liste. Sie

0: noch 10 bis 16 Grad. 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
1: Hetz für euch auf die Straßen. Wir haben erstmal eine Gefahrenmeldung von der A6 Nürnberg Richtung Pilsen. Zwischen dem Kreuz Altdorf und Ahlfeld liegt ein Metallrohr. Dann schauen wir auf die A6 Nürnberg Richtung Heilbronn. Zwischen Lichtenau und Feuchtwangen Nord stockender Verkehr 10 Minuten plus. A7 Fulda Richtung Würzburg zwischen Fulda Dreieck und Bad Brückenau Wildflecken. 6 Kilometer Stau, 20 Minuten extra. A8 München Richtung Salzburg zwischen Rosenheim West und Rohrdorf. 6 Kilometer Stau wegen Bauarbeiten. Hier ist jetzt auch noch ein Unfall passiert in dem Stau. Ihr braucht aktuell über eine Stunde länger. A8 Salzburg Richtung München zwischen Fraßdorf und Rosenheim. 5 Kilometer Stau, halbe Stunde plus. Und eine Viertelstunde müsst ihr mehr einplanen auf der B471 Fürstenfeldbruck Richtung Oberschleißheim. Zwischen Karlsfeld und Oberschleißheim 3 Kilometer Stau. Kommt gut an.
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0: Mit Lea Geishauser.
1: Bahnhöfe sind ja jetzt kein Ort, an dem man freiwillig mehr Zeit verbringt, als man muss. Aber es soll was dafür getan werden, dass wir uns da wohler fühlen. Ab heute gilt ein Alkoholverbot an Bahnhöfen in ganz Deutschland. So denkt ihr drüber.
3: Ich wäre jetzt weit davon entfernt zu sagen, dass ich noch nie an einem Bahnhof Alkohol getrunken hätte. Von daher wird man sehen müssen, ob das besser wird oder schlechter, wenn man den Alkohol verbietet.
4: Wir brauchen einfach Räume, in denen kein Alkohol getrunken wird. Und Sie sehen ja immer, wenn Fußball ist, wie es dann zur Sache geht. Und dementsprechend finde ich das sehr gut.
1: Ein Bahnhof, der es ganz anders macht und jetzt sogar ausgezeichnet wurde, weil er so schön ist, stellen wir euch gleich vor.

0: Euer Feelgood-Mix hier im Bayern 3 Update. Wir haben es 11:45 an diesem Donnerstag. Modernes Design und angenehme Atmosphäre. Würdet ihr da jetzt an einen Bahnhof denken? Wahrscheinlich eher nicht, oder? Dunkle Betonwüste mit einem kaputten Getränke- oder Snackautomat und einer einzigen siffigen Bank zum Hinsetzen? Da sind wir dann gedanklich schon eher beim Bahnhof. Aber modernes Design und angenehme Atmosphäre waren genau die Begründung einer Fachjury, warum Ansbach die Auszeichnung Bahnhof des Jahres gewonnen hat. Zum 8. Mal geht der Preis nach Bayern. Und die Freude vor Ort ist natürlich groß. Oberbürgermeister Thomas Deffner.
1: Ja, das ist natürlich klasse. Da freuen wir uns sehr hier in der Stadt Ansbach. Wir haben ein schönes Bahnhofsgebäude. Wir haben zum Beispiel die Radabstellanlagen erneuert und vor allen Dingen auch wesentlich mehr Stellplätze geschaffen.
0: Neben den Fahrradstellplätzen, stylischen Holzbänken, einer lichtdurchfluteten Halle und warmer Beleuchtung hat Ansbach auch in die Klos investiert. Das war sonst immer eher ein Albtraum an Bahnhöfen.
1: Die Toilettenanlage, die hat über 300.000 Euro gekostet. Die ist aber auch eine Hightech-Toilette, die sich nach jedem zweiten Besuch selbstständig reinigt und.
0: Halleluja! Saubere öffentliche Toiletten. Das Leben kann so einfach und schön sein. Und diese Ansbacherinnen, die finden noch mehr Gutes.
2: Vor allem finde ich gut, dass es jetzt einen Aufzug gibt. Weil wenn man mit dem schweren Koffer unterwegs ist, ist es ganz praktisch.
3: Mehr Grün und weniger Müll.
0: Ja, also, nächster Ausflug im Bayern-Dreiland, ab an den Ansbacher Bahnhof. Der Bahnhof des Jahres, der liegt wieder bei uns in Bayern.
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13: Wasser und Böden rund um den Chemiepark Gendorf in Oberbayern sind mit der mittlerweile verbotenen Chemikalie PFOA verseucht. Sie gilt als krebserregend. Nach der Stadt Burghausen bereitet deshalb jetzt auch der Landkreis Neuötting eine Klage gegen das Chemieunternehmen 3M vor. Das ist der ehemalige Mutterkonzern von Dainien, in dessen Werk die Chemikalie früher hergestellt wurde.
12: Neuötting will noch in diesem Jahr finanzielle Forderungen bei 3M anmelden, denn die PFOA-Belastung kostet die Stadt Geld. Verseuchte Erde muss zwischengelagert und entsorgt werden. Dazu kommen Gutachten, Verzögerungen bei Bauvorhaben und Kosten für die Wasseraufbereitung. Wie hoch die Rechnung am Ende ausfällt, ist noch offen. Bis zum Ende des Jahres könnten noch weitere Städte und Gemeinden nachziehen. Aus dem BR-Studio Mühldorf, Nadine Tschibu, Bayern 3.
13: Von Aufschwung kann zwar keine Rede sein, aber die Stimmung in Bayerns Wirtschaft hat sich im Herbst etwas verbessert. Das zeigt eine Unternehmensbefragung des Bayerischen Industrie- und Handelskammertags. Wie es heißt, scheint die Talsohle durchschritten. Insgesamt liegt der Konjunkturindex aber immer noch weit unter dem langjährigen Durchschnitt. Die Polizei in Niederbayern warnt aktuell vor einer Betrugsmasche bei Paketlieferungen. In 2 Fällen in Deggendorf haben Frauen jeweils Pakete angenommen, die nur an ihren Familiennamen adressiert waren. Die Zusteller haben an der Tür Nachnahmegebühren von 100 und 200 Euro verlangt. Die Polizei rät, wenn Online-Bestellungen nur über Vorkasse oder Nachname zu bekommen sind, sollte man vorsichtig sein. Seriöse Shops würden Ware auch auf Rechnung anbieten.
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12: Ines Maria Weiß plaudert interna aus.
14: Wenn ein Wettermensch von ruhigem Herbstwetter spricht, so wie heute, wow, aufgepasst, dann wisst ihr nämlich, wenn ihr um die Donau rum wohnt oder um die Naab oder teils auch am Main, dass das wieder so Nebelhockereien werden können. Mit der Frage, geht's noch in die Sonne? Ja, nein, vielleicht. Heute sollte das meistens recht gut klappen, denn Nachmittag ist ja noch lang und je nachdem, wie lange euch die Sonne anscheint, sind's heute in diesem Bayern drin 14 bis 21 Grad. Morgen ziemlicher Wetterzwilling, also wieder so, und das Wochenende kühler, grauer und teils unbeständiger.
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12: Mit 5 Meldungen um 12:50. Wir schauen zuerst auf die A6 Nürnberg Richtung Heilbronn. Zwischen Lichtenau und Feuchtwangen Nord stockender Verkehr. 10 Minuten braucht ihr länger. Viertelstunde plus auf der A7 Fulda Richtung Würzburg. Zwischen Fuldaer Dreieck und Bad Brückenau-Wildflecken 6 Kilometer Stau. A8 München Richtung Salzburg. Zwischen Rosenheim West und Rohrdorf 6 Kilometer Stau wegen Bauarbeiten. Und hier ist auch ein Unfall passiert. Bayern 3 Stauzeitrechner sagt, ihr braucht eine Dreiviertelstunde länger. In der Gegenrichtung über eine halbe Stunde plus auf der A8 Salzburg Richtung München zwischen Fraßdorf und Rosenheim, auch hier 5 Kilometer Stau. Und auf der A99 Eschenrieder Spange, Vorsicht, steht ein defekter LKW zwischen dem Dreieck München-Eschenried und dem Tunnel Allach. Kommt gut an!
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0: Nickelback in Bayern 3.
1: Hey, hey, I wanna be a rockstar.
0: Rockstar, der ist einfach immer noch geil für euch in eurem Feelgood-Mix hier im Bayern 3 Update. Wir haben es gleich 20 Minuten vor 1. Viele von euch haben einen daheim. Vielleicht habt ihr noch schon angeschmissen zum Mittagessen. Ich überlege auch immer wieder mal, muss ich zugeben, weil Freunde und meine Eltern so begeistert sind vom Airfryer. Also Heißluftfritteusen, im Prinzip so kleine Öfen, die mit heißer Luft zum Beispiel Pommes oder Chicken Nuggets knackig kriegen, Gemüse dünsten können oder sogar Kuchen backen. Wenn ihr da schon total im Game seid, dann wisst ihr es vielleicht. Es gibt eigene Ölsprays, die besonders toll für Kochen mit dem Airfryer sein sollen. Die Stiftung Warentest, die hat sich das jetzt mal genau angeschaut. Eva Heimer aus unserem Bayern 3 Service Team. Diese Ölsprays, die werden groß beworben, aber braucht es die wirklich?
2: Also die kurze und knackige Antwort: Nein. Danke fürs Gespräch.
0: Ja, genau.
2: Tschüss. Nee, wir schauen uns mal den Test an. Stiftung Warentest hat 7 Ölsprays gecheckt. Prinzipiell waren auch 3 davon wirklich gut. 3 sind allerdings schadstoffbelastet. Zum Beispiel die Olivenölsprays von Aldi und Bertolli. In einem Öl von Airfry Pro wurde sogar ein Weichmacher gefunden. Und das könnte fortpflanzungsgefährdend sein. Wollen wir vielleicht nicht. Und dazu kommt, richtig teuer sind diese Sprays auch noch. Das billigste kostet mehr als 12 Euro pro Liter. Das teuerste würde knapp 70 Euro pro Liter kosten. Zum Vergleich, ein gutes Rapsöl gibt es im Discounter unter 2 Euro pro Liter.
0: Okay, also Sprühöl ist vielleicht irgendwie fancy und vermeintlich praktisch mit dieser Sprayfunktion, aber am Ende einfach nur teuer und unnötig.
2: Ja, irgendwie schon. Also nicht mal im Geschmackstest zahlt sich der Aufpreis aus. Klar, mit Fett ist der Tofu besser als ohne, aber auch das ist irgendwie logisch. Fett als Geschmacksträger. Aber ob jetzt gesprüht oder geölt wird, ist eigentlich völlig Wumpe. Da gab es keinen großen Unterschied. Dazu kommt noch ein Aspekt obendrauf: der Müll. In so einem Spray ist natürlich oft auch weniger drin. Deswegen gibt es am Ende auch noch mehr Verpackungsmüll. Die Stiftung Warentest sagt zu den Sprays für die Airfryers: Das kann man sich echt sparen.
0: Und Geld sparen ist doch immer schön.
2: Also mögen wir.
0: Finger weg von den Ölsprays für den Airfryer. Die bringen wirklich null Mehrwert.
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I Just Might, Bruno Mars für euch hier in Bayern 3 und wir schauen schon auf die Straßen, auf die B19 Oberstdorf Richtung Kempten zwischen Immenstadt Stein und Martinzell. Hier liegen Zementsäcke.

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1: Tiffany Aris, Find Me.

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18: Ein immer noch geiler Hit von Eminem, aktueller Hit von Dua Lipa und ein neuer von Nico Santos. Die warten alle auf euch nach 13 Uhr bei Katja Wunderlich hier in Bayern 3. Und vorher gibt's die Nachrichten.
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20: Um 13 Uhr mit Friederike Bayer. Im medizinischen Notfall sollen Patienten in Deutschland künftig schneller und zielgenauer versorgt werden. Heute hat der Bundestag dazu eine lang geplante Reform der Notfallversorgung beschlossen. Was das Ziel ist, dazu Birte Sönnigsen aus unserem Hauptstadtstudio.
21: Durch die Reform sollen die Notaufnahmen und der Rettungsdienst entlastet werden. Denn längst nicht jeder, der in der Notaufnahme landet, gehört dort auch hin. In Zukunft sollen Patientinnen und Patienten deshalb besser sortiert werden. Vor Ort im Krankenhaus und auch am Telefon. Wer in die Notaufnahme geht, muss sich an einem zentralen Tresen anmelden. Dort wird geguckt, ob jemand in die Notaufnahme gehört oder beim Bereitschaftsdienst der Kassenärzte besser aufgehoben ist. Eine einheitliche Ersteinschätzung soll es auch am Telefon geben. Egal, ob jemand den Notruf die 112 wählt oder die 116 117.
20: Außerdem hat der Bundestag Nachbesserungen am geplanten Sparpaket für psychotherapeutische Leistungen verabschiedet. Künftig werden Kinder, Jugendliche, schwer Erkrankte oder Notfälle besonders geschützt. Ihre ambulanten Therapiestunden werden auch weiterhin voll vergütet. Bei allen anderen gesetzlich Versicherten soll künftig ein reduzierter Satz ab einer bestimmten Stundenzahl gelten. Eine israelische Firma soll manipulierte Werbeanzeigen an Millionen Smartphones und Laptops ausgespielt haben. Damit soll das Unternehmen DiscoverTech heimlich Spionagesoftware installiert haben, ohne dass die betroffenen Personen etwas anklicken mussten. Das geht aus einem Bericht des Citizen Lab der Universität Toronto hervor, den der BR und Netzpolitik.org vorher einsehen konnten.
0: Auf fast 200.000 unterschiedlichen Webseiten und Apps soll DiscoverTech manipulierte Werbeanzeigen geschaltet haben. Dazu zählen die Sprachlern-App Duolingo, die Dating-App Grindr und die App von Wetter Online. Angezeigt wurde die manipulierte Werbung offenbar millionenfach, auch auf Geräten von Personen, die mutmaßlich bei der UN, der NATO, der EU sowie Behörden aus EU-Staaten arbeiten. Auf Anfrage von BR und Netzpolitik.org haben sich sowohl DiscoverTech als auch betroffene App-Anbieter nicht zu den Ergebnissen des Berichts geäußert. Aus Berlin, Rebecca Ciesielski.
20: Der EU-Gipfel in Brüssel berät gerade über den Haushalt für die Jahre 2028 bis 2034. Die EU-Kommission plant dafür fast 2 Billionen Euro. Mehrere Staats- und Regierungschefs, darunter auch Kanzler Merz, fordern, dass die EU mit einem kleineren Budget auskommen muss. Merz sprach von sehr, sehr schwierigen Verhandlungen. Er fordert auch neue Schwerpunkte. So sollte mehr Geld in die Wettbewerbsfähigkeit und in die Verteidigung fließen. Nach Schwaben. Auch an den Hauptbahnhöfen in Augsburg und Kempten gilt ab sofort ein Alkoholverbot in allen öffentlichen Bereichen. Die Deutsche Bahn setzt es schrittweise an allen deutschen Bahnhöfen um.
1: Die Regel gilt im gesamten Bahnhofsbereich. Ausgenommen bleiben Restaurants und Gastronomiebetriebe. Die Bahn verspricht sich davon mehr Sicherheit, weniger Konflikte und weniger Gewalt. An anderen großen Bahnhöfen habe das Verbot bereits positive Effekte gezeigt. In Augsburg dürfte die Änderung vor allem zu Zeiten des Plärrers, während der Wiesensaison oder rund um Heimspiele des FC Augsburg auffallen. Wer künftig trotzdem Alkohol in den Bahnhofsbereichen trinkt, muss zunächst mit einem Platzverweis rechnen. Aus Augsburg, Christian Michael Hammer.
20: Es ist 13 Uhr und 3 Minuten.
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18: Wie sieht's aus an diesem Donnerstag? Ines Maria Weiß.

Die A7 Fulda Richtung Würzburg zwischen Fulda-Dreieck und Bad Brückenau-Wildflecken. 6 Kilometer Stau und stockender Verkehr. Hier dauert es 10 Minuten länger. A8 München Richtung Salzburg zwischen Bad Aibling und Rohrdorf. 7 Kilometer Stau und stockend 10 Minuten. A8 Salzburg Richtung München zwischen Fraßdorf und Rosenheim. 5 Kilometer Stau, Viertelstunde. Die A99 Eschenrieder Spange. Zwischen dem Dreieck München-Eschenried und dem Allacher Tunnel steht ein defekter LKW. Eine gute und sichere Fahrt.

0: James Arthur, Blindside in Bayern 3. So, wie wär's mal wieder mit einem gemütlichen Abend im Kino, mit einer kleinen Zeitreise zum Beispiel in die Vergangenheit, mit dem Film Sinn und Sinnlichkeit, gibt's als Neuverfilmung, jetzt neu am Start. Aber wir haben auch einen schönen Kinderfilmtipp. Halloween steht ja schließlich vor der Tür und beschert uns Monster Mia. In diesem deutsch-österreichischen Animationsfilm will Teenie Girl Mia unbedingt beweisen, dass es Monster wirklich gibt. Und in ihrer Schule eckt sie damit allerdings nur an.
1: Aber diesmal habe ich echte Monsterbeweise. Sehen Sie?
2: Das einzige Monster, das ich hier sehe, bist du!
3: Was sind Menschen?
4: Echt super lecker.
3: Alle zusammen.
5: Menschen sind böse, ihr Blut ist eiskalt. Sie erschrecken mich zu Tode und neigen zu Gewalt.
0: Ja, optisch bewegt sich Monster Mia zwischen Disney und Comic-Look und Mias Gefühle, die ploppen so als kleine Emojis neben ihrem Kopf auf und ihre Vampir- und Werwolf-Freunde, die erfreuen mit lustigem Grufti-Style. Also es ist ein wirklich origineller Gruselspaß, an dem die ganze Familie tatsächlich auch ihren Gruselspaß haben kann.

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10: Weniger Bürokratie in Bayern. Das soll nicht nur vielen Menschen das Leben erleichtern, sondern auch Geld sparen. Wie das gehen soll, das hat eine große Enquete-Kommission heute vorgestellt. In fast 200 konkreten Handlungsempfehlungen. Die Experten fordern unter anderem mehr Digitalisierung und zu überprüfen, ob und welche Behörden gegebenenfalls zusammengelegt oder anders organisiert werden könnten. Außerdem sollten ihrer Ansicht nach in Zukunft weniger Menschen in Bayern verbeamtet werden. In München läuft aktuell ein Großeinsatz. Im Stadtteil Pasing haben Unbekannte ein Geschäft für den An- und Verkauf von Edelmetallen überfallen. Laut Polizei sind zwei Verdächtige auf der Flucht. Nach ihnen suchen die Beamten mit Hunden, Hubschrauber und rund 15 Streifenwagen. Wie hoch die Beute ist, ist bisher nicht bekannt. Verletzt wurde bei dem Überfall niemand. Es ist das Wahrzeichen der Stadt Aschaffenburg, das Schloss Johannesburg mit seinen vier Türmen. Seit 10 Jahren wird es saniert. Jetzt geht's dabei in die nächste Phase. Aus Unterfranken berichtet Conny Kleinschroth.
11: Der erste Bauabschnitt mit Teilkosten von 15,7 Millionen Euro ist bereits seit 2023 fertig. Jetzt geht es im Inneren weiter. Unter anderem sollen die Haustechnik, der Brandschutz und Bereiche des Städtischen Museums erneuert werden. Dafür hat der Haushaltsausschuss im Bayerischen Landtag zusätzliche 13 Millionen Euro genehmigt. Grund sind die stark gestiegenen Baupreise.
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9: Mit Ines Maria Weiß.
12: Die meisten von euch sehen die Sonne zwischen sehr gut und leicht angeschleiert, aber da ist sie für die meisten. Und macht's muckelig warm, 16 Grad jetzt in Dinkelsbühl, 18 Grad in München und dann haben wir noch den Donaunebel. So grob von Neuburg, Ingolstadt bis kurz vor Regensburg und dann bis Landshut. Der ist nicht nur zäh, obwohl er immer noch leichte Auflösetendenzen hat, hier ist es auch frisch. 11 Grad zum Beispiel jetzt in Ingolstadt, 14 bis 21 Grad werden es heute insgesamt noch. Morgen ähnlich mild, ähnliche Wetterlage. Nur morgen wird der Nebel wohl noch hartnäckiger sein.
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9: 13.32 Uhr, die Gefahrenmeldungen bei uns immer zuerst. Bitte Vorsicht, Radfahrer auf der A3 Nürnberg Richtung Passau. Zwischen Regensburg-Universität und Regensburg-Burgweinting sind Fahrradfahrer auf der Fahrbahn. Und jetzt die Staus und Behinderungen. Die A3 Nürnberg Richtung Passau zwischen Metten und Hengersberg. 6 Kilometer stockend, hier dauert es 10 Minuten länger. Die A8 München Richtung Salzburg zwischen Bad Aibling und Rohrdorf. 7 Kilometer Stau und stockender Verkehr, 20 Minuten. Die A8 Salzburg Richtung München zwischen Fraßdorf und Rosenheim. 5 Kilometer Stau, Zeitverlust eine knappe halbe Stunde. Die A99 Eschenrieder Spange zwischen dem Dreieck München-Eschenried und dem Tunnel Allach steht ein defekter LKW. Eine gute und sichere Fahrt.
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Sam Smith und Unholy in Bayern 3. Und gleich ein BR-Pop-Radar-Hit von Anna Lien aus der Oberpfalz. Set my heart on fire. Wenn diese Musik losging, dann saßen wir völlig gebannt vor dem Fernseher, oder? Es wurde gruselig und spannend und romantisch, denn dann lief Akte X. Eigentlich war das für mich immer zu gruselig, denn es ging um Aliens, Monster, Verschwörungen und es war sehr düster. Aber neben all dem gab es eben auch eine der kultigsten Liebesgeschichten der 90er. Einmal in der Woche hieß es nämlich einkuscheln und Akte X schauen und hoffen, dass die beiden Kultagenten Scully und Mulder endlich wieder zusammenkommen, während sie gefühlt jede Woche die Welt vor allem Bösen gerettet haben. 2004 war dann aber Schluss mit der Serie und da blieben wir auf dem Trockenen sitzen, denn Scully und Mulder kamen aber auch nie so richtig zusammen. Da ist also noch eine Romantikrechnung offen, dachte sich Disney und bringt jetzt Akte X neu aufgelegt auf die Streaming-Plattform. Und es werden wieder Aliens gejagt und die Macher sagen selber, dass sie alles beibehalten wollen, was wir so am Original geliebt haben. Also einen Starttermin gibt's noch nicht, aber wir können quasi schon mal die Couch ein bisschen anwärmen.

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1: Anna Lehan, Set My Heart on Fire.
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Right in Bayern 3 und wir gucken ganz kurz auf die Straße. Hier ist Bayern 3 mit dem Verkehrsupdate. 13.55 Uhr eine Gefahrenmeldung. Metallstacken auf der A96 München Richtung Lindau zwischen dem Kreuz Memmingen und Aidrach. Liegen mehrere Metallstacken.

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2: Gleich geht's weiter mit allen Hits von heute. Ed Sheeran mit Sapphire am Start. Außerdem Pink mit So What und Hurts und Purple Disco Machine mit Wonderful Life. Und jetzt schauen wir, was ist los auf der Welt und in Bayern. Und ich gebe ab zu den News.
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4: Um 14 Uhr mit Friederike Breyer. Überlastete Notaufnahmen und Rettungsdienste am Limit. Das soll bald Vergangenheit sein. Die medizinische Notfallversorgung in Deutschland wird umgebaut. Der Bundestag hat heute einer Reform zugestimmt. Künftig sollen die Lasten neu verteilt werden, sagte Bundesgesundheitsminister Linnemann von der CDU.
5: Künftig soll eine fachliche Ersteinschätzung telefonisch oder vor Ort festgelegt werden, welche Hilfe jemand braucht. Je nach Dringlichkeit werden dann die Patienten in eine Arztpraxis, in eine Notdienstpraxis oder in die Notaufnahme einer Klinik vermittelt. Mit diesem Notfallwegweiser kommen die Patienten so immer an die richtige Stelle. Die Notaufnahmen werden entlastet und können sich in Zukunft auf die Fälle konzentrieren, die wirklich schnelle Hilfe brauchen.
4: Auch der Rettungsdienst wird reformiert. Die Wagen sollen technisch so ausgestattet werden, dass sie Patienteninformationen standardisiert an Praxen und Kliniken übermitteln können. Beim EU-Gipfel in Brüssel geht es heute um den Haushaltsplan. Die Staats- und Regierungschefs beraten, wofür die EU in den kommenden Jahren wie viel Geld ausgeben will. Das birgt einigen Zündstoff, wie Katrin Schmidt berichtet.
6: Wir sind in sehr, sehr schwierigen Verhandlungen über die Zukunft der Finanzen der Europäischen Union, so Bundeskanzler Merz zum Auftakt der Verhandlungen in Brüssel. Auf dem Tisch liegt ein Entwurf über den Haushalt der EU für die Jahre 2028 bis 2034. Nachdem die EU-Kommission dafür 2 Billionen Euro veranschlagt hat, hat die irische Ratspräsidentschaft den Entwurf schon auf rund 1,8 Billionen zusammengestrichen. Aus Sicht von Merz aber noch weit von einer möglichen Einigung entfernt. Kein Mitgliedsland könne es sich leisten, Beiträge in diesem Umfang zu zahlen, so der Bundeskanzler.
4: Trauer und Verzweiflung in Pakistan. In Peshawar im Nordwesten des Landes ist das Dach einer Schule eingestürzt. Mindestens 34 Schüler und eine Lehrerin haben nicht überlebt. Es gibt mehr als 50 Verletzte. Die Schule liegt in einem dicht besiedelten Wohngebiet, was die Rettungsarbeiten erschwerte. Der Eigentümer der Schule wurde vorläufig festgenommen. Gegen ihn wird ermittelt. Heftige Regenfälle und Stürme haben die griechische Ferieninsel Rhodos heimgesucht. Ein Mensch kam dabei ums Leben. Jetzt wird langsam das Ausmaß der Schäden sichtbar, wie Jasper Riemann berichtet.
7: Sintflutartige Regenfälle hatten gestern auf Rhodos dazu geführt, dass Straßen überschwemmt und Häuser geflutet wurden. Wassermassen spülten Berichten zufolge mehrere Autos ins Meer. Ein Mann starb, als er versuchte, sein Fahrzeug wieder an Land zu bringen. Auf Fotos sind außerdem Wasserrosen zu sehen, die sich offenbar vor der Küste auf dem Meer gebildet haben. Behörden mahnen auch nach Abklingen der Unwetter zu Vorsicht, weil die Straßen weiter nicht überall sicher sind.
4: Wenn Kontodaten in falsche Hände gelangen und Betrüger Geld abheben, dann müssen Banken das Geld zunächst sofort erstatten. Das hat der Europäische Gerichtshof entschieden. Zahlungsdienstleister können aber Verluste zurückfordern, wenn die Kunden grob fahrlässig gehandelt haben. Im konkreten Fall war eine Frau über einen Link auf einer gefälschten Bankwebsite gelandet. Dort hatte sie ihre Kontodaten angegeben. Der Betrüger stahl rund 700 Euro von ihrem Konto. Die Bank lehnte eine Erstattung ab. Es ist 14 Uhr und 3 Minuten.
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2: Mit Ines Maria Weiß.
8: Ein sonniger Gold-Oktober-Donnerstagnachmittag für euch, so meistens, bis auf einen dichteren Nebelklops in Bayerns Mitte. So grob von der oberbayerischen Donau bis Richtung Isar-Nebels noch heftig. Es löst sich aber auch noch was auf, also Abendsonne sollte hier doch noch möglich sein. 14 Grad maximal im zähen Nebel, bis zu 21 Grad im Allgäu, das ist richtig warm. Morgen ähnlich, nur der Nebel, der wird morgen insgesamt zäher sein. Und das Wochenende kühler, grauer, windiger, gebietsweise Regen, 8 bis 16 Grad.
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2: 2:04. Und es ist ein bisschen was los auf den Straßen in Bayern. Die A3 Nürnberg Richtung Passau zwischen Metten und Hengersberg. 6 Kilometer stocken, 10 Minuten. A8 München Richtung Salzburg zwischen Bad Aibling und Rohrdorf. 7 Kilometer stockend, Viertelstunde. A8 Salzburg Richtung München zwischen Fraßdorf und Rosenheim. 5 Kilometer stockend.

0: 303. Kronachhof ist in beiden Richtungen zwischen Siechenanger Straße und Erlabrück nach einem Unfall gesperrt. Wenn ihr euch hier auskennt, umfahrt das Gebiet bitte weiträumig. Eine gute und sichere Fahrt.
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0: Servus zusammen.

Ed Sheeran und Sapphire in Bayern 3. Ja, das hat Bayern doch ziemlich in Aufregung versetzt. Der Puma. Und wird er noch gefunden? Die Sichtung war ja im Erdinger Landkreis und danach untergetaucht. 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

0: Denn der will das ändern. 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
9: Mit Paul Schädelbeck.
10: 7 Jahre nach dem Volksbegehren Rettet die Bienen hat der Landtag heute eine Neufassung des Naturschutzgesetzes diskutiert. Ein wichtiger Punkt: Die Staatsregierung will das Pflügverbot von Wiesen abschwächen. Aus München an Katrin Wecker.
9: Seit Rettet die Bienen gilt grundsätzlich, Dauergrünland darf nicht einfach umgepflügt und damit zum Acker werden. Dieses pauschale Verbot will die Staatsregierung abschaffen, denn es habe einen Fehlanreiz geschaffen. Landwirte pflügen Flächen um, damit sie ihren Ackerstatus nicht verlieren. Kritik an den Änderungen kommt von den Initiatoren von Rettet die Bienen und aus der Opposition. Strittig ist vor allem, wie viel Grünland seinen bisherigen Schutz verliert. Eine konkrete Zahl gab es dazu heute nicht. Der Gesetzentwurf geht jetzt zur weiteren Beratung in den Umweltausschuss.
10: Von Aufschwung kann zwar keine Rede sein, aber die Stimmung in Bayerns Wirtschaft hat sich im Herbst etwas verbessert. Das zeigt eine Unternehmensbefragung des Bayerischen Industrie- und Handelskammertags. Wie es heißt, scheint die Talsohle durchschritten. Insgesamt liegt der Konjunkturindex aber immer noch weit unter dem langjährigen Durchschnitt. Statt FC Bayern, FC Bauern. Nach der vergangenen Meisterfeier von Bayern München vor ein paar Monaten ist damals ein Video viral gegangen. Denn statt des Vereinslogos bewegten die Fans, ohne es zu merken, ein großes Schmähbanner über den Marienplatz. Wie die Bild-Zeitung berichtet, gab es deshalb jetzt eine Durchsuchung bei einem Fan des Stadtrivalen 1860 München. Auf BR-Anfrage hieß es von der Staatsanwaltschaft, dass der FC Bayern Anzeige erstattet hat. Sie ermittelt wegen des Anfangsverdachts der Beleidigung.
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9: Mit Ines Maria Weiß.
11: Sonnig und direkt unverschämt warm dieser Oktobernachmittag. Bis zu 21 Grad in der Spitze. Ja nun, und dann haben wir noch so ein Nebelteil. Zwischen Oberbayerischer Donau, so grob weiter südwärts Richtung Isar. Da hat sich der Nebel heute wirklich festgesetzt. Geht zwar sehr langsam, aber noch löst sich was auf. Im Langzeitnebel deutlich kühler, maximal 14 Grad hier. Morgen ähnliche Wetterlage und der Nebel, der wird morgen wohl sturer sein. Sollte trotzdem morgen auf einen oft sonnigen Nachmittag rauslaufen, bei dann 13 bis 21 Grad.
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9: 14.33 Uhr, die Gefahrenmeldungen bei uns immer zuerst. Bitte Vorsicht, es laufen nach einem Unfall Personen auf der Fahrbahn. Und zwar auf der A7 Füssen Richtung Ulm. Zwischen dem Rastplatz Leuberstal und der Raststätte Allgäuer Tor. Hier laufen nach einem Unfall Personen auf der Fahrbahn. Bitte Vorsicht in diesem Bereich. Jetzt die Staus und Behinderungen. Und es ist schon gut was los auf den Straßen in Bayern. Die A3 Passau Richtung Nürnberg. Zwischen Neutraubling und Regensburg-Universität ein Unfall. A3 in Nürnberg Richtung Passau zwischen Metten und Hengersberg. 6 Kilometer stockend, Viertelstunde. A8 München Richtung Salzburg zwischen Bad Aibling und Rohrdorf. 7 Kilometer Stau, halbe Stunde. Und zwischen Traunstein-Siegsdorf Ost und Neukirchen stockender Verkehr nach einem Unfall. A8 Salzburg Richtung München zwischen Fraßdorf und Rosenheim. 5 Kilometer Stau, Zeitverlust eine Dreiviertelstunde. Und zwischen Bad Aibling und Irschenberg ebenfalls ein Unfall. Die A9 München Richtung Nürnberg ist zwischen Lenting und Denkendorf wegen eines Feuerwehreinsatzes gesperrt. Hier brennt ein LKW. Die A9 Berlin Richtung Nürnberg ist zwischen dem Dreieck Bayreuth-Kulmbach und Bindlacher Berg nach einem Unfall im Baustellenbereich gesperrt. Wenn ihr euch hier auskennt,

0: dann umfahrt das Gebiet bitte weiträumig. Die A94 München Richtung Passau, zwischen ein paar Städten und Dorfen, 6 Kilometer Stau und Stocken, 20 Minuten. Und die B303 Kronachhof ist in beiden Richtungen zwischen Siechenanger Straße und Erlabrück nach einem Unfall gesperrt. Eine gute und sichere Fahrt.
1: Und weiter geht's mit richtig viel Musik für euren Nachmittag.

0: Robin Schulz, Rita Ora mit I'll Be There in Bayern 3. Manchmal kriegt ja jeder von uns irgendwie so seltsame Anrufe, ne? Oder jemand hat sich verwählt. Aber 1 Million in kleinen Scheinen gefunden zu haben, das hat man doch selten bei einem Anrufer. Kann euch ja vielleicht auch mal passieren, dass auf einmal unser Bayern 3 Frühaufdreher Sebastian Winkler bei euch durchklingelt unter einem sehr seltsamen Vorwand und euch dann auch noch Quizfragen untermogelt in unserem geheimen Quiz, wie heute in einer Vermögensverwaltung in Altötting. Denn 1 Million in kleinen Scheinen, die müssen ja doch gut angelegt werden. In Wahrheit ging es natürlich um monatelang Gratis-Kaffee.
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2: Urban und Kollegen, grüß Gott.
3: Guten Morgen, Winkler hier. Folgendes, ich bin unverhofft zu Geld gekommen und würde es gern sinnvoll anlegen.
2: Ja.
3: Meine Kinder haben schon gesagt, nicht horten wie dieser berühmte Geizkart, diese Ente, wie heißt der nochmal?
2: Dagobert.
3: Dagobert, genau.
2: Dann würde ich Ihnen doch den Chef selbst geben.
3: Ja.
4: Urban?
3: Herr Urban, grüß Sie. Ich bin unverhofft zu Geld gekommen und möchte es sinnvoll anlegen eben.
4: Ja.
3: Was macht man denn da am besten? Also ich habe letztens nur so ein Buch gelesen von diesem bekannten Investor, dieser Warren, wie heißt der nochmal?
4: Warren Buffett.
3: Warren Buffett, genau. So jemand brauche ich.
4: Also vom Alter komme ich nicht ganz hin, aber
3: das macht nichts.
4: Ich bin in diese Richtung unterwegs.
3: Ich möchte es halt gern diskret handhaben. Das passt, oder? Wie heißt nochmal dieser israelische Geheimdienst? Der
4: Mossad.
3: Mossad, genau. Geht das so diskret? Oder wird man das irgendwie schon nachverfolgen können? Also vielleicht kann ich es ganz kurz erzählen.
4: Ja,
3: ich habe eine Sporttasche mit Geld gefunden, auf der Straße quasi. Alles in kleinen Scheinen, 1 Million.
4: Das ist aber nicht Ihr Ernst.
3: Doch. Wo ist dieses Bankgeheimnis nochmal so krass? In
4: Liechtenstein
3: und so weiter.
4: Ja, genau.
3: Ja.
4: Also zunächst einmal, wir machen gar nichts anonym. Also das heißt, Sporttasche mit 1 Million in kleinen Scheinen. Waren Sie schon bei der Polizei?
3: War ich noch nicht, weil die würden es mir ja nicht vermehren.
4: In welchem, darf ich ein bisschen was fragen?
3: Das mache eigentlich ich immer, aber jetzt machen Sie es, das ist auch
4: also,
3: gut.
4: Ja.
3: Na, alles gut,
4: ja. Wenn Sie immer fragen, welchen Beruf haben Sie dann?
3: Ich bin Moderator.
4: Mhm.
3: Herr Urban, ich habe das Gefühl, Sie haben jetzt viele Fragen.
4: Ja, weil Bargeld auf der Straße in kleinen Scheinen
3: ist eigentlich illegal.
4: Müssten eigentlich das anzeigen.
3: Also Herr Urban, ich hatte eher erwartet, dass Sie eine Frage stellen wie, wo moderieren Sie denn?
4: Ja, also wo sind Sie denn Moderator?
3: Bei Bayern 3.
4: Aha.
5: Das wäre jetzt die nächste Frage, wäre jetzt, habe ich jetzt Kaffee gewonnen fürs ganze Team?
3: Genau.
4: Habe ich jetzt Kaffee gewonnen fürs ganze Team?
3: Ja, so ist es.
4: Mensch, ja, alles, vielen, vielen Dank.
3: 4 richtige Antworten, das bedeutet 4 Monate gratis Kaffee von der Kaffeerösterei Martermühle.
4: Das gibt's doch gar nicht. Das muss ich leider Kollegin sagen, weil die steht gerade neben mir. 4 Monate gratis Kaffee, Bayern 3 war das. Gibt's ja gar nicht. Schade, dass sie es nicht gefunden haben, die Millionen.
3: Ja, ich auch. Wirklich schade.
5: Ich auch.
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12: Gleich geht's weiter mit allen Hits von heute. Hügel und Moving to the Sun. Außerdem am Start Katy Perry, The One That Got Away und Mark Amber mit Belong Together. Und jetzt schauen wir, was ist los auf der Welt und in Bayern. Ab zu den Nachrichten.
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1: Um 15 Uhr mit Friederike Breyer. Notaufnahmen und Rettungsdienste sollen entlastet, Patienten schneller an den richtigen Arzt vermittelt werden. Der Bundestag hat mit großer Mehrheit die Reform der Notfallversorgung beschlossen. Es herrschte seltene Einigkeit heute im Parlament.
2: Eine bessere Vernetzung zwischen den Notrufnummern 112 und des ärztlichen Notdienstes 116117 soll die Steuerung der Patienten verbessern, mehr Telemedizin, überflüssige Einsätze von Rettungswagen vermeiden und in den Krankenhäusern soll an einem zentralen Tresen entschieden werden, wer nun wirklich in die Notaufnahme muss und wer anders versorgt werden kann. Dazu heute seltene Einigkeit im Deutschen Bundestag. In fast jeder Rede Dank für die gute Zusammenarbeit über Parteigrenzen hinweg. Kein Wunder, es ist schon die dritte Bundesregierung, die sich an der Notfallreform versucht. Aus Berlin, Uwe Bernd.
1: Brustkrebs ist die häufigste Krebsart bei Frauen. Künftig soll eine Früherkennung auf Kosten der Krankenkasse bereits ab 45 Jahren möglich sein. Das hat der gemeinsame Bundesausschuss in Berlin beschlossen. Aktuell übernehmen die Kassen die Mammographie erst ab 50 Jahren. Mehr dazu von Daniela Remus.
3: Möglich geworden war dieser Schritt durch die gesetzlich vorgeschriebene Prüfung und Verordnung vom Amt für Strahlenschutz. Sie hat bestätigt, dass die Strahlenbelastung, der die Frauen durch diese Untersuchung ausgesetzt sind, mehr Nutzen als Schaden verursacht. Deshalb die Schlussfolgerung: Auch jüngere Frauen profitieren vom Mammographie-Screening, weil die Wahrscheinlichkeit, an Brustkrebs zu versterben, dadurch reduziert wird.
1: Der neue Tankrabatt der Bundesregierung wird nur zu 2/3 an die Autofahrer weitergegeben. Zu dieser Einschätzung kommt das Deutsche Institut für Wirtschaftsforschung. Ein Grund: Es gibt nicht genügend Wettbewerb bei Raffinerien und Großhändlern. Außerdem zeigt die Analyse des DIW, dass der Anteil des Rabatts, der an die Kunden weitergegeben wird, mit der Zeit immer geringer wird. Wie geht es weiter an der Spitze der SPD nach dem Rücktritt von Co-Chefin Baas? Nach Informationen unseres Hauptstadtstudios soll Mitte Januar die gesamte Spitze neu gewählt werden. Vizekanzler und Bundesfinanzminister Klingbeil lässt offen, ob er nochmal als Parteichef antritt. Der Bundesparteitag der SPD soll am 16. und 17. Januar in Bremen stattfinden. Die Jusos fordern einen Neustart der Partei mit neuem Spitzenpersonal. Die Mehlschwalbe ist Vogel des Jahres 2027. Bei einer Online-Abstimmung der Naturschutzverbände NABU und LBV hat sie sich mit rund 45% der Stimmen durchgesetzt. Stefanie Peik berichtet.
4: Der neue Jahresvogel ist gefährdet. Dafür gibt's laut NABU gleich mehrere Gründe. Schwalbennester an Häusern werden immer wieder illegal zerstört. An den glatten Außenwänden sanierter Gebäude finden die Tiere oft keine Nistmöglichkeit mehr. Helfen kann man dem neuen Jahresvogel, indem man seine Nester am Haus duldet, so der NABU. Derzeit überwintern die Mehlschwalben in Afrika südlich der Sahara. Anfang April kommen sie nach Deutschland zurück, um zu brüten.
1: Es ist 15 Uhr und 3 Minuten.
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6: Euer Lieblingsbayern ist wirklich sehr sonnig, bis auf so Nebelbobbel in Bayerns Mitte. Meist so um die oberbayerische Donau rum und weiter südlich davon. Ist hart, hartnäckig. Hoffen wir, dass die Sonne hier noch ein bisschen was wegpackt. Maximal 14 Grad im Langzeitnebel, bis zu 21 Grad im Allgäu. Morgen ähnlich, erst viel Nebel, nachmittags öfter sonnig. 13 bis 21 Grad. Und das Wochenende, wupp, kühler. 8 bis 16 Grad. Windig, bewölkter, ab und zu Regen.
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7: 3:04, die Gefahrenmeldungen bei uns immer zuerst. Bitte Vorsicht, mehrere große Plastikteile auf der A92, Deggendorf Richtung München, zwischen Landshut West und Moosburg Nord, mehrere Plastikteile. Jetzt die Staus und Behinderungen. Die A3 Nürnberg Richtung Passau, zwischen Metten und Hengersberg, 6 Kilometer stockend, Viertelstunde. A6 Pilsen Richtung Nürnberg, zwischen Amberg Süd und Rastplatz Laubenschlag steht ein defekter PKW. A8 München Richtung Salzburg, zwischen Bad Aibling und Rohr, 7 Kilometer Stau, hier 20 Minuten Zeitverzögerung. Zwischen Traunstein, Siegsdorf Ost und Neukirchen stockender Verkehr nach einem Unfall. Die A8 Salzburg Richtung München, zwischen Fraßdorf und Rosenheim 5 Kilometer Stau, 40 Minuten und zwischen Bad Aibling und Irschenberg Stau nach einem Unfall. Die A9 München Richtung Nürnberg ist zwischen Lenting und Denkendorf wegen eines Fahrzeugbrands gesperrt, ist stauzig. Die A9 Nürnberg Richtung Berlin ist zwischen Windlacher Berg und dem Dreieck Bayreuth-Kulmbach nach einem Unfall im Baustellenbereich gesperrt.

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1: Hallo zusammen. Ja, und wart ihr vielleicht heute schon einkaufen? 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Vielleicht ja auch eine Geburtstagsparty. Und der Einkaufswagen, der ist ja schnell voll. Und teuer wird es dann wirklich. 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Kann ich nur noch sagen, toi toi toi. 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

0: 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Katja Wunderlich, hallo.
1: Hallo.
0: Hallo, spreche mit der Lisa.
1: Ja, genau.
0: Ja, sehr gut. Ich wollte mal fragen, was du so mit eventuellen 500 Euro anfangen würdest.
1: Ach, oh, viel.
0: Du hast ja ein Baby, also ich glaube schon allein für Windeln braucht man ja so viel Geld, ne?
1: Genau, da kommt einiges zusammen.
0: Mhm. Du kennst das Spiel ja schon. Ich sag dir 5 Begriffe, die du ganz genauso wiederholst, also auch mit Mengenangabe und so weiter. Und dann schauen wir mal, wie viel du am Schluss richtig exakt so wiederholen kannst. Und pro richtigen Begriff gibt es ja 100 Euro, maximal 500 Euro.
1: Alles klar.
0: Ja? Und danach starte ich den Countdown. Ich lese es dir jetzt erstmal vor. Bist du bereit?
1: Ja.
0: Ein Netz Orangen. Kaffeebohnen. Ja. 4-lagiges ja. Toilettenpapier. Cashewkerne. Ja. Kräutertee-Mischung. Mhm. Hast du alles?
1: Okay.
0: Dann legen wir los.
1: Ein Netz Orangen, Kaffeebohnen, 4-lagiges Klopapier, Cashewkerne.
0: 300 Euro immerhin. Herzlichen Glückwunsch, du hast richtig.
1: Dankeschön.
0: Ja, ein Netz Orangen, Kaffeebohnen, aber es war 4-lagiges Toilettenpapier, nicht Klopapier.
1: Okay.
0: Aber knapp vorbei ist eben auch vorbei. Cashewkerne und die Kräutertee-Mischung hätten wir noch.
1: Ah ja, die Tee-Mischung, genau.
0: Genau. Aber hey, 300 Euro.
1: Ja, perfekt.
0: Ist doch Hammer.
1: Vielen Dank.
0: Super. Also herzlichen Glückwunsch und ganz viel Spaß
1: Dankeschön.
0: Mit dem Geld. Ja?
1: Danke.
0: Servus.
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14: Mit Paul Schädelbeck.
15: Jahrelang ist im oberbayerischen Chemiepark Gendorf PFOA hergestellt worden. Die Chemikalie gilt als krebserregend und ist mittlerweile verboten. Doch Wasser und Böden in der Region sind bis heute damit verseucht. Nach der Stadt Burghausen bereitet deshalb jetzt auch der Landkreis Neuötting eine Klage gegen das Chemieunternehmen 3M vor. Das ist der ehemalige Mutterkonzern von Dynion, in dessen Werk die Chemikalie früher hergestellt wurde.
14: Neuötting will noch in diesem Jahr finanzielle Forderungen bei 3M anmelden, denn die PFOA-Belastung kostet die Stadt Geld. Verseuchte Erde muss zwischengelagert und entsorgt werden. Dazu kommen Gutachten, Verzögerungen bei Bauvorhaben und Kosten für die Wasseraufbereitung. Wie hoch die Rechnung am Ende ausfällt, ist noch offen. Bis zum Ende des Jahres könnten noch weitere Städte und Gemeinden nachziehen. Aus dem BR-Studio Mühldorf.

0: Nadine Cebu, Bayern 3.
1: In Mittelfranken entsteht aktuell Deutschlands wohl größter Batteriespeicher. Mit ihm allein könnte man die Stadt Nürnberg für 19 Minuten versorgen, so Bayerns Wirtschaftsminister Aiwanger heute beim offiziellen Spatenstich. Laut Betreiber unterstützt der Speicher künftig das Stromnetz bei der Aufnahme von erneuerbarer Energie. Im kommenden Frühjahr soll er in Betrieb gehen. Die Polizei in Niederbayern warnt aktuell vor einer Betrugsmasche bei Paketlieferungen. In 2 Fällen in Deggendorf haben Frauen jeweils Pakete angenommen, die nur an ihren Familiennamen adressiert waren. Die Zusteller haben an der Tür Nachnahmegebühren von 100 und 200 Euro verlangt. Die Polizei rät, wenn Online-Bestellungen nur über Vorkasse oder Nachname zu bekommen sind, sollte man vorsichtig sein. Seriöse Anbieter würden Ware auch auf Rechnung anbieten.
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4: Ist so geil sonnig in fast ganz Bayern und heftig warm für Mitte Oktober, aktuell meistens Ü16. Maximal geht's heute auf die 21 Grad. Und dann ist dann noch dieser Trödelnebel, der immer noch von der oberbayerischen Donau bis nach Niederbayern reinlappt. Er schrumpft noch, aber das Schnellauflösen hat er nicht wirklich erfunden. Maximal 14 Grad hier. Morgen wieder so viel Nebel zum Start und dann warten. Und dann kommt morgen wieder ein relativ gut sonniger Nachmittag raus mit 13 bis 21 Grad.
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3: 15.32 Uhr, die A3 Nürnberg Richtung Passau zwischen Metten und Hengersberg. 6 Kilometer stocken, Zeitverlust eine Viertelstunde. A8 München Richtung Salzburg zwischen Bad Aibling und Rohrdorf. 7 Kilometer Stau, 20 Minuten. A8 Salzburg Richtung München zwischen Fraßdorf und Rosenheim. 5 Kilometer Stau, Zeitverlust halbe Stunde. Und zwischen Bad Aibling und Irschenberg Stau nach einem Unfall. Die A9 München Richtung Nürnberg ist zwischen Lenting und Denkendorf wegen eines Fahrzeugs Brands gesperrt, hier staut es sich. Die A9 Nürnberg Richtung Berlin ist zwischen Bindlacher Berg und dem Dreieck Bayreuth-Kulmbach nach einem Unfall im Baustellenbereich gesperrt. Wenn ihr euch hier auskennt, dann umfahrt das Gebiet bitte weiträumig. A70 Bamberg Richtung Bayreuth zwischen Kulmbach-Neudrossenfeld und dem Dreieck Bayreuth-Kulmbach. 4 Kilometer Stau durch die Sperre auf der A9. Die A94 München Richtung Passau zwischen Paarstetten und Dorfen. 6 Kilometer Stau und stockender Verkehr, 20 Minuten. A96 Lindau Richtung München in Höhe Tunnel Eching. Stau nach einem Unfall mit mehreren Fahrzeugen. Und die B303 Kronachhof ist in beiden Richtungen zwischen Siechenangerstraße und Erlabrück nach einem Unfall gesperrt. Eine gute und sichere Fahrt wünsche ich euch.
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1: 15.40 Uhr, eine Gefahrenmeldung. Vorsicht, ein großer Kasten auf der A8 München Richtung Stuttgart. In der Einfahrt Sulzumoos, bitte Vorsicht in diesem Bereich.
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Louis Capaldi und Forget Me in Bayern 3. Und ich weiß nicht, ob es euch genauso geht, aber für mich ist Country-Musik immer Musik, die mich sofort in gute Laune versetzt. Man hat irgendwie das Gefühl, man verbringt ein paar Minuten zumindest mit Cowboy-Hut galoppierend auf einem Pferd in Texas oder sitzt in irgendeiner Bar mit lauter Cowboys. Und das gelingt Stella Lefty sehr gut mit ihrem Song Boston. Auch wenn es in diesem Song eigentlich um eine Zugfahrt nach Boston geht. Hier ist sie in Bayern 3 mit Boston.

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13: Weiter bei den Crashern mit Loy und David Puentes mit Golden Summer. Und wir drehen auf für die Bloodhound Gang mit The Bad Touch. Und jetzt gebe ich erstmal ab zu den News.
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15: Um 16 Uhr mit Friederike Bayer. Oft sind Rettungsdienste und Notaufnahmen in Krankenhäusern überlastet. Deshalb sollen Patientinnen und Patienten künftig zielgenauer und besser versorgt werden. Dazu hat der Bundestag eine Reform der Notfallversorgung beschlossen. Wie die dann aussehen soll, weiß Birte Sönnigsen.
16: Wer in die Notaufnahme geht, muss sich an einem zentralen Tresen anmelden. Dort wird geguckt, ob jemand in die Notaufnahme gehört oder beim Bereitschaftsdienst der Kassenärzte besser aufgehoben ist. Eine einheitliche Ersteinschätzung soll es auch am Telefon geben, egal ob jemand

0: den Notruf die 112 wählt oder die 116 117. Im echten Notfall, zum Beispiel beim Verdacht auf Herzinfarkt oder bei einem Unfall, werden auch in Zukunft Rettungswagen oder Notarzt helfen. In anderen Fällen sollen die Patienten in die Notdienstsprechstunde gehen oder digital per Videosprechstunde versorgt werden.
1: 7 Jahre nach dem Volksbegehren Rettet die Bienen wird die bayerische Staatsregierung ihr Naturschutzgesetz überarbeiten. Darüber hat der Landtag heute in erster Lesung beraten. Umweltverbände und die Opposition sind skeptisch.
2: Für Bayerns Umweltminister Thorsten Glauber ist es etwa ein Fortschritt, dass Grünland künftig nicht mehr alle 5 Jahre umgepflügt werden müsse, um seinen Status als Ackerfläche zu erhalten. Christian Hirneis von den Grünen kritisiert jedoch, dass in Zukunft Gewässerrandstreifen nicht mehr so gut geschützt würden wie bisher und dass das Wiedervernässen von Mooren eher schwieriger als leichter würde. Arne Wilsdorf aus dem Bayerischen Landtag.
1: Der Bundestag hat die Immunität des SPD-Abgeordneten Adis Achmetovic aufgehoben. Daraufhin durchsuchten Ermittler das Bundestagsbüro des 33-Jährigen und auch 3 private Wohnungen. Die Staatsanwaltschaft Hannover bestätigte, dass die Ermittlungen in Zusammenhang mit der Ausschreibung eines ehemaligen Klinikumgeländes in Hannover stehen. Achmetovic werde Bestechlichkeit und Weitergabe von Geschäftsgeheimnissen vorgeworfen. Er weist das zurück. FC Bauern statt FC Bayern. Eine Aktion von Löwenfans bei der Meisterfeier der Bayern dieses Jahr auf dem Marienplatz hat nun ein juristisches Nachspiel. Laut Bild-Zeitung gab es eine Durchsuchung bei einem 60er-Fan, der an der Aktion beteiligt gewesen sein soll. Was dahinter steckt, weiß Henning Pfeiffer.
3: Vor 16.000 Fans feierte der FC Bayern auf dem Balkon des Münchner Rathauses, als ein kreisrundes Banner mit einem Durchmesser von 15 Metern quer über die Köpfe der Fans über den Platz gezogen wurde. Die Fans glaubten an ein Banner aus den eigenen Reihen, denn zu sehen war groß in der Mitte das Logo des FC Bayern. Allerdings war es am Rand versehen mit der Aufschrift FC Bauern und dem Zusatz Hurensöhne. Wie die Münchner Staatsanwaltschaft auf Anfrage des Bayerischen Rundfunks mitteilte, liegt eine Anzeige der FC Bayern AG vor. Wegen des Anfangsverdachts einer Beleidigung sei ein Ermittlungsverfahren eingeleitet worden. Eine Durchsuchung habe stattgefunden.
1: Der deutsche Tennisprofi Alexander Zverev steht bei den ATP Masters in Shanghai im Halbfinale. Zverev besiegte den Australier Alex de Minaur mit 6:4 und 6:4. Im Endspiel bekommt es Zverev mit dem Spanier Alejandro Davidovich Fokina zu tun. Der Hamburger geht allerdings als Favorit ins Finale. Es ist 16:03.
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5: Rüber zu Ihnen ist Maria Weiß.
6: Sehr sonnig, sehr warm für Mitte Oktober. 18 Grad jetzt in Amberg, 19 in Rothenburg ob der Tauber, 20 Grad aktuell in Kempten. Und diese Restnebelbubble zwischen Oberbayerischer Donau und Moosburg, die ist deutlich kleiner geworden. Die kriegt sonnige Lücken, hält aber die kühle Luft fest. Maximal 14 Grad hier. Morgen neuer Nebel, neuer Auflöseversuch. Könnte insgesamt ein bisschen länger dauern morgen, bis sich die Sonne durchsetzt. Schaut aber für morgen Nachmittag ganz gut aus. Sollte oft sonnig werden, bei 13 bis 21 Grad.
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5: Wir starten auf der A3 Nürnberg Richtung Passau zwischen Metten und Hengersberg. 6 Kilometer stockender Verkehr, Viertelstunde plus hier. A8 München Richtung Salzburg zwischen Bad Aibling und Rohrdorf. Da gibt es 6 Kilometer Stau. Das dauert fast eine halbe Stunde länger. A8 Salzburg Richtung München zwischen Fraßdorf und Rosenheim. 5 Kilometer Stau, 40 Minuten plus. Und zwischen Bad Aibling und Irschenberg, da gibt es Stau nach einem Unfall. Die A9 München Richtung Nürnberg ist zwischen Lenting und Denkendorf wegen eines Fahrzeugbrandes gesperrt. Es staut sich hier ab Manching. A9 Nürnberg Richtung Berlin zwischen Bayreuth Süd und Bindlacher Berg 8 Kilometer Stau, da steht ein defektes Fahrzeug. Die A70 Bamberg Richtung Bayreuth zwischen Kulmbach-Neudrossenfeld und dem Dreieck Bayreuth-Kulmbach 4 Kilometer Stau, fast eine halbe Stunde dauert es hier länger. 10 Minuten mehr Einplan gerade auf der A94 München Richtung Passau zwischen Paarstetten und Dorfen, da gibt es 6 Kilometer Stau und stockenden Verkehr. Die A96 Lindau Richtung München in Höhe Tunnel Eching, da gibt es Stau nach einem Unfall mit mehreren Fahrzeugen. B303 noch Kronach-Hof, die ist in beiden Richtungen zwischen der Siechenangerstraße und der Erla-Brücke nach einem Unfall gesperrt. Gute Fahrt euch!
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0: One Republic ist das mit Run. Hier ist Bayern 3.
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0: Ja, sie sind wirklich schlecht. Das kann ich aus zahlreichen Gag-Challenges, die ich schon über mich ergehen lassen musste und ihr ja auch, bezeugen.
2: Das ist dann immer so schön, wenn es dann auch so bei uns auf den Insta-Kanälen, wo wir das Ganze ja auch per Video dann immer raushauen oder bei Bayern 3 Facebook, wenn es dann immer heißt, boah Leute, sind die schlecht, euer Ernst, mit sowas verdient ihr euer Geld, für sowas zahlen wir Gebühren, wo ich denke, ja, 60 Sekunden, nicht lachen, bei schlechten Gags, wie sollen wir das Konzept denn noch erklären?
0: Seht es als Trainings an, für Training für euer Lachzentrum, einfach ein bisschen stabil bleiben in der harten Zeit, also von daher.
2: Ja, und wenn ihr bessere Auflage habt, gerne, wir sperren uns ja nicht, her damit. Schickt sie uns an an Stefan Kreuzer oder Sebastian Scharfstein, aber nicht an beide gleichzeitig.
0: Doch, an mich bitte nur die guten schicken, wenn ich mal wieder dran bin. Naja, genau. 60 Sekunden hast du Zeit, mich mit schlechten Gags und Witzen zum Lachen zu bringen, es muss ein hörbares Lachen sein, also grinsen darf ich, aber sofern irgendwas aus meinem Mund kommt, was wie ein Lachen klingt, hätte ich verloren. Wir filmen das Ganze, du hast es erwähnt. Instagram, Sebastian Schaffstein, Stefan Kreuzer, Bayern 3 Facebook, Bayern 3 TikTok Challenge, sucht euch aus und schaut euch anschließend den Videobeweis an.
2: Mir wäre es eh ganz recht, wenn nichts aus deinem Mund kommt, während wir das hier machen, aber gut.
0: Ja dann, ich gebe mir beste Mühe. 3, 2, 1, los geht's.
2: Okay. Welche Märchenfigur ist mit allen befreundet? Das Kumpelstilzchen. Was liegt vor mir, angekettet, bereitet sich zu öffnen und kann mir alles... Nein, ich muss anders sagen. Was liegt vor mir, angekettet, bereitet sich zu öffnen...
0: Nein,
2: ach,
0: komm mal. Oh nein!
2: Nein, das lasse ich nicht gelten.
0: Ich muss ja lachen, weil du die Pointe verballert hast.
2: Stopp, aber wenn du aufgrund von meinem stümperhaften Vortrag hier lachst, das lasse ich nicht gelten.
0: Das ist aber großzügig heute.
2: Nee, da fange ich die Runde aber neu. Ich habe genug andere.
0: Gönnerstag
2: ja,
0: oder was?
2: Nee, da fange ich genug an. Also das, so, ganz ehrlich, da machen wir eine neue.
0: Also das, du hast jetzt ja auch ein bisschen mehr Zeit. Kannst du jetzt ja wirklich Zeit nehmen. Ja, einen Witz hast du ja schon erzählt, den kannst du weglassen.
2: Ich kann sie zelebrieren?
0: Ja. Okay, also 3, 2, 1, los geht's.
2: Okay. Was liegt vor mir angekettet, bereit sich zu öffnen und ich kann mir alles nehmen? Die Brötchenzange bei Lidl. Was passiert, wenn ich ganz laut R.E.M.-Songs singe?
0: Kommt die Polizei.
2: Everybody hurts. Everybody hurts. Welchen Sekt gibt man seiner Frau nach einem heftigen Streit? Fürst von Meckernich. Odin. Ich mochte den.
0: Ja?
2: Wer ist der bekannteste Mann am FKK-Campingplatz? Der 2 Tassen Kaffee tragen kann und 12 Donuts. Hast du auch dieselben Bilder?
0: Ich versuch sie zu vermeiden gerade.
2: Herr Müller, ich möchte um die Hand Ihrer Tochter anhalten. Mein Gott, wie verdienst du denn im Monat? Wie viel? Sagt er, 1200 Euro. Sagt er, also, das reicht ja nicht einmal fürs Klopapier. Abends dann sie zu ihm. Und was hat mein Vater gesagt? Sagt er, es wird nichts aus uns. Du kackst zu viel. Das war doch wieder klar, oder? Entschuldigung.
0: Oh Mann,
2: ich wusste es doch. Ich habe Wetten abgeschlossen in der Redaktion. Bei welchem wird er fallen?
0: Danke. Ja. Das freut mich sehr. Mein Bild wird hier einfach gefestigt. Herzlichen Glückwunsch.
2: Wenigstens etwas, was gefestigt ist.

0: Miley und Bass Persuades hier bei uns in Bayern 3. Hier sind die Crasher.
1: Eure Lieblingssendung für alle kuriosen und verrückten Meldungen, die sich in Bayern, Deutschland und der Welt ereignet haben. Und wir ziehen jetzt mit euch mal nach Trier, in den bekannten Trier Dom, wo sich gerade alle fragen, was soll das denn? Wieso? Was will uns der oder diejenige damit sagen? Irgendjemand hat in diesem bekannten Bauwerk 500 Grillen ausgesetzt.
0: Also nicht diese runden Dinger mit Weber drauf, sondern...
1: Nee, nicht das, zum, wo Fleisch draufkommt, sondern...
0: Die Tiere.
1: Ja, die Heuschrecken quasi. Mhm. Also so Grillen. Und es weiß bisher wirklich niemand, es gibt kein Bekennerschreiben oder irgendwas, es ist auch niemand auf frischer Tat ertappt worden, der da mit 3 Säcken Grillen rumlief oder so. Auf jeden Fall sind die Grillen jetzt überall in diesem riesen Kirchenschiff unterwegs und niemand weiß, was soll das Ganze? Die Polizei ermittelt jetzt auf jeden Fall.
0: Das ist aber auch wirklich eine fiese Nummer. Also von allen Tieren, die du da aussetzen kannst, nimmst du ausgerechnet Grillen. Ich meine, deutlicher kannst du es ja nicht mehr symbolisieren, dass sonntags in Gottesdiensten oft gähnende Leere herrscht.
2: Im Namen des Vaters, des Sohnes und des Heiligen.
1: Ach, leck mich doch alle am Tabernakel.
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5: Wenn es irgendwie geht, feiert euch in dieser Oktobersonne. In diesem warmen Donnerstagnachmittag. Meistens geht's Richtung 20 Grad. Im Allgäu sogar bis auf die 21. Und dann diese Ausnahme. Dieser deutlich kleingeschrumpfte Nebelbart zwischen oberbayerischer Donau und so kurz vor Moosburg. Der schrumpft noch. Sonnenuntergang ist in 2 Stunden. Wird jetzt eng mit der Abendsonne. Könnte aber hier und da doch noch was werden. Maximal 14 Grad im Langzeitnebel. Morgen wieder so. Mit einer Spur mehr Hartnäckigkeit beim Nebel. Sollte aber trotzdem wieder ein sonniger und milder Nachmittag rauskommen morgen.
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6: Um kurz nach 16:30 die A3 Nürnberg Richtung Passau. Zwischen Erlangen-Tennenlohe und dem Kreuz Nürnberg 9 Kilometer stocken, 15 Minuten. Und weiter auf der A3 zwischen Metten und Hengersberg Stau und 15 Minuten plus. Auf der A7 Füssen Richtung Ulm zwischen Kempten-Leubers und Dietmannsried 6 Kilometer Stau. Auch da gab es einen Unfall. 40 Minuten dauert es länger. A8 München Richtung Salzburg zwischen Rosenheim-West und Rohrdorf 6 Kilometer Stau. Der Grund eine Baustelle, halbe Stunde plus. Und Salzburg Richtung München zwischen Fraßdorf und Rosenheim 5 Kilometer Stau wegen einer Baustelle, 45 Minuten. Die A9 München Richtung Nürnberg, die ist zwischen Lenting und Denkendorf nach einem LKW-Brand immer noch gesperrt. Bitte haltet dort eine Rettungsgasse offen. Es staut sich mittlerweile ab Manching. A93 Holledau Richtung Regensburg zwischen Bad Abbach und Regensburg Nord. 9 Kilometer stockender Verkehr nach einem Unfall mit gleich mehreren Fahrzeugen. Deswegen im Moment 20 Minuten plus. A93 Weiden Richtung Holledau zwischen Regenstau und dem Kreuz Regensburg 6 Kilometer zäh, 20 Minuten extra. A94 München Richtung Passau zwischen Paarstetten und Dorfen Stau 10 Minuten. A96 Lindau Richtung München zwischen Landsberg am Lech Ost und Inning am Ammersee 3 Kilometer Stau nach einem Unfall mit mehreren Fahrzeugen. Ihr braucht hier 40 Minuten. A99 Westumfahrung München in Richtung Lindau. Wenn ihr unterwegs seid zwischen Fröttmanning Nord und dem Dreieck Allach, rechnet mal mit 10 Kilometer Stop and Go und 15 bis 20 Minuten mehr. Und noch die B303 Kronach Hof, die ist in beiden Richtungen zwischen Siechenanger Straße und Erlabrück nach einem Unfall gesperrt. Das war's.
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0: Ordinary und Alex Warren hier bei uns in Bayern 3 bei den Crashern. Und wir kommen zur traurigsten Meldung des Tages. Auf der A8 im Landkreis Günzburg hat sich ein folgenschwerer Unfall ereignet. LKW hatte einen Reifenplatzer, kam rechts von der Fahrbahn ab und verlor dabei über 1400 Kisten Bier. Der goldene Gerstensaft ergoss sich unwiederbringlich in den Grünstreifen neben der Autobahn. Unser Bayern 3 Crasher-Reporter Sebastian Schaffstein ist jetzt für uns dort. Sebastian, was für ein Bild zeichnet sich denn momentan vor Ort ab?
1: Nun, ich habe schon viel gesehen, aber das lässt selbst gestandenen Reportern hier die Tränen in die Augen schießen. Rund 14.400 Liter Bier. Einfach so und viel zu früh aus den Flaschen gerissen. Also das ist schon heftig. Der Verein der Bayerischen Bierkultur hat schon Kränze am Unglücksort abgelegt und wird gleich auch noch hier eine Mahnwache direkt an der A8 halten.
0: Wie groß ist denn die Betroffenheit bei den Anwohnern?
1: Ja, also alle, mit denen ich hier gesprochen habe, sind einfach fassungslos. Es sind Kriseninterventionsteams vor Ort, die spenden Trost, die geben Hoffnung. Ich habe sogar zwei Trauernde kniend auf dem Grünstreifen gesehen. Die hatten besonders schwer zu schlucken natürlich. Und wirklich, egal, wen ich hier frage, alle sagen...
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0: Huntrix und Golden, hier ist Bayern 3. Hier sind eure Crasher am Donnerstagnachmittag.
1: Und wir haben für euch wieder ein bisschen uns rumgetrieben in Social Media. Wir haben Radio gehört, wir haben Fernsehen geschaut, immer auf der Suche nach den kleinen Pannen oder vielleicht auch dem ein oder anderen Versprecher.
0: Man findet ja auch immer wieder was.
1: Es passiert ja so schnell. Wir sind ja alle nur Menschen. Ich meine, hör dir unsere Sendung an, da findest du reichlich Material in den letzten Ausgaben. Aber nun gut, ich glaube, die Nummer hier aus dem Tierreich, das ist schon eine ganz besondere Nummer, die uns da ins Netz gegangen ist.
2: Eine Stelle im Buch markiert man umgangssprachlich mit welchem Tierkörperteil?
3: Ich weiß.
2: Ja.
3: Katzenknick.
0: Katzenknick im Buch also.
1: Sehr schön.
0: Das muss ich mir merken.
1: Ja.
0: Aber verdammt, wie merke ich mir das nur auf Dauer?
1: Naja, am besten mit einer Wieselsbrücke.
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0: Das, meine Damen und Herren, ist ein klassischer Verteilfehler von Herrn Schaffstein. Ich nehme die Verantwortung auf meine Kappe an dieser Stelle.
1: Spielst du eigentlich Golf?
0: Nee, wieso?
1: Würde dir stehen, so 18 Löcher in einer Stunde.
0: Ja, mein Gott, ich kann mich jetzt wirklich mal an dieser Stelle, ich mache es zum ersten Mal in meinem Leben mit meinem NRW-Abitur rausrechnen. Ich habe nicht gesehen, dass noch 30 Sekunden fehlen.
1: Ja, Moment, aber wann kommt denn die Werbung?
0: Die Werbung kommt jetzt in 4 Sekunden.
1: Ist so?
0: 3, 2, es kommt noch was von den Frühaufdrehern und dann kommt Werbung.
1: Aufregend.
0: Jetzt.
2: Es sind diese kleinen Besonderheiten, bei denen wir denken, das machen doch nur wir, das macht doch sonst keiner. Oder wir finden es morgen wieder zusammen raus, denn Yvonne aus Garching an der Alz will wissen, bin ich die Einzige,
3: die zum Einschlafen mit den Zehen die Knöpfe an der Bettdecke greift.
4: An der Bettdecke. Das ist irgendwie beruhigend für sie. Aber ja, es wäre blöd, wenn die Bettdecke auf einmal einen Reißverschluss hat. Dann geht's nicht mehr.
5: Stimmt.
4: Also ich bin sehr gespannt, ob das noch jemand in Bayern macht. Und wenn ihr auch was habt, indem ihr denkt, ihr seid die Einzige oder der Einzige, der das macht, dann verratet's uns auf bayern3.de.
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1: Kurz vor 5 haben wir es und gleich geht's weiter mit euren super Klassikern und Hits von Nico Santos, den hier. Nico Santos hören wir genauso wie Britney Spears, die Killers oder die Purple Disco Machine. Jetzt aber die News.
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13: Um 17 Uhr mit Friederike Breyer. Notaufnahmen und Rettungsdienste sollen entlastet, Patienten schneller an den richtigen Arzt vermittelt werden. Der Bundestag hat mit großer Mehrheit die Reform der Notfallversorgung beschlossen. Es herrschte seltene Einigkeit heute im Parlament.
14: Eine bessere Vernetzung zwischen den Notrufnummern 112 und des ärztlichen Notdienstes 116117 soll die Steuerung der Patienten verbessern, mehr Telemedizin, überflüssige Einsätze von Rettungswagen vermeiden und in den Krankenhäusern soll an einem zentralen Tresen entschieden werden, wer nun wirklich in die Notaufnahme muss und wer anders versorgt werden kann. Dazu heute seltene Einigkeit im Deutschen Bundestag. In fast jeder Rede Dank für die gute Zusammenarbeit über Parteigrenzen hinweg. Kein Wunder, es ist schon die dritte Bundesregierung, die sich an der Notfallreform versucht. Aus Berlin, Uwe Berndt.
13: Der neue Tankrabatt der Bundesregierung wird nur zu 2/3 an die Autofahrer weitergegeben. Zu dieser Einschätzung kommt das Deutsche Institut für Wirtschaftsforschung. Ein Grund, es gibt nicht genügend Wettbewerb bei Raffinerien und Großhändlern. Außerdem zeigt die Analyse des DIW, der Anteil des Rabatts, der an die Kunden weitergegeben wird, wird mit der Zeit immer geringer. Nach dem Rücktritt von SPD-Co-Chefin und Arbeitsministerin Baas wird die Partei ihre gesamte Führungsspitze neu wählen. Der Sonderparteitag ist für den 16. und 17. Januar in Bremen angesetzt. Unklar ist, ob Vizekanzler und Wirtschaftsminister Klingbeil sich zur Wiederwahl stellen wird.
15: Sowohl Klingbeil als auch die zurückgetretene Baas waren bzw. sind zugleich Parteivorsitzende und Bundesminister. Eine Diskussion über die Trennung dieser Ämter vom Parteivorsitz hat bereits begonnen. Anfang der Woche hatte die bisherige Parteichefin Bärbel Baas ihr Amt niedergelegt und sich auch als Arbeits- und Sozialministerin zurückgezogen. Diesen Posten hat inzwischen der ehemalige Ministerpräsident von Rheinland-Pfalz, Alexander Schweitzer, übernommen. Aus Berlin, Nicole Markwald.
13: Nach den heftigen Überschwemmungen in der türkischen Metropole Istanbul hat sich die Zahl der Todesopfer auf 3 erhöht. Laut offiziellen Angaben werden noch 4 Menschen vermisst. Die Suche nach ihnen geht weiter. Auch für heute sind starke Regenfälle angesagt. Die Behörden riefen die Bevölkerung dazu auf, zu Hause zu bleiben. Die Schulen der Stadt bleiben heute zu. Der Istanbuler Gouverneur sprach von den schwersten Regenfällen in der Stadt seit Beginn der Aufzeichnung vor mehr als 80 Jahren. Im Münchner Stadtteil Pasing ist am Mittag ein Geschäft für den An- und Verkauf von Edelmetallen ausgeraubt worden. Die Polizei sucht mit einem Großaufgebot nach mindestens einem flüchtigen Täter. Auch ein Hubschrauber war im Einsatz. Bisher verlief die Fahndung ohne Erfolg. Der Wert der Beute, Edelmetalle, Schmuck und Bargeld, liegt laut Polizei in einem niedrigen sechsstelligen Bereich. Ein Mitarbeiter des Ladens wurde bei dem Überfall leicht verletzt. Es ist 17 Uhr und 3 Minuten.
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0: Das hat für euch Ines Maria Weiß.
5: Die meisten von euch haben heute die Sonne gesehen und sehen sie noch. Doch dieses Donaunebelviech, größtenteils rund um die oberbayerische Donau, ist kleiner geworden. Aber es zickt halt immer noch auf die letzten Meter. Und von Norden her zieht es jetzt auch noch ein bisschen zu. Bis zu 19 Grad jetzt am Untermain, im Donaunebel deutlich kälter, maximal 11 Grad. Aktuell. Über Nacht neuer Nebel, ziemlich flächendeckend. Der wird morgen länger brauchen, bis er sich auflöst. Aber sonst ähnlich wie heute. Also gute Nachmittags-Sonnenscheinchancen morgen bei 13 bis 21 Grad.
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0: A3 Würzburg Richtung Passau zwischen Erlangen-Tennenlohe und Nürnberg-Mögeldorf. 9 Kilometer stockender Verkehr, 10 Minuten plus. Weiter auf der A3 Richtung Passau zwischen Metten und Hengersberg, da gibt es Stau. 15 Minuten dauert es hier länger. Viertelstunde plus auch auf der A6 Nürnberg Richtung Heilbronn zwischen Ansbach und Feuchtwangen-Nord, hier gibt es stockenden Verkehr. A8 München Richtung Salzburg zwischen Rosenheim-West und Rohrdorf, ein Stau an einer Baustelle hier. Viertelstunde dauert es länger. Salzburg Richtung München zwischen Fraßdorf und Rosenheim, 5 Kilometer Stau an der Baustelle, halbe Stunde plus. Dann die A9 München Richtung Nürnberg, die ist zwischen Lenting und Denkendorf nach einem LKW-Brand gesperrt. Bitte hier eine Rettungsgasse offen halten, es staut sich hier ab Manching. A93 Holledau Richtung Regensburg zwischen Bad Abbach und Regensburg Nord, 11 Kilometer stockender Verkehr nach einem Unfall mit mehreren Fahrzeugen. 25 Minuten dauert es länger. 20 Minuten plus gerade auf der A93 Weiden Richtung Holledau zwischen Regenstauf und dem Kreuz Regensburg, da gibt es 6 Kilometer stockenden Verkehr. A96 Lindau Richtung München zwischen Schöffelding und Inning am Ammersee, 8 Kilometer Stau an einer geräumten Unfallstelle. Dauert aber noch eine Dreiviertelstunde hier. Viertelstunde plus auf der A99 Westumfahrung München Richtung Lindau zwischen Fröttmanning Nord und dem Dreieck Allach 10 Kilometer stockender Verkehr. B15 Landshut Richtung Rosenheim zwischen Landshut Harlander Knoten und Landshut Kupfereck, hier gibt es Stau, halbe Stunde plus. Und die B303 nach Kronachhof ist in beiden Richtungen zwischen Siechenanger Straße und Erlabrück nach einem Unfall gesperrt. Kommt gut an!
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1: Hallo Bayern! Und ja, willkommen in unserer kleinen Show hier, wie jeden Tag zwischen 4 und 6 mit dem Kuriosesten, was es alles gibt in Bayern, Deutschland und der Welt. Und gleich beschäftigt uns eine Sauklaue.
0: Jetzt bringst du die Leute aber ein bisschen auf die falsche Fährte, weil wir sprechen ja nicht gleich über eine Handschrift.
1: Nein, es geht nicht um eine Handschrift, es geht um etwas, was einer Sau geklaut wurde und das macht gerade viele Menschen sehr unglücklich.
0: Und das wurde dieser Sau geklaut in dem weit, weit entfernten Örtchen Versmold. Und ihr könntet jetzt ihr könntet jetzt im Prinzip mal zwei Songs, Zeit habt ihr, so ein bisschen googeln, wo dieser Ort liegt. Habt ihr Lust dazu?
17: Ja!
0: Dachte ich mir.
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0: Mit dieser Hymne von den Killers in eurem Feierabend. Mr. Brightside, hier ist Bayern 3, hier sind eure Crasher.
1: Und das hier ist wirklich ein Verbrechen von unfassbarer Dreistigkeit, das da passiert ist, im beschaulichen Örtchen Versmold. Liegt übrigens ganz oben in Nordrhein-Westfalen an der Grenze zu Niedersachsen.
0: Ja, erzähl, was ist denn nun passiert?
1: Ich lese einfach die Meldung
0: mal vor. Ja, OP liest aus der Zeitung vor.
1: Sehr gerne, pass auf. Das Versmolder Wahrzeichen. Der Schweinebrunnen im Stadtzentrum ist nicht mehr der, der er mal war. Normalerweise zeigt der Schweinebrunnen drei Schweine und eine Figur, die an einer langen Stange sechs bronzefarbene Metallwürste hält. Doch bereits letztes Jahr entwendeten dreiste Diebe im Tumult des Versmolder Wurstmarktes drei der sechs Würste von der Skulptur.
0: Die haben die einfach geklaut?
1: Einfach geklaut. Und jetzt sind alle Würste verschwunden. Doch es gab sogleich Entwarnung. Die drei zuletzt entwendeten Würste wurden bewusst entfernt, um nun als Referenz für drei baugleiche neue Bronzewürste zu dienen.
0: Ah, okay. Also genau. Die hat man absichtlich mitgenommen und gesagt, an denen bauen wir jetzt wieder welche nach.
1: So, gucken uns die an, wie die aussehen und machen dann neue. Ja, und dann gibt es vielleicht wieder bald eben neue Würste und dann können hoffentlich in naher Zukunft wieder sechs bronzefarbene Würste am Schweinebrunnen in Versmold baumeln.
0: Aber nur, weil es jetzt hier so hin und her ging, um das nochmal klarzustellen, also drei Würste wurden wirklich definitiv geklaut.
1: Sind geklaut und nicht mehr aufgetaucht.
0: Wer klaut denn Metallwürste?
1: Ich weiß es doch nicht.
0: Was geht denn so Menschen? Doch, wir können uns fast denken, was sich der Wurstdieb gedacht hat, als er mit diesen Metallbrutzlern unterm Arm das Weite suchte.
2: Wenn ich Schweinswürste klau, fängt die Stimmung an. Das geht schnell, das macht Spaß, da kommt jeder leicht dran.
3: Juhu. Na, gefällt euch die Musik? Wollt ihr nicht ein paar Takte mitsingen?
2: 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Und wenn sie da hängt, stecke ich sie gern ein. So eine Schweinswurst.
1: Meine Güte, wie hoch ist das denn bitte an der Stelle?
0: Wir hatten das geschrieben.
1: Bin ich Sopranistin?
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0: Nico Santos und Classic. Hier sind die Crasher in Bayern 3.
1: Und es gibt eine neue Erfindung. Ach Gott, das werdet ihr lieben. Alle Eltern, auch du hier für deine Kinder, da ist sicherlich was dabei, wo
0: na,
1: du
0: was
1: sagst,
0: denn?
1: Oh, das wird toll. Hast du irgendwie so eine smarte Shoppingmusik hier gerade dabei?
0: Shoppingmusik?
1: Ja, Shoppingmusik. Ja, das ist gut, wunderbar. Denn es gibt jetzt die erste smarte Trinkflasche für Kinder. Der Deckel, der öffnet sich nur über Fingerabdruck, also so ein Fingerabdruckserkennungsschloss drin. Das heißt also, kein Fremdbalg kann einfach aus der Flasche deines Kindes trinken.
0: Wow.
1: Das ist ja jetzt gerade in dieser Ansteckungszeit, ja, wo Rotz und Co. unterwegs sind, ganz wichtig. Mhm. Du weißt, nur dein Kind trinkt aus dieser Flasche. Mhm. Außerdem Temperatursensor integriert. Das heißt also, die Flasche öffnet sich nur, wenn es drinnen nicht zu heiß ist, damit das kleine Schnäbelchen sich nicht verbrennt.
0: Ist praktisch.
1: So ein beruhigendes Gefühl, wenn du zu Hause bist und weißt, der kommt jetzt hier nicht, ne, mit so einer Lasagne-Schnauze.
0: Da kann ich 100 Grad reinkippen, kommt da nicht dran.
1: Nee, genau, so.
0: Gut.
1: Und jetzt, pass auf, der Clou. Die dazugehörige App für Eltern, die können dann per App verfolgen, wie oft ihr Sprössling einen Schluck nimmt.

0: am Tag.
1: Also wenn mir, ja, wenn mir hier Kevin Pascal erzählt, doch Mami, ich habe genug getrunken. Nee, Freundchen, hier 0,1, du säufst jetzt aber mal hier um dein Leben. Das kannst du gleich kontrollieren.
2: Ja,
1: ist
2: super.
1: Ist doch auch was für dich und deine Kids, oder?
2: Ja, ich überlege gerade, was heißt für meine Kids? Ich glaube, ich möchte diese Flasche auf der nächsten Kneipentour dabei haben. Also Entschuldigung, ja, keiner trinkt dir dein Bier weg, weil nur du kommst dran.
1: Ja.
2: Die Flasche warnt dich, wenn das Bier zu warm wird. Und am nächsten Tag siehst du dann beim Blick auf die App, gestern war ich...
3: 1, 2, 3, 4 kalte Bierchen trinken. Das ist auf alle Fälle.
2: So.
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9: Und hier ist Ines Maria Weiß.
10: Ein paar Wolkenfelder weht's jetzt übers nördliche Franken rein. Ansonsten geht er mit viel Sonne in diesem Donnerstagabend. Der letzte Donaunebel in Oberbayern, Megasturschädel, hat sich bis jetzt leider nicht verflüchtigt. Extrem mild ist es jetzt, meistens 16 bis 19 Grad. In diesem Langzeitnebel kühler. Ingolstadt liefert aktuell 12 Grad ab. Kommende Nacht kühl, 1 bis 8 Grad. Neuer Satz Nebel stellt sich auf. Der wird sich bis morgen Nachmittag oft auflösen, bei dann 13 bis 21 Grad. Und das Wochenende kühler, grauer, windiger, unbeständiger.
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11: Um kurz nach 5:30, wir haben die A3 Passau Richtung Linz. Zwischen Passau Süd und Pocking 4 Kilometer Stau, 15 Minuten plus. A8 München Richtung Salzburg, zwischen Rosenheim West und Rohrdorf 5 Kilometer Stau an einer Baustelle, 30 Minuten. A8 Salzburg Richtung München, zwischen Fraßdorf und Rosenheim Stau an einer Baustelle, boah, ihr braucht

0: viel Geduld. Eine Stunde momentan. A9 München Richtung Nürnberg. Die ist zwischen Lenting und Denkendorf nach einem LKW-Brand immer noch gesperrt. Es staut sich ab Manching. A93 Holledau Richtung Regensburg. Zwischen Bad Abbach und Regensburg Nord. Stockender Verkehr nach einem Unfall mit mehreren Fahrzeugen. 15 Minuten dauert das. A93 Regensburg Richtung Holledau. Zwischen Regensburg Nord und dem Kreuz Regensburg. 5 Kilometer Stau. Zeitverlust 15 Minuten. Ebenfalls eine Viertelstunde Geduld braucht ihr auf der A94 München Richtung Passau. Zwischen Paarstetten und Dorfen staut sich's. Die A99 Westumfahrung München Richtung Lindau. Zwischen Fröttmanning Nord und dem Dreieck Allach. 10 Kilometer stockend. Halbe Stunde plus. B15 Landshut Richtung Rosenheim. Zwischen Landshut Harlander Knoten und Landshut-Kupfereck, Stau und 20 Minuten plus. B303, Kronach-Hof, die ist in beiden Richtungen zwischen Siechenanger Straße und Erlabrück nach einem Unfall gesperrt. Und noch die B471, Garching Richtung Fürstenfeldbruck zwischen Lustheim und Karlsfeld. Da staut sich deswegen eine knappe halbe Stunde plus.
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0: Harry Styles, As It Was, hier bei uns in Bayern 3. Hier sind eure Feierabend-Crasher.
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0: That's right. Das Spielchen, bei dem ihr alle mitmachen könnt und mal ausprobieren könnt, ob ihr es hinkriegt, auf die Fragen, die gleich kommen, immer die falsche Antwort zu geben. Und zwar spontan die falsche Antwort zu geben.
2: Also es muss schon zur Frage aber auch passen. Wenn du jetzt immer mit Brombeere antwortest, das wäre nicht in Ordnung.
0: Nee, muss schon irgendwie schlüssig sein.
2: Richtig, das, genau. Das stimmt, muss schon einen Sinn machen.
0: Ja, ja, es ist gar nicht so einfach.
2: Ich habe mir schöne Fragen für dich wieder ausgedacht.
0: 30 Sekunden, oder?
2: 30 Sekunden. Okay. Habt ihr Zeit? Hast du Zeit? Und ich bin sehr gespannt, ob du zu jeder dieser Frage mir die falsche Antwort nennen kannst.
0: Let's see.
2: 3, 2, 1, los geht's. Wie viele Zehen hast du an deinen Füßen?
0: 18.
2: Weltuntergang nennt man auch Apo?
0: Theke.
2: Ui. In der Bibel ist dann die Rede vom Tag des Jüngsten.
0: Gerüst.
2: Bibi und Tina reiten auf Amadeus und
0: Horst.
2: Schubst du gerne kleine Kinder vom Fahrrad?
0: Ach komm, ist das eine Frage?
2: Eine berechtigte.
0: Manchmal.
2: Manchmal?
0: Ja, beweis mir das Gegenteil. Ja, hast du Aufnahmen?
2: Ist das jetzt richtig oder? Ich bin überfordert.
0: Manchmal ist natürlich die falsche, weil ich mache es nie. Entschuldige, dass ich das auch noch erklären muss hier.
2: Ach so, ich dachte, manchmal ist das ja oder nein und beides ist richtig.
0: Nein, manchmal ist ja falsch. Die richtige Antwort wäre natürlich nein.
2: Na gut, dann bin ich beruhigt an dieser Stelle. Ich dachte schon gerade, was habe ich denn für einen Sendepartner hier? Manchmal, ja, je nach Laune und wie das Kind so aussieht. Ne?
0: Komm, geh weiter.
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0: Lola Young und Messi hier bei uns in Bayern 3 bei den Crashern.
1: 17.46 Uhr, Ladies and Gentlemen. Und es ist Zeit, dieser Sendung einem ganz besonderen Tier zu widmen. Sie fängt Insekten im Flug. Sie brütet in Lehmnestern mit kleinem Einflugloch und ist jetzt der Vogel des Jahres 2027 geworden. Die Mehlschwalbe.
0: Wieso eigentlich des Jahres 2027? Woher weißt du jetzt schon, wer der Vogel des nächsten Jahres wird?
1: Weiß ich nicht. Die legen das, glaube ich, immer fürs nächste Jahr fest. Keine Ahnung. Weiß ich nicht.
0: Ist halt so.
1: Ist halt einfach so.
0: Ist ja auch egal. Hauptsache, sie ist es geworden.
1: Ja, vor allem ist wichtig, weil die Mehlschwalbe ist ein bedrohter Vogel. Weil nicht nur Hitzewellen machen den Tieren zu schaffen, auch die Nester von den Mehlschwalben werden immer wieder...

0: illegal zerstört. Mhm.
1: Ich glaube, dann ist es jetzt definitiv an der Zeit, der Mehlschwalbe einen adäquaten Platz in unserer kleinen Show zu widmen. Sozusagen auch als Entspannung für euch alle, die ihren anstrengenden Arbeitstag hattet.
0: Einfach so ein bisschen Mehlschwalben-Sounds vielleicht? Machen wir. Gerne. Jetzt.

Okay, halten wir kurz fest. Es ist Donnerstagabend, kurz vor sechs. Und zwei Moderatoren des öffentlich-rechtlichen Rundfunks haben beschlossen, jetzt Mehlschwalbengeräusche zu spielen. Richtig kreativ.

Wieso versuche ich das Ding hier eigentlich noch zu retten? Was hält mich davon ab, zu gehen? Leute, es ist doch gut. Wir haben's verstanden. Die Mehlschwalbe ist der Vogel des Jahres. Danke. Jetzt Musik. Die sind schon weg. Ich brauche Urlaub. Weit weg. Wo es keine Mehlschwalben gibt. Es hat aufgehört. Mann! Wieso jetzt?

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9: Gleich in eurem Hitradio Nummer 1, Joe mit dem großartigen Song End of Beginning. Außerdem ist die ganz neue von Malik Harris dabei, Easy nämlich. Tones and I haben wir am Start und jetzt erstmal das News-Update um voll.
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10: Um 18 Uhr mit Alexandra Schöffel. Seit 2 Wochen gibt es wieder einen Tankrabatt. Trotzdem kostet der Liter Sprit an den meisten Tankstellen weiter deutlich über 2 Euro. Wirtschaftswissenschaftler haben jetzt errechnet, die Steuererleichterungen kommen nur zu 2/3 bei den Verbrauchern an. Christina Kotter berichtet.
11: Das Deutsche Institut für Wirtschaftsforschung führt das auf den fehlenden Wettbewerb bei Raffinerien und Großhändlern zurück. Es fordert mehr Kontrolle durch das Bundeskartellamt. Eigentlich liegt die steuerliche Entlastung beim Tankrabatt bei rund 16,7% pro Liter. Im Vergleich zum Nachbarland Frankreich ohne Rabatt seien die Preise in Deutschland im Schnitt aber nur um bis zu 11 Cent je Liter gesunken. Auch das Münchner IFO-Institut meint, dass der Steuernachlass nicht in vollem Umfang weitergegeben wird. Der Wirtschaftsverband Fuels und Energie widerspricht. Er verweist auf die Weltmarktpreise für Kraftstoffe. Diese seien permanent in Bewegung.
10: Rettungsdienste und Notaufnahmen sind seit Jahren überlastet. Damit sich das ändert, hat der Bundestag eine Reform der Notfallversorgung verabschiedet. Kernziel ist, dass nur noch Menschen in der Notaufnahme landen, die dort auch hingehören. Dadurch soll auch das medizinische Personal entlastet werden, betonte Gesundheitsminister Lindemann. Außerdem hofft die Bundesregierung, mit bedarfsgerechten Rettungseinsätzen mehr als 1 Milliarde Euro pro Jahr einzusparen. Im Streit über den billionenschweren EU-Haushalt ab 2028 ist kein Kompromiss in Sicht. Bundeskanzler Merz und andere finanzstarke Mitgliedsländer beharren beim EU-Gipfel in Brüssel weiter auf Einsparungen. Eine große Gruppe von Mitgliedstaaten fordert dagegen höhere Beiträge. Sie zahlen wenig in den EU-Haushalt ein, bekommen aber viel Geld für strukturschwache Regionen. Mit Blick auf die Ukraine sagte Merz, die EU werde ihre Hilfen erneut aufstocken müssen, um dem Land über den Winter zu helfen. Wenn Kontodaten in falsche Hände kommen und Betrügergeld abheben, dann müssen Banken das Geld zunächst sofort erstatten. Das hat der Europäische Gerichtshof entschieden. Zahlungsdienstleister können Verluste aber zurückfordern, wenn die Kunden grob fahrlässig gehandelt haben. Im konkreten Fall war eine Frau über einen Link auf einer gefälschten Bankwebseite gelandet. Dort hatte sie ihre Kontodaten angegeben. 7 Jahre nach dem Volksbegehren Rettet die Bienen will die bayerische Staatsregierung ihr Naturschutzgesetz überarbeiten. Darüber hat der Landtag heute in erster Lesung beraten. Umweltverbände und Opposition sind skeptisch.
12: Für Bayerns Umweltminister Thorsten Glauber ist es etwa ein Fortschritt, dass Grünland künftig nicht mehr alle 5 Jahre umgepflügt werden müsse, um seinen Status als Ackerfläche zu erhalten. Christian Hirneis von den Grünen kritisiert jedoch, dass in Zukunft Gewässerrandstreifen nicht mehr so gut geschützt würden wie bisher und dass das Wiedervernässen von Mooren eher schwieriger als leichter würde. Arne Wilsdorf aus dem Bayerischen Landtag.
10: Es ist 18.03 Uhr.
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9: Das hat Ines Maria Weiß für uns.
13: Dieser Oktoberdonnerstag hat euch sehr großzügig in die Sonne geholt. Meistens von Norden her zieht es jetzt etwas zu. Neue Nebelaufstellung in der kommenden 1 bis 8 Grad Nacht. Und dann geht das Auflösen morgen wieder in eine neue Runde. Wird morgen Nachmittag oft sonnig sein, aber eventuell nicht überall. Bei Temperaturen ähnlich wie heute 13 bis 21 Grad. Das Wochenende, neues Wetter, mehr Wolken, Wind, immer wieder auch Regen. Und es wird wieder etwas normaler, was die Temperaturen angeht, nämlich kühler. Mit 8 bis 16 Grad.
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9: Einen schönen Abend auf die Straßen. Erstmal auf die A3 Passau Richtung Linz. Zwischen Passau Süd und Pocking, da staut sich's mit etwa 10 Minuten, die ihr gerade extra braucht. Die A8 München Richtung Salzburg. Zwischen Rosenheim West und Rohrdorf, da gibt's 5 Kilometer Stau an der Baustelle mit etwa 20 Minuten Zeitverlust. Die A8 Salzburg Richtung München. Zwischen Fraßdorf und Rosenheim, hier Stau an der Baustelle, eine gute halbe Stunde Verlängerung. Die A9 München Richtung Nürnberg, da ist zwischen Lenting und Denkendorf nach einem LKW-Brand gesperrt und es staut sich ab Manching. A93 Holledau Richtung Regensburg, zwischen Bad Abbach und Regensburg Nord stockt der Verkehr nach einem Unfall mit mehreren Fahrzeugen, etwa eine Viertelstunde braucht er da länger. Die A94 München Richtung Passau, zwischen Paarstetten und Dorfen, Stau mit einer Viertelstunde. Auf der A96 München Richtung Lindau, zwischen Inning am Ammersee und Landsberg am Lech Ost, da stockt der Verkehr an der Baustelle mit etwa 10 Minuten Zeitverlust. A99 Westumfahrung München Richtung Lindau, zwischen Fröttmanning Nord und dem Dreieck Allach, 10 Kilometer stockender Verkehr, knapp eine halbe Stunde extra. Dann auf der B15 Landshut Richtung Rosenheim, zwischen Landshut Harlander Knoten und Landshut Kupfereck, Stau mit etwa 20 Minuten Zeitverlust. Und die letzte Meldung von der B303 Kronach Hof, da ist nämlich in beiden Richtungen zwischen der Siechenanger Straße und Erlabrück nach einem Unfall gesperrt. Viel Geduld, was braucht, und passt wie immer gescheit auf euch, aber auch aufeinander auf. Gute Fahrt.
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9: Ganz schön viel los auf den Straßen, ey. Puh, also wie gesagt, viel Geduld an der Stelle. Vielleicht lohnt sich dann doch auch manchmal auf die Öffis umzusteigen, wenn es denn geht. Und an welchem Bahnhof es sich gerade besonders lohnt, gestrandet zu sein oder natürlich im besten Fall einfach gut abzufahren. Das klären wir gleich hier in Bayern 3. Habt's schön.

0: Das ist die ganz neue von Malik Harris aus Landsberg am Lech mit Easy. Hier gehört in Bayern 3. Und es ist ja so lustig, weil gestern habe ich euch hier an dieser Stelle noch erzählt, dass ihr ab jetzt die Zugtickets für eure Fahrten an Weihnachten kaufen könnt, falls ihr denn irgendwo mit dem Zug hinreisen müsst über die Feiertage. Also da muss man ja mal warten, bis der neue Fahrplan raus ist. Und heute kann ich euch dazu jetzt noch erzählen, an welchem bayerischen Bahnhof ihr da entweder ab- oder anreist am besten. Denn der in Ansbach wurde nämlich jetzt von der Allianz pro Schiene e.V. zum Bahnhof des Jahres 2026 gewählt. Da freuen wir uns natürlich. Da freut sich aber auch vor allem Oberbürgermeister Thomas Defner gescheit.
1: Ja, das ist natürlich klasse. Da freuen wir uns sehr hier in der Stadt Ansbach. Wir haben ein schönes Bahnhofsgebäude. Wir haben zum Beispiel die Radabstellanlagen erneuert und vor allen Dingen auch wesentlich mehr Stellplätze geschaffen.
0: Ja gut, gell? Ich bin ja Ansbacherin und ich glaube, ich spreche für alle, wenn ich sage, dass der vor der Sanierung auch wirklich gescheit ransbärtig, der war ganz schön räudig, der Bahnhof. Der war auch ohne Aufzug an den einzelnen Gleisen. Es hat dafür aber schon auch ordentlich gekostet.
1: Die Toilettenanlage, die hat über 300.000 Euro gekostet. Die ist aber auch eine Hightech-Toilette, die sich nach jedem zweiten Besuch selbstständig reinigt und, und.
0: Ja, die sich nach jedem zweiten Besuch selbstständig reinigt. Da denke ich mir auch so, wenn man zu zweit aufs Klo muss, dann erstmal immer so, nach dir, nee, nach dir, nee, nach dir. Ja, das ist übrigens das 8. Mal, dass der Preis an einen Bahnhof in Bayern geht. Freuen wir uns.
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6: Das hat Ines Maria Weiß.
7: Viel goldener Oktober heute für euch und jetzt Sonnenuntergang. Und dann ab in eine klassische Herbstnacht. Stellen sich viele Nebel auf, wird kühl. 1 Grad im Bayerischen Wald mit örtlich Bodenfrost hier und bis zu 8 Grad am Bodensee. Morgen dann wieder dieses zähe Nebel auflösen. Wird bis morgen Nachmittag oft klappen mit der Sonne, aber eventuell wieder nicht überall. Aber mild wird's definitiv morgen nochmal mit 13 Grad im zähen Nebel und bis zu 21 Grad am Alpenrand.
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6: Einen guten Abend auf die Straßen. Erstmal auf die A3 Passau Richtung Linz. Zwischen Passau Süd und Pocking noch immer 4 Kilometer Stau mit einer Viertelstunde Zeitverlust. Dann auf der A8 München Richtung Salzburg zwischen Rosenheim West und Rohrdorf. Da gibt es gerade 5 Kilometer Stau an einer Baustelle mit etwa 20 Minuten Zeitverlust. Und in der Gegenrichtung, also A8 Salzburg Richtung München zwischen Fraßdorf und Rosenheim, Stau an der Baustelle mit einer Stunde aktuell, die ihr da länger braucht. Die A9 München Richtung Nürnberg ist zwischen Lenting und Denkendorf nach einem LKW-Brand gesperrt und es staut sich ab Manching. Auf der A94 München Richtung Passau zwischen ein paar Städten und Dorfen Stau mit einer Viertelstunde extra und auch eine Viertelstunde nochmal auf der A99 Westumfahrung München Richtung Lindau zwischen Fröttmanning Nord und dem Dreieck Allach gibt es nämlich 10 Kilometer stockenden Verkehr. Viel Geduld, passt wie immer gescheit auf euch und aufeinander auf. Gute Fahrt.
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0: Kato und John mit Turn the Lights Off.
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0: Da zeigen wir wieder, dass es so viele Künstler und Künstlerinnen bei uns aus den bayerischen Regionen gibt, die ordentlich was drauf haben. Heute ist es Benedikt, der kommt aus Burg Tannen bei Nürnberg in Mittelfranken, wohnt mittlerweile in Berlin und wäre übrigens fast Fußballer geworden, hat er uns auch erzählt.
3: Also zum Spieler bei Greuther Fürth hat es bei mir leider nicht gereicht, aber ich war tatsächlich in Nürnberg in einer Eliteschule des Fußballs. Ich habe tatsächlich damals bei Wendelstein gespielt, es ist vielleicht nicht so bekannt. Wir waren tatsächlich aber zu dem Zeitpunkt eine sehr starke Mannschaft und haben auch bayerisches Finale gegen Augsburg gespielt.
0: Ja, richtig cool, oder? Und ich finde es so krass, weil zum Beispiel so ein Materia oder so, der war ja auch Fußballer und hat sich dann aber für die Musik entschieden. Also es scheint irgendwie eine Parallele zu geben. Wie auch immer, wir hören jetzt Benedikt aus Burg Tannen, wohnt leider mittlerweile in Berlin, hat aber auch gemeint, hey, hoffentlich bringt mich die Musik irgendwann wieder zurück in den Freistaat. Jetzt zumindest ins Radio da. Benedikt mit Waterfall in Bayern 3.

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4: Um 19 Uhr mit Alexandra Schöffel. Seit gut zwei Wochen gilt der neue Tankrabatt. Um 16,7 Cent pro Liter sind die Energiesteuern gesenkt worden. Die Preise an der Zapfsäule sind laut Experten aber im Schnitt nur um 10 bis 11 Cent gesunken. Der Rabatt wird also nur zu zwei Dritteln an die Autofahrer weitergegeben. Christina Kotter mit Einzelheiten.
5: Das Deutsche Institut für Wirtschaftsforschung führt das auf den fehlenden Wettbewerb bei Raffinerien und Großhändlern zurück. Es fordert mehr Kontrolle durch das Bundeskartellamt. Auch das Münchner IFO-Institut meint, dass der Steuernachlass nicht in vollem Umfang weitergegeben wird. Der Wirtschaftsverband Fuels und Energie widerspricht. Er verweist auf die Weltmarktpreise für Kraftstoffe. Diese seien permanent in Bewegung.
4: Nach großer Empörung im In- und Ausland macht US-Präsident Trump einen Rückzieher. Die geplante Hinrichtung des Amokläufers Nidal Hassan im Bundesstaat Texas soll doch nicht per Livestream übertragen werden. Das gab Trump auf seiner Plattform bekannt.
6: Die Live-Übertragung hätte eine starke abschreckende Wirkung für die Welt sein können, so Trump. Aber viele anständige Menschen würden lieber nicht mit ansehen, wie Hassan sterbe. US-Verteidigungsminister Pete Hegseth hatte in der vergangenen Woche angekündigt, dass die Hinrichtung am 3. Dezember öffentlich stattfinden solle. Das Pentagon bestätigte später, dass es einen Livestream geben solle. Der Plan stieß nicht nur bei Demokraten, sondern auch bei Republikanern auf scharfe Kritik. Nina Barth, Washington.
4: Notaufnahmen und Rettungsdienste sollen entlastet, Patienten schneller an den richtigen Arzt vermittelt werden. Das ist das Ziel einer Reform der Notfallversorgung, die der Bundestag beschlossen hat. Geplant ist, dass an Krankenhausstandorten Notfallzentren eingerichtet werden, die zur zentralen Anlaufstelle für Patienten werden. Von den Krankenkassen kommt Lob für die Reform. Die Stiftung Patientenschutz hat allerdings Zweifel, ob Kliniken und Praxen den Aufwand personell stemmen können. Ab Januar soll es den Personalausweis auch auf dem Smartphone geben. Der Bundestag hat die Einführung der digitalen Brieftasche beschlossen. Sie soll auch in anderen EU-Staaten genutzt werden können. Neben dem Ausweis soll es auch möglich sein, andere digitale Dokumente zu verwalten und elektronisch zu unterschreiben. Den Personalausweis in Kartenform soll es aber weitergeben. Beschlossen wurde auch, wer mit 70 Jahren oder älter einen neuen Personalausweis beantragt, der muss ihn nicht mehr verlängern.

0: Nach einem Stromausfall im unterfränkischen Landkreis Main-Spessart ist die Versorgung fast überall wiederhergestellt. Seit dem frühen Nachmittag waren nach Angaben des Landratsamtes vor allem Lohr am Main und seine Ortsteile betroffen. Insgesamt waren laut der Bayernwerk Netz GmbH mehrere tausend Haushalte ohne Strom. Als Ursache nannte der Energieversorger dem BR einen technischen Defekt in einem Umspannwerk in Lohr. Auch das Mobilfunknetz war zeitweise ausgefallen. Es ist 19.03 Uhr.
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2: Nachts gibt's in den Niederungen wieder Nebel und Hochnebel, sonst oft klar oder leicht bewölkt, bei Tiefstwerten irgendwo zwischen 0 und 8 Grad heute in der Nacht. Der Bayern 3 Wettertrend für morgen, da starten wir manchmal dementsprechend auch mit Nebel rein. Sonst wird's morgen aber recht sonnig, bei maximal 13 bis 21 Grad.
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2: Ein Servus auf die Straßen. Kurz nach 7 schauen wir erstmal auf die A8 München Richtung Salzburg. Zwischen Rosenheim West und Rohrdorf staut sich's an einer Baustelle mit einer Viertelstunde extra. In der Gegenrichtung, also A8 Salzburg Richtung München, zwischen Fraßdorf und Rosenheim, Stau an der Baustelle, eine halbe Stunde extra. Die A9 München Richtung Nürnberg, zwischen Manching und Lenting, Stau wegen Bergungsarbeiten. Da wird der Verkehr an der Unfallstelle vorbeigeführt. Es dauert gerade auch immer noch so eine halbe Stunde länger. Die A94 Passau Richtung München, zwischen ein paar Städten und Dörfern, gibt es Stau nach einem Unfall mit einer Viertelstunde extra. Und die letzte Meldung von der B471 Garching Richtung Fürstenfeldbruck. Zwischen Oberschleißheim und Karlsfeld Stau. Etwa 20 Minuten Zeitverlust an der Stelle. Passt wie immer gescheit auf euch und aufeinander auf. Gute Fahrt.
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2: Hi und wir haben es kurz nach 7 und morgen um die Uhrzeit findet ihr dann raus, wer denn gerade so in den Bayern 3 Charts ziemlich weit oben steht. Das ist jetzt schon länger die Nummer 1, Die Die von Shakira und Burna Boy. Vielleicht werden sie auch langsam mal abgelöst. Hören wir morgen hier in Bayern 3.

0: Kiss mit Freestyler. Und falls ihr die ganz gerne hört, die beiden Jungs von Fastboy. Dann geht's euch vielleicht so wie allen Besuchern und Besucherinnen nach dem Bayern 3 Pop-Up Festival in Straubing nach ihrem Konzert.
1: Habe ich tatsächlich nicht erwartet. Ich kenne ja die Lieder aus dem Radio. Und jetzt sehen wir es halt einfach mal, dass die beides können. Das ist echt cool.
2: Sehr gut. Ja, ja, logisch. Manchmal immer gute Musik und wenn wir live jetzt singen, so nebenbei, ist echt eine gute Sache.
3: Uns gefällt sehr gut. Super Stimmung, super Leute.
1: Sie singen halt richtig gut und spielen ja auch mit allen möglichen Instrumente. Und trotzdem der DJ dazu, also ist richtig cool.
0: Ja, schade, ne, falls ihr da vielleicht nicht dabei sein konntet. Aber kein Stress, die Jungs, wir zeigen sie euch, nämlich im BR-Fernsehen. Heute in der Nacht um 1.20 Uhr im BR-Fernsehen. Und das Ganze natürlich dann aber auch noch in der ARD-Mediathek zum Nachschauen, weil ich verlange jetzt von euch nicht, dass ihr da nachts wach seid unbedingt. Aber vielleicht könnt ihr nicht schlafen und könnt dann im Zuge direkt auch weiterschauen um 1.50 Uhr. Dann nämlich auch unsere wundervolle Leonie, auch ihr Live-Set hört und seht ihr dann auch im Fernsehen. Und jetzt hört ihr schon mal einen Song daraus, By Your Side in My Mind von Leonie aus Carmen der Oberpfalz. Und wie gesagt, beide Konzertmitschnitte dann anschließend auch in der ARD-Mediathek.

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2: Hi, hi, auf die Straßen. Erstmal auf die A8 München Richtung Salzburg zwischen Rosenheim West und Rohrdorf. Stau an der Baustelle mit einer Viertelstunde Zeitverlust. Und in der Gegenrichtung, sprich Salzburg Richtung München zwischen Fraßdorf und Rosenheim, da staut sich's auch an der Baustelle mit einer halben Stunde extra. Die A9 München Richtung Nürnberg zwischen Manching und Lenting, da sind's gerade 7 Kilometer Stau wegen Bergungsarbeiten. Der Verkehr wird da an der Unfallstelle vorbeigeführt. Eine knappe Dreiviertelstunde Zeitverlust. Und die A94 Passau Richtung München. Zwischen ein paar Städten und Dörfern, da staut sich's nach einem Unfall mit einer Viertelstunde. Passt wie immer gut auf euch und aufeinander auf und kommt gut und sicher ans Ziel.
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0: Das ist die wunderbare Sarah Larsson in eurem Hitradio Nummer 1 in Bayern 3 an diesem Donnerstagabend, 19:40 haben wir es. Und wir alle wissen Bescheid, ne? Um die Uhrzeit, da passiert es uns dann doch häufiger, dass man mal so überlegt, was für einen Film könnte man denn dann jetzt langsam anschauen. Und ab morgen habe ich dafür einen großartigen Tipp für euch. Morgen um 23.55 Uhr, da kommt nämlich der Film Sonne und Beton im ersten im Fernsehen, aber ab da findet ihr ihn auch in der ARD Mediathek. Sonne und Beton, vielleicht habt ihr noch nicht so ganz davon gehört. Also ich muss sagen, vielleicht passiert euch das auch manchmal so, ihr schaut einen Film und mittendrin fällt euch auf, ey, ich habe den schon mal gesehen. Sprich, bei euch bleibt eigentlich nichts hängen. Also mir geht es so, mir könnte das auf jeden Fall aber nicht passieren bei eben diesem Film Sonne und Beton. Den habe ich vor ein paar Jahren im Kino gesehen und der hat mich sehr beeindruckt. Der Film spielt nämlich im Berliner Hitzesommer 2003, erzählt von vier Jugendlichen aus dem Brennpunkt Gropiusstadt. Die haben nach einer gewaltsamen Auseinandersetzung mit Dealern ein sehr großes Problem.
1: Genau 500 Euro.
2: Ich habe nicht so viel.
1: Wir suchen ganz Gropius nach dir. Wenn es sein muss, komme ich zu dir in die Schule. Hast du mich verstanden?
0: 500 Euro sollen sie auftreiben und deshalb planen sie einen Einbruch in ihrer Schule, die übrigens auch heftig ist.
3: Ich habe jetzt die große Freude, euch euren neuen Mitschüler vorzustellen aus Marzahn-Hellersdorf.
4: Sag, ich dachte, Hellersdorfer werden nur Nazis. Ja, jetzt erster Hellersdorfer, den ich sehe, ist schwarz.
1: Halt mal deine Fresse, du scheiß Kanacke, du!
0: Das ist ein richtiger Coming-of-Age-Film, der den rauen Kiez-Alltag, Krimi und Humor mit dem Thema Freundschaft als einzige Hoffnung in einem Umfeld voller Gewalt, Geldnot und Perspektivlosigkeit verbindet. 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

Obacht auf der B15 Landshut-Rosenheim. Zwischen Panoramakreuzung und Rosenheim kommt ein Geisterfahrer entgegen. Bitte in beiden Richtungen gescheit vorsichtig fahren. Nicht nebeneinander fahren, nicht überholen. Ich wiederhole nochmal, auf der B15 Landshut-Rosenheim zwischen Panoramakreuzung und Rosenheim ist ein Geisterfahrer unterwegs. Und da gibt man natürlich Bescheid, wenn da die Gefahr vorüber ist.

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3: Um 20 Uhr mit Alexandra Schöffel. Nach einer Welle der Empörung hat US-Präsident Trump die geplante Live-Übertragung einer Hinrichtung durch das US-Militär abgesagt. Auf seiner Plattform erklärte er, der Amokläufer Nidal Hassan werde zwar wie vorgesehen durch ein Erschießungskommando sterben, aber viele gutmeinende Menschen würden diesen Tod lieber nicht mit ansehen wollen.
4: Der Plan stieß nicht nur bei Demokraten, sondern auch bei Republikanern auf scharfe Kritik. Vizepräsident J.D. Vance erklärte, er werde sich eine mögliche Übertragung nicht anschauen. Auch die große Mehrheit der Amerikaner lehnt eine Live-Übertragung der Hinrichtung ab. In einer gemeinsamen Umfrage der Washington Post, von ABC News und Ipsos sagten 8 von 10 Amerikanern, sie seien dagegen. Nina Barth, Washington.
3: Bundeswirtschaftsministerin Reiche muss ein Video auf dem Instagram-Profil ihres Ministeriums löschen. Sie hatte der Linkspartei darin vorgeworfen, offen Antisemitismus zu leben. Die Linke klagte dagegen vor dem Bundesverfassungsgericht und hat mit einem Eilantrag einen ersten Erfolg erzielt.
5: Nun hat das Bundesverfassungsgericht entschieden, das Video enthalte schwerwiegende negative Zuschreibungen, die der Linken schaden können. Gerade mit Blick auf die laufenden Gespräche über die Regierungsbildung in Berlin. Es muss jedenfalls vorerst gelöscht werden. Ob die Nutzung des Ministeriumsaccounts für solche Äußerungen zulässig ist, das muss das Gericht in der Hauptsache noch klären. Alena Lagmöller, Karlsruhe.
3: Seit 2 Wochen gibt es wieder einen Tankrabatt. Trotzdem kostet der Liter Sprit an den meisten Tankstellen weiter deutlich über 2 Euro. Experten haben jetzt errechnet, die Steuererleichterungen kommen nur zu 2/3 bei den Verbrauchern an. Das Deutsche Institut für Wirtschaftsforschung macht dafür vor allem den mangelnden Wettbewerb bei Raffinerien und Großhändlern verantwortlich. Der Wirtschaftsverband Fuels und Energie widerspricht, die Weltmarktpreise für Kraftstoffe seien permanent in Bewegung, heißt es. Ein Berliner Gymnasium darf Gebete in der Schule verbieten. Das Verwaltungsgericht hat entschieden, die Religionsfreiheit des Einzelnen müsse hinter der Wahrung des Schulfriedens zurücktreten. Die Gesellschaft für Freiheitsrechte hatte gegen die Schulordnung geklagt und mit einem Verstoß gegen das Antidiskriminierungsgesetz argumentiert. Das Verbot treffe de facto nur muslimische Schülerinnen und Schüler. Das Urteil ist noch nicht rechtskräftig. Nach Mittelfranken gute Anbindung, freundliche Atmosphäre, viel Service. Damit punktet der Bahnhof in Ansbach. Eine 9-köpfige Jury aus Verkehrs- und Tourismusexperten hat ihn zum Bahnhof des Jahres 2026 ernannt. Die Allianz pro Schiene vergibt diesen Titel seit 22 Jahren und 8 bayerische Bahnhöfe waren schon unter den Preisträgern, nämlich Oberstdorf, Landsberg am Lech, Aschaffenburg, Murnau, Bayerisch Eisenstein, Altötting und Coburg. Es ist 20.03 Uhr.
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6: In dieser Nacht gibt's in den Niederungen wieder Nebel und Hochnebel.

0: Übel sonst, oft klar oder leicht bewölkt bei Tiefstwerten zwischen 0 und 8 Grad heute Nacht. Der Bayern-3-Wetter-Trend für morgen, da starten wir manchmal dementsprechend natürlich auch mit Nebel rein. Aber sonst wird es auch gerne mal sonnig bei maximal 13 bis 21 Grad morgen.
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0: Obacht, noch immer ist die Geisterfahrermeldung von der B15 Landshut Rosenheim aktuell. Und zwar zwischen Panoramakreuzung und Rosenheim, da ist ein Geisterfahrer unterwegs. Dementsprechend bitte in beiden Richtungen äußerst vorsichtig fahren, nicht nebeneinander fahren und nicht überholen. Und wir geben Bescheid, wenn da die Gefahr vorüber ist. Die A8 München Richtung Salzburg zwischen Rosenheim West und Rohrdorf, da staut sich's an einer Baustelle mit einer Viertelstunde extra. Die A9 München Richtung Nürnberg zwischen Ingolstadt Süd und Denkendorf, da gibt's gerade 7 Kilometer Stau wegen Bergungsarbeiten. Der Verkehr wird an der Unfallstelle vorbeigeführt und es dauert immer noch eine gute Dreiviertelstunde länger. Und die A9 Nürnberg Richtung München ist zwischen Allersberg und Hilpoltstein nach einem Unfall gesperrt. Bitte ganz wichtig, eine Rettungsgasse offen halten zwischen der ganz linken und der Spur daneben. Es gibt aktuell eine Umleitung über die U52. Gute, vor allem sichere Fahrt.
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0: Hi, ich freue mich ja immer so, wenn ihr dabei seid. Ihr könnt euch auch jederzeit reinmelden über Studionachricht und mir erzählen, was ihr denn gerade so macht, weil vielleicht seid ihr auch bei der Arbeit oder vielleicht fahrt ihr gerade heim, habt ein cooles Date oder sonst irgendwas vor. Vielleicht geht's auch gleich ins Bett. Vollkommen legitim an einem Donnerstagabend. Ja, da ist Marvin fertig. Wie gesagt, meldet euch gerne rein. Wir hören jetzt Rihanna mit Only Girl in the World in eurem Hitradio Nummer 1 in Bayern 3. Ella.

0: Bruno Mars, I Just Might in Bayern 3. Ups, das wollte ich eigentlich jetzt nicht anmachen. Moment, vielleicht kann ich das noch irgendwie ein bisschen retten. So, ich wollte hier das da anmachen. So, wir alle kennen ja so Leute, die es immer nur im Doppelpack gibt. Klar, meistens sind diese Leute Paare, aber zum Beispiel auch so Kumpels, die immer nur zusammen feiern gehen oder Freundinnen, die auch immer alles zu zweit machen. Und um genau solche Freundinnen geht's in der aktuellen Folge von unserem Bayern 3 True Crime Podcast. Ich habe mich schon wieder verdrückt. Leute, was ist falsch mit mir heute? Okay, also jetzt, Mann.
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0: Es ist doch eigentlich so ernst. Es geht nämlich, wie gesagt, um solche Freundinnen, die immer alles zusammen machen. Die beiden sind jahrelang unzertrennlich. Darum fällt es Ulrike, einer Bekannten, auch sofort auf, als sie eine der beiden, nämlich Johanna, alleine beim Einkaufen trifft.
2: Wo hast du denn heute die Ruth gelassen? Fragt Ulrike lächelnd. Sie hat mir eine Kette und andere Sachen gestohlen, zischt Johanna mit finsterem Blick. Oh, sagt Ulrike überrascht. Warum beendest du die Freundschaft dann nicht? Johanna macht einen Schritt auf sie zu. Die beiden stehen allein in dem Gang, zwischen Schwämmen und Reinigungsmitteln. Ihr Gesicht ist jetzt direkt vor Ulrikes. Mit gesenkter Stimme presst Johanna durch die Zähne hervor. Es ist etwas Schreckliches passiert, aber ich kann dir nichts darüber erzählen. Noch bevor Ulrike nachfragen kann, dreht sich Johanna weg und verschwindet.
0: Furchtbar. Und da ist wirklich was Schlimmes passiert. 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
7: Ein Servus auf die Straßen auf der A6 Waidhaus Richtung Nürnberg zwischen Amberg Ost und Amberg West. Da gibt es gerade 7 Kilometer Stau und stockender Verkehr. Eine knappe halbe Stunde dauert es hier länger. A9 München Richtung Nürnberg zwischen Ingolstadt Süd und Denkendorf. 7 Kilometer Stau wegen Bergungsarbeiten. Der Verkehr wird da an der Unfallstelle vorbeigeführt. Hier eine gute Dreiviertelstunde, die müsst ihr extra einrechnen. Und die A9 Nürnberg Richtung München, da ist zwischen Allersberg und Hilpoltstein nach einem Unfall gesperrt. Bitte eine Rettungsgasse offen halten und es gibt eine Umleitung über die U52. Gute, vor allem sichere Fahrt.
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0: Imagine Dragons in Bayern 3 mit Enemy.
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0: Die kommt in dem Fall von Kati K., ist eine Münchnerin mit rheinland-pfälzischen Wurzeln und ist Expertin für Songs, die genau ins Herz treffen. Und das schon seit Kindertagen. Mit 4 hat sie nämlich Klavierunterricht bekommen, mit 9 stand sie zum ersten Mal auf einer Bühne, und zwar bei ihrer eigenen Kommunion. Und Fun Fact, ihren Durchbruch hat sie nicht im Studio, sondern auf Instagram. Also da hat sie Gesangsvideos hochgeladen und hat darüber auch ihre ersten Produzenten gefunden. Und wir hören jetzt ihren Track Glashaus, ein sehr persönlicher Song über Verletzlichkeit und das Gefühl, jederzeit zerbrechen zu können. Ja, Glashaus, ergibt Sinn. Kati K., jetzt in Bayern 3.

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Das ist Pitbull zusammen mit Neo und Afrojack. Give me everything in eurem Hitradio Nummer 1 in Bayern 3. So, jetzt gleich ab 21 Uhr übernimmt übrigens Sascha Selemann gleich das Mikrofon. Achso, ich wollte euch noch einen Funfact zu Pitbull erzählen. Bei dem ist es ja mittlerweile so ein Running Gag, dass alle Fans sich immer, wenn sie auf die Konzerte gehen, einfach eine Glatzenperücke aufsetzen. Finde ich irgendwie auch irgendwie so einen süßen Tribut. Man weiß nicht so ganz, wie er vielleicht selber sich damit so fühlt, aber auf jeden Fall.

0: Käfer gibt es dann immer ganz viele Pitbull-Doppelgänger. So, damit wünsche ich euch jetzt einen schönsten Donnerstagabend. Wir hören uns gerne morgen ab 13 Uhr hier im Bayern 3.
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3: Um 9 mit Alexandra Schöffel. Nach großer Empörung im In- und Ausland macht US-Präsident Trump einen Rückzieher. Die geplante Hinrichtung des Amokläufers Nidal Hassan im Bundesstaat Texas soll doch nicht per Livestream übertragen werden. Das gab Trump auf seiner Plattform bekannt.
4: Die Live-Übertragung hätte eine starke abschreckende Wirkung für die Welt sein können, so Trump. Aber viele anständige Menschen würden lieber nicht mit ansehen, wie Hassan sterbe. US-Verteidigungsminister Pete Hegseth hatte in der vergangenen Woche angekündigt, dass die Hinrichtung am 3. Dezember öffentlich stattfinden solle. Das Pentagon bestätigte später, dass es einen Livestream geben solle. Der Plan stieß nicht nur bei Demokraten, sondern auch bei Republikanern auf scharfe Kritik. Nina Barth, Washington.
3: Das Bundeswirtschaftsministerium muss ein Instagram-Video löschen, in dem Ministerin Reiche den Linken Antisemitismus vorwirft. Das Bundesverfassungsgericht hat einem Eilantrag der Partei stattgegeben.
5: Reiches Ministerium reagiert nüchtern auf die Nachricht aus Karlsruhe. Man werde die Entscheidung des Bundesverfassungsgerichts nun prüfen und die Konsequenzen selbstverständlich umsetzen. Die Linke als Gewinnerin des Rechtsstreits reagiert geradezu euphorisch. Bundesgeschäftsführer Ehling spricht im Interview mit dem Spiegel von einer Schmutzkampagne der CDU-Ministerin gegen die Linke, die gerade wie ein Kartenhaus in sich zusammenfällt. Das Bundeswirtschaftsministerium hatte Ende September ein Video mit einem Ausschnitt einer Rede von Ministerin Reiche auf Instagram veröffentlicht. Darin sprach sie über eine Partei, die, Zitat, Antisemitismus offen lebt. Oliver Neuroth, Berlin.
3: Notaufnahmen und Rettungsdienste sollen entlastet, Patienten schneller an den richtigen Arzt vermittelt werden. Das ist das Ziel einer Reform der Notfallversorgung, die der Bundestag beschlossen hat. Geplant ist, dass an Krankenhausstandorten Notfallzentren eingerichtet werden, die zur zentralen Anlaufstelle für Patienten werden. Von den Krankenkassen kommt Lob für die Reform. Die Stiftung Patientenschutz hat allerdings Zweifel, ob Kliniken und Praxen den Aufwand personell stemmen können. Nach dem Rücktritt von Bärbel Baas will die SPD Mitte Januar die gesamte Parteispitze neu wählen. Nach Informationen des ARD-Hauptstadtstudios soll der dafür nötige Sonderparteitag am 16. und 17. Januar in Bremen stattfinden. SPD-Chef Klingbeil hält offen, ob er nochmal antritt. Als mögliche Kandidatinnen für die Doppelspitze gelten in der Partei die Ministerpräsidentinnen von Mecklenburg-Vorpommern und dem Saarland, Schwesig und Rehlinger. Sie hat 2- und 3-Jährige in einer privaten Kita geschubst und geschlagen, ihnen das Essen verweigert und wegen mangelnder Deutschkenntnisse beleidigt. Das Amtsgericht München hat deshalb eine Erzieherin zu einer Haftstrafe von 2 Jahren auf Bewährung verurteilt, wegen Missbrauchs von Schutzbefohlenen und vorsätzlicher Körperverletzung. Die Strafe ist zur Bewährung ausgesetzt, weil die 58-Jährige die Taten gestanden und sich bei den Familien entschuldigt hat. Die Frau darf jetzt 3 Jahre lang ihren Beruf nicht ausüben und muss 5.000 Euro an den Kinderschutzbund zahlen. Und noch zum Fußball. In der Europa League hat Leverkusen bei Lech Posen mit 4:0 gewonnen. Seit ein paar Minuten spielt Hoffenheim gegen Beşiktaş Istanbul. Und in der Conference League empfängt Freiburg den tschechischen Club FC Jablonec. Es ist 21.03 Uhr.
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6: Ein paar lockere Wölkchen heute Nacht, dann wieder Nebel oder Hochnebel bei 0 bis 8 Grad. Und der Wettertrend fürs Main-Rheinland, morgen viel Sonne. Wenn der Nebel weg ist, ab Samstag wieder herbstlich grau und nass. Dazu gibt es auch so einen typischen Herbstwind. Frischer wird es auch bei 8 bis 16 Grad.
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1: Servus Autofahrer, an Neumünchen Richtung Nürnberg, zwischen Ingolstadt Süd und Denkendorf, 7 Kilometer Stau wegen Bergungsarbeiten. Der Verkehr wird an der Unfallstelle vorbeigeführt, 50 Minuten plus. Und die A9 Nürnberg ist zwischen Allersberg und Hilpoltstein nach einem Unfall gesperrt. Es gibt eine Umleitung über die U52, allerdings sind die Umleitungsstrecken überlastet. Wenn möglich, weicht am besten großräumig über Regensburg, über die A3 und die A93 aus. Gute Fahrt!
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1: Jetzt muss ich mich beeilen mit der Moderation. Ich muss so dringend bieseln. Manchmal ist es so, dass man es vor der Show nicht mehr schafft. Dann sagt man nochmal irgendwas, zum Beispiel gleich Sean Paul, DXX und Dua Lipa mit Training Season. Und sobald das Mikro ausgeht, nämlich jetzt, eilig zur Toilette.

Mr. Bada Bang Bang, Sean Paul und Temperature hier ist Bein 3. Und es gibt eigentlich nur eine Person auf dieser Welt, die gerade mehr Hate abbekommt als dieser eine amerikanische Präsident da. Es ist Taylor Swift, meine Damen und Herren.

Tagen ist Social Media voll mit Kommentaren von irgendwelchen Stephanies und Maggies aus den USA, die sich beschweren, wie niedrigschwellig und langweilig die 5 neuen Taylor Swift-Songs wären. Und dass man sich ja auf was viel Schöneres gefreut hätte. Bla bla bla. Ich erinnere die jetzt mal ganz kurz dran, dass es beim Release des Albums vor genau einem Jahr von Taylor Swift genauso war. Da haben alle gemotzt und was ist passiert? Die ganze Welt hat die Songs gehört. Und zwar ständig und bis heute. Mein Gott. Aber wir versuchen ja dann auch immer eine gute Taylor Swift-Alternative anzubieten. Ich finde sogar, diese Frau hier ist eine wahnsinnig gute Alternative, falls ihr auch sagt, ja, weiß ich nicht, die neuen Taylor Swift Songs. Aber hey, kommt schon noch. Schon mal was von Freya Sky gehört? Hm? Die ist ganz toll, die kommt aus Großbritannien, ist noch so frisch wie eine gefangene Sardine eingeschweißt in Zellophan und ich finde, die hat sogar ein bisschen was von Olivia Rodrigo und die ist sowieso mein absoluter Star-Crush. Hier ist Freya Sky für euch, neu in Bayern 3 mit Bad Taste.

0: High Liver. Herzlich, hier ist Bayern 3. Es gibt so Künstlerinnen oder Künstler, die in einer Karriere eines Radiomoderators immer wieder so oder auch zum Teil ständig vorkommen. Ihr könnt euch vorstellen, dass nach 18 Jahren Moderation auch immer wieder gerne mal was Neues her darf. Ich beschwere mich nicht. Die Blumenhändlerin bei mir ums Eck, die sagt auch immer, ich will das den Rest meines Lebens machen, Blumen wickeln. Und das sind ja auch immer dieselben. Mal ein Röschen, mal eine Gerbera. Zwischendrin rutscht mal eine weiße Lilie rein, wenn der Markt es hergibt. Und sie macht es mit absoluter Leidenschaft und Liebe. So geht es mir auch mit Radio. Und eine Band, die wirklich seit ich Radio mache, immer mit dabei ist und auch immer wieder auftaucht, sind die All American Rejects. Und der Witz ist, die hatten einfach nur einen Song, der bei uns damals 2010 richtig geknallt hat. Aber der fällt auch in diese typische Rubrik im Radio von wegen, den kenne ich ja irgendwoher, habe ich schon mal gehört, gefällt mir sehr gut oder wie wir sagen, immer noch geil. Und das ist wirklich geil. Ich habe damals nämlich so richtig angefangen mit dem Radio und mit Moderation 2010. Wollt ihr noch was sagen, Jungs?
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1: Servus Autofahrer, die A9 München Richtung Nürnberg zwischen Ingolstadt Süd und Denkendorf, 7 Kilometer Stau wegen Bergungsarbeiten. Der Verkehr wird an der Unfallstelle vorbeigeführt, dauert 50 Minuten länger. Und die A9 Nürnberg Richtung München ist zwischen Adlersberg und Hilpoltstein nach dem Unfall gesperrt. Es gibt eine Umleitung über die U52, aber die Umleitungsstrecken sind auch überlastet. Wenn ihr euch auskennt, weicht am besten großräumig über Regensburg, über die A3 und die A93 aus. Gute Fahrt.
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Silly High und What Would You Do? Hier ist Bein Rahmen, 6:30. Und solche Songs schreibt man nicht einfach so. Das ist wirklich ein One-in-a-Million-Song, der gleich kommt. Und ich lehne mich jetzt mal weiter aus dem Fenster und behaupte, so einen Song schreibt man so schnell nicht nochmal. Ich habe den vor der Show das erste Mal gehört, ich kannte ihn nicht. Und ja, es kommen verdammt viele Liedchens raus jeden Tag. Ich höre mich durch alles durch vor der Show. Ich lasse mir was einfallen und dann moderiere ich das an. Aber als der Song so lief auf meinem Ohr vorhin und immer schöner wurde mit jeder Minute und es einmal Klick gemacht hat, als hätte jemand einen Schalter in meinem Hirn angemacht, da wusste ich, das ist ein Song, den auch ihr lieben werdet. Ich dachte zuerst, wer ist diese Frau? Wo kommt die her? Warum hören wir erst jetzt von ihr? Und dann dicke Pressetextwatschen. Es ist ein Mann. Er macht eigentlich eher elektronische Deep House Musik. Er kommt aus Georgien und er hat wirklich einen unfassbaren Song geschrieben. Hier ist Dati für euch und Take Me There. 9 bei 3.

Moving to the Sun, hier ist Band 3. Okay, sind wir ehrlich, es gibt schlimmere Vorbilder. Ugel hätte auch sagen können, dass seine frühesten musikalischen Einflüsse aus dem Schlager kommen. Was weiß ich, der Wendler oder was als ultimative Inspirationsquelle.

0: wechselt einfach das Gehen.
1: Oh Gott, Michael. Komm her, Michael, du brauchst echt eine Umarmung. Aber Ugel hat wirklich was viel Besseres gesagt. Er meinte gerade in dem Interview mit dem People Magazine, dass vor allem Daft Punk dafür verantwortlich sind, dass er überhaupt mit der Musik angefangen hat. Und die gehören ja wirklich zu den besten Studiomusikern und Songwritern aus Frankreich. Wer weiß, auch vielleicht auf dieser Welt. Und da war der Weg zu den Turntables natürlich nicht weit, so wie die zwei Jungs von Daft Punk. Und weil wir die genauso lieben und es auch immer noch geil ist, wir das auch immer noch geil finden, gibt's jetzt Daft Punk für euch in Anlehnung an Ugels große Vorbilder. Here's Around the World, immer noch geil. In Bayern 3.

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2: Ich suche ein Geschenk. Im Buchladen ziehe ich Bücher aus dem Regal. Eines bleibt hängen. Berge, Himmel, Weite auf dem Cover und weiches Papier. Ich schlage es auf und entdecke eine Art Experiment. Ein Mönch hat 100 Tage lang aufgeschrieben, was er so erlebt. Jeden Tag eine Seite. Später hat er nichts korrigiert. Eine ganze Seite über Brot, über Farben und Zugvögel, über Mut und Tränen, 100 Seiten für 100 kleine Momente. Mein erster Gedanke, ganz schön verschwenderisch, so viel Papier für ganz normale Sachen. Und dann denke ich, ja, genau das ist es. Dieser Mönch verschwendet für Brot eine ganze Seite. Als wäre es das wert, dass einer hinschaut. Nicht nur beim Besonderen, sondern gerade beim ganz normalen Zeug. Staunen ist verschwenderisch. Wenn ich staune, frage ich nicht, lohnt sich das? Da schaue ich plötzlich anders auf das Selbstverständliche. Ich werde dankbar, mitten im Alltag. Heute zum Beispiel könnte ich locker eine ganze Seite füllen. Über die nette Begegnung mit einer anderen Mama im Supermarkt. Über unseren Aufzug. Er funktioniert.

funktioniert. Juhu! Und über die Sonnenstrahlen, die nachmittags doch noch ins Wohnzimmer fallen. Eine ganze Seite für einen Tag voller Staunen. Echt verschwenderisch. Echt schön.

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1: Um 10 mit Alexandra Schöffel. Nach einer Welle der Empörung hat US-Präsident Trump die geplante Live-Übertragung einer Hinrichtung durch das US-Militär abgesagt. Auf seiner Plattform erklärte er, der Amokläufer Nidal Hassan werde zwar wie vorgesehen durch ein Erschießungskommando hingerichtet, aber viele gutmeinende Menschen würden diesen Tod lieber nicht mit ansehen wollen.
2: Der Plan stieß nicht nur bei Demokraten, sondern auch bei Republikanern auf scharfe Kritik. Vizepräsident J.D. Vance erklärte, er werde sich eine mögliche Übertragung nicht anschauen. Auch die große Mehrheit der Amerikaner lehnt eine Live-Übertragung der Hinrichtung ab. In einer gemeinsamen Umfrage der Washington Post, von ABC News und Ipsos sagten 8 von 10 Amerikanern, sie seien dagegen. Nina Barth, Washington.
1: Der Bundestag hat 2 Auslandseinsätze verlängert. Die Bundeswehr kann damit ein weiteres Jahr Soldaten ans Rote Meer und in den Südsudan schicken. Katrin Aue berichtet.
3: An der EU-Marinemission EUNAVFOR Aspides dürfen bis zu 350 deutsche Soldatinnen und Soldaten teilnehmen. An der UN-Mission UNMISS maximal 50 Bundeswehrkräfte. Aspides hat das Ziel, im Roten Meer und in einer angrenzenden Meerenge Schiffe vor den Angriffen der jemenitischen Houthi-Rebellen zu schützen. Damit soll eine wichtige internationale Handelsroute gesichert werden. UNMISS wiederum ist im Auftrag der Vereinten Nationen im afrikanischen Südsudan tätig. Dort herrscht Bürgerkrieg.
1: Ab Januar soll es den Personalausweis auch auf dem Smartphone geben. Der Bundestag hat die Einführung der digitalen Brieftasche beschlossen. Sie soll auch in anderen EU-Staaten genutzt werden können. Neben dem Ausweis soll es auch möglich sein, andere digitale Dokumente zu verwalten und elektronisch zu unterschreiben. Den Personalausweis in Kartenform soll es aber weitergeben. Beschlossen wurde außerdem, wer mit 70 Jahren oder älter einen neuen Personalausweis beantragt, der muss ihn nicht mehr verlängern. Wenn Kontodaten in falsche Hände kommen und Betrüger Geld abheben, dann müssen Banken das Geld zunächst sofort erstatten. Das hat der Europäische Gerichtshof entschieden. Zahlungsdienstleister können aber Verluste zurückfordern, wenn die Kunden grob fahrlässig gehandelt haben. Im konkreten Fall war eine Frau über einen Link auf einer gefälschten Bankwebsite gelandet. Dort hatte sie ihre Kontodaten angegeben. Die Mehlschwalbe ist der Vogel des Jahres 2027. Bei einer Online-Abstimmung der Naturschutzverbände NABU und LBV hat sie sich mit 45% durchgesetzt. Die Mehlschwalbe gilt als Vorbotin des Sommers und baut kunstvolle Lehmnester. Weil die Nester an Häusern aber oft zerstört werden und wegen der glatten Außenwände an sanierten Gebäuden finden die Vögel oft keine Nistmöglichkeiten mehr. In Deutschland gilt die Mehlschwalbe deshalb als gefährdet. Es ist 22.03 Uhr.
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4: Ja, frisch wird's. Paar lockere Wolken, dazu Nebel bei 0 bis 8 Grad und der Wettertrend fürs Bayern Rheinland. Morgen viel Sonne. Wenn der Nebel weg ist, dann wird's nochmal warm. Ab Samstag wieder herbstlich grau und nass und windig. Bei 8 bis 16 Grad auch ein bisschen frischer.
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4: Servus Autofahrer, die A9 Richtung Nürnberg ist zwischen Allersberg und Hilpoltstein nach dem Unfall gesperrt. Es gibt eine Umleitung über die U52, allerdings sind die Umleitungsstrecken auch überlastet. Wenn möglich, weicht am besten großräumig über Regensburg, über die A3 und die A93 raus. Aus. Sonst wo es geht, gute und vor allem sichere Fahrt.
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4: Gleich mit Timbaland und Nelly Furtado, Give It To Me. Måneskin mit Baggin. Und jetzt mal ganz kurz Füße hoch, wenn ihr noch unterwegs seid. Vielleicht steht ihr auch in diesem Stau auf der A9 Nürnberg Richtung München, wo es nicht weitergeht. Ich bin da bis Mitternacht. Haltet durch jetzt mit The Bowser und Magnetic in Bayern Zentral, die Nummer 1. Und das sind wir. Bayern 3.

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2: Es ist gleich 21:45 an einem Donnerstagabend und immer dann küren wir einen neuen Newcomer der Woche. Heute ist es ein Mann aus München. Er sieht sehr gut aus. Er schreibt und produziert seine Songs alle selber und sein Künstlername klingt so, finde ich zumindest, als hätte man gerade viel zu schnell gegessen und muss gleich so einen Hicks machen. Ips. Wie bist du denn darauf gekommen, Mr. Ips?
3: Um ehrlich zu sein, fand ich einfach die Kombination der Buchstaben gut. Und erst später habe ich erfahren, dass es in Österreich sogar eine Stadt gibt, die genauso heißt wie ich. Oder ich genauso heiß wie die. Und eigentlich müsste ich da mal ein Konzert spielen. Also, lieber Herr Bürgermeister aus Ips,

0: Hier ist auch Yps. Falls ihr Lust habt, ich bin ready.
1: Ja, genau. Und weißt du was? Man kommt an Yps vorbei, wenn man nach Wien fährt. Und ich weiß noch, dass ich da mal hingefahren bin vor ein paar Jahren und ich habe genau dasselbe gesagt. Yps, das klingt so, als müsste man gleich hixen. Yps. Aber der Name bleibt hängen. Also alles richtig gemacht. Er selbst macht so eine Mischung aus Deutschpop und Deutschrap und das hier ist seine verspätete Sommersingle. Können wir gebrauchen jetzt, wo der Herbst da ist. Das ist Yps aus München und wie du, unser Newcomer der Woche hier bei uns im BR Pop Radar.

Das ist neu bei uns. Mark Amber und The Proof in Bayern 3. Und dieser Moment, wenn du ins Gym gehst und dich umziehst, du hast heute die extra kurze Sporthose an und das sehr muskulös wirkende neongelbe Oberteil. Du weißt, heute geht was. Heute gucken dir die Frauen hinterher, vor allem die etwas älteren, die Omas. Wenn du dann in den Crossfit-Raum gehst und hinten im Faszieneck schmeißt dir die Gisela schon ein Luftposito. Liebe Grüße an die Gisela, wir kennen uns gut. Du weißt, heute bist du der Womanizer. Am besten noch ein pinkes Schweißband auf der Stirn. Dann erstmal Stretching, du verbiegst dich, du bist gelenkig. Und dann kommt dieser Song hier auf deinem Ohr. Und wie du dann das Gewicht hoch und runter bewegst mit deinem Adonis-Armen. Ganz ehrlich, der Raum bebt. Der Raum bebt. Was soll schon passieren, außer was Gutes? Das, meine Damen und Herren, passiert, wenn man Technotronic mit Pump Up The Jam im Fitnessstudio hört. Aber alles nur in meinem Kopf. Aber probiert's mal aus. 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
1: Servus Autofahrer, A9 Nürnberg Richtung München ist zwischen Adersberg und Hilpoltstein nach dem Unfall gesperrt. Die Umleitung führt über die U52, aber die Umleitungsstrecke ist überlastet, deswegen weicht wenn möglich bei Weideräumig über Regensburg die A3 und die A93 raus. Scheiße, hab ich wieder rausgesagt. Aus! Mein Gott, Sielemann! Heute wieder Knoten in der Zunge, hier ist Kaiser für euch in Bayern 3. Take me high.

Jemanden lieben, jemanden verletzen und jemanden verlassen. Aber wenigstens hast du jemanden geliebt. Wenn es so leicht wäre, gell? Holly Hammerstone, To Love Somebody, hier ist Band 3. Und ich würde mal sagen, alles richtig gemacht. Das ist wirklich heftig, was gerade mit diesem Song hier alles auf Social Media passiert. Also ich weiß ja nicht, wie oft ihr abends doomscrollend mit diesem Doppelkinn vom ins Smartphone reinglotzen im Bett liegt, aber der Sound, so Adelas neuer Single, ist auf jeden Fall in jedem dritten Reel oder TikTok am Start. Die großen Stars wie Megan Thee Stallion, Dua Lipa und sogar Nicole Kidman höchstpersönlich, die sind auch schon aufgesprungen. Und während wir uns immer noch fragen, wer ist eigentlich diese Adela aus Bratislava? Und wird da gerade vielleicht der nächste Superstar geboren? Zieht das so ein bisschen

Gigi Perez und Sailor Song. Der hat so viel Kraft, der Song, oder? Es ist 9 vor 11, hier ist Bayern 3. Es gibt Menschen, und davon nicht wenige, die sitzen in ihrem endgültig vollgefurzten Buden in aller Frustration und vielleicht auch mit einem leichten Groll auf die Welt, hängen auf Social Media ab und machen nichts anderes, als ihren Hass zu verbreiten. Unter Posts von anderen Menschen, die einfach nur so sind, wie sie sind. Das, meine Damen und Herren, war auch der Anfang und irgendwie auch das Ende von Social Media. Und niemand hätte gedacht, dass das mal so schlimm wird mit dem ganzen Hate auf Insta und TikTok. Und die Frage ist ja immer, was macht man dann, wenn man so ein bisschen Hate bekommt? Leonie, die Sängerin, die hat gerade was dazu gepostet und sie meinte nur, sie liebt sich's eigentlich, mit diesen Menschen anzulegen und gegenzuschießen. Und zwar so lange, bis sie feststellt, ups, ich bin ja eine Person des öffentlichen Lebens. Das geht ja nur bis zum gewissen Punkt. Und ich glaube, dass sowas auch sehr belastend ist, vor allem, wenn man es wie bei Leonie täglich erlebt. Darum sagen wir jetzt einfach mal, dass wir Leonie feiern für das, was sie ist. Sie ist eine unglaublich tolle Frau, die tolle Songs schreibt, sie ist super erfolgreich, sie ist wahnsinnig sympathisch, war auch schon oft Gast bei uns und sie ist vor allem auf dem Boden geblieben. Und obendrauf kommt sie aus Kamen der Oberpfalz, also besser geht's ja nicht. Und wenn ihr Bock habt und vielleicht noch ein bisschen länger wach seid, könnt ihr heute Nacht auch ein paar Live-Ausschnitte im BR Fernsehen von unserem Konzert auf unserem Pop-Up-Festival dieses Jahr sehen. Da ist sie aufgetreten. Ist es schön? Ja. Und dann gibt es obendrauf als kleines Bussi noch die neue Single von Leonie. Hier ist Way Too Late. Lass dich nicht aus der Bahn werfen von den Hatern. 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
1: Um 11 mit Alexandra Schöffel. Das Bundeswirtschaftsministerium muss ein Instagram-Video

0: löschen, in dem Ministerin Reiche den Linken Antisemitismus vorwirft. Das Bundesverfassungsgericht hat einen Eilantrag der Partei stattgegeben.
1: Reiches Ministerium reagiert nüchtern auf die Nachricht aus Karlsruhe. Man werde die Entscheidung des Bundesverfassungsgerichts nun prüfen und die Konsequenzen selbstverständlich umsetzen. Die Linke als Gewinnerin des Rechtsstreits reagiert geradezu euphorisch. Bundesgeschäftsführer Ehling spricht im Interview mit dem Spiegel von einer Schmutzkampagne der CDU-Ministerin gegen die Linke, die gerade wie ein Kartenhaus in sich zusammenfällt. Das Bundeswirtschaftsministerium hatte Ende September ein Video mit einem Ausschnitt einer Rede von Ministerin Reiche auf Instagram veröffentlicht. Darin sprach sie über eine Partei, die, Zitat, Antisemitismus offen lebt. Oliver Neuroth, Berlin.
0: Deutschland und Frankreich haben sich offenbar auf einen Kompromiss geeinigt, der das geplante Verbrenner aus in der EU deutlich abschwächt. Das berichten mehrere Nachrichtenagenturen. Die Hersteller müssten demnach ihre CO2-Emissionen bis 2035 zwar weiter um 90% senken, die verbleibenden 10% jedoch nicht mehr ausgleichen. Das würde mehr Flexibilität und Schutz für deutsche Automobilhersteller bedeuten. Frankreich trägt diese Position offenbar mit. Im Gegenzug soll es die Zusage für strengere Made-in-Europe-Regeln bekommen. Nach großer Empörung im In- und Ausland macht US-Präsident Trump einen Rückzieher. Die geplante Hinrichtung des Amokläufers Nidal Hassan im Bundesstaat Texas soll doch nicht per Livestream übertragen werden. Das gab Trump auf seiner Plattform bekannt.
2: Die Live-Übertragung hätte eine starke abschreckende Wirkung für die Welt sein können, so Trump. Aber viele anständige Menschen würden lieber nicht mit ansehen, wie Hassan sterbe. US-Verteidigungsminister Pete Hegseth hatte in der vergangenen Woche angekündigt, dass die Hinrichtung am 3. Dezember öffentlich stattfinden solle. Das Pentagon bestätigte später, dass es einen Livestream geben solle. Der Plan stieß nicht nur bei Demokraten, sondern auch bei Republikanern auf scharfe Kritik. Nina Barth, Washington.
0: Nach den heftigen Überschwemmungen in der türkischen Metropole Istanbul hat sich die Zahl der Todesopfer auf 3 erhöht. Ein 14-Jähriger starb an einem Stromschlag, als er durch überschwemmtes Gebiet lief. 4 Menschen werden noch vermisst. Die Behörden riefen die Bevölkerung auf, zu Hause zu bleiben. Die Schulen sind weiterhin geschlossen. Auch in den nächsten Tagen soll es regnen. Der Istanbuler Gouverneur sprach von den heftigsten Niederschlägen in der Stadt seit Beginn der Aufzeichnungen vor mehr als 80 Jahren. Nach Mittelfranken gute Anbindung, freundliche Atmosphäre, viel Service, damit punktet der Bahnhof in Ansbach. Eine 9-köpfige Jury aus Verkehrs- und Tourismusexperten hat ihn zum Bahnhof des Jahres 2026 ernannt. Die Allianz pro Schiene vergibt diesen Titel seit 22 Jahren. 8 bayerische Bahnhöfe waren schon unter den Preisträgern. Und zum Fußball in der Conference League hat Freiburg mit 3:2 gegen den tschechischen Club FC Jablonec gewonnen. In der Europa League verlor Hoffenheim gegen Besiktas Istanbul mit 2:3 und Leverkusen gewann 4:0 bei Lech Posen. Es ist 23.03 Uhr.
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4: Es gibt ein paar lockere Wolken, aber ansonsten bleibt es trocken heute Nacht bei Nebel und 0 bis 8 Grad. Und der Wettertrend fürs Bayern 3 Land. Morgen nochmal viel Sonne, wenn der Nebel weg ist. Ab Samstag wieder herbstlich grau und nass. Dazu auch dieser typische Herbstwind. Da könnte ich mal wieder Drachen steigen. Habe einen im Keller. 8 bis 16 Grad maximal.
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4: Servus Autofahrer, die A9 Nürnberg Richtung München ist zwischen Allersberg und Hilpoltstein nach dem Unfall gesperrt. Die Umleitung führt über die U52. Aber da die Überleitungsstrecke überlastet ist, weicht bitte, wenn möglich, weiträumig über Regensburg, über die A3 und die A93 raus. Gute Fahrt.
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Sorace. Joyce. Hier ist Bein 3. Und ich glaube, wir haben hier eine neue Adele am Start. Ich weiß, der Vergleich hängt und natürlich wird es nur eine Adele geben, für immer und ewig. Aber eine Frau mit so einer Stimme plus ein Klavier, das ist einfach diese ganz typische Adele-Kombi. Und nur wenige Künstlerinnen können das liefern, was Adele in ihrer Karriere geliefert hat. Und ihr wisst ja, dass sie jetzt eher so ein bisschen ins Filmbusiness einsteigen will, nicht mehr so viel singen möchte. Also, da ist eine richtige Lücke entstanden. Und ich glaube, Sienna Spiro, die sitzt da schon längst super bequem drin. Die kommt nämlich auch aus Großbritannien, so wie Adele. Sie singt mindestens genauso stark und eindrucksvoll. Und sie ist unglaublich schön. Eine großartige Frau. Jetzt für euch in Bayern 3. Da ist schon das Klavier. Und ich finde, dass die Stimme schon sehr ähnlich zu Adeles Stimme klingt. Wahrscheinlich hat sie damals, als sie noch klein war, auch ganz viel Adele gesungen. Sienna Spiro, Great Expectation.

0: Killers.
1: Und Mr. Brightside, liebe Grüße an dieser Stelle an den Frontmann von den Killers, der gerade gesagt hat, dieser Song ist sowas wie die Reaktion auf den Song Don't Look Back in Anger von Oasis. Und es war auch der Grund, diesen Riesenhit zu schreiben. Wahnsinn, oder? Was eine andere Band auch für eine Inspiration sein kann. Wahnsinn. Und wenn wir schon bei Oasis sind, was habe ich neulich Noel Gallagher über Coldplay sagen hören? Das ist so übel. Der meinte nur, Coldplay respektiere ich schon, aber das ist Musik für Männer, die noch bei ihrer Mama wohnen. Oh Mann. Noel Gallagher. Vielleicht ist was dran, bisschen zumindest, aber hey, don't look back in anger, Chris Martin von Coldplay. Ganz ehrlich, Noel Gallagher wird einfach sein ganzes Leben lang noch austeilen. Das ist Teil seines Jobs als Oasis-Frontmann. Komm schon. Don't Look Back in Anger, immer noch geil für euch in Bayern 3.

0: Don't look back in anger. Hier ist Bein 3.
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0: Servus Autofahrer, 11:30 ist es immer noch diese Sperre auf der A9 Richtung München. Die ist zwischen Adlersberg und Hüllpolstein nach dem Unfall gesperrt. Die Umleitung führt über die U52, aber da die Überleitungsstrecke auch überlastet ist, weicht wenn möglich bitte weiträumig über Regensburg die A3 und die A93 aus. Gute Fahrt.
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2: Da kannst du auf der ganzen Welt jeden noch so erfahrenen Guru fragen, ob du jetzt im Amazonas-Dschungel an irgendwelchen Kröten leckst, um eine spirituelle Erfahrung zu machen oder einfach in so einer klassischen Verhaltenstherapie sitzt, wenn du überhaupt einen Platz bekommst. Alle sagen dasselbe. Lass die Vergangenheit ruhen, kümmere dich nicht um die Zukunft, sondern sei einfach im Hier und Jetzt. Ja, schön wäre es, wenn wir das so gut hinkriegen würden, oder? Jeden Tag. Cosima Kibi, die versucht es auch immer wieder. Klappt zwar nicht immer, vor allem dann, wenn sie ihrem Ex-Freund schreiben will nach ein paar Drinks in der Bar. Blinzel, blinzel. Aber dann entsteht ein Song, der ihr und vor allem allen anderen ein bisschen Mut machen soll, es einfach auszuprobieren. Sei mir jetzt. Halt dich nicht selber auf. Was ist, es ist und so weiter und so fort. Bin ich jetzt Live-Coach geworden oder was? Ich glaube nicht. Hier ist Cosima Kibi für euch aus München. Und Leben ist zu kurz. Neu in Bayern 3.

0: Wo ist DMC? Show me love.
1: So, Schatzi, das war's. Ich bin morgen wieder da bis 16 Uhr, wenn ihr wollt. Und bis dahin sage ich gute Nacht.
0: Gleich Lil Nas X, Alec Benjamin, die Giant Brooks. Und hier sind Salt and Pepper. Und Push It, immer noch geil im Bayern Drive.

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1: Um 0 Uhr mit Ramin Movasakian. Deutschland und Frankreich wollen das geplante Verbrenner aus der EU ab 2035 aufweichen. Beide Länder haben jetzt einen gemeinsamen Vorschlag erarbeitet. Das berichtet die Nachrichtenagentur AFP unter Berufung auf Diplomatenkreise. Dabei geht es unter anderem um die sogenannten Flottengrenzwerte. Aus Brüssel Andreas Meyer-Feist.
2: Das CO2-Reduktionsziel würde von 100% auf 90% sinken. Die Automobilindustrie müsste auch nicht an anderer Stelle ausgleichen. Und dadurch unterscheidet sich das Papier deutlich vom Vorschlag der EU-Kommission. Der Ansatz ist zwar vergleichbar, aber die EU-Kommission wollte, dass die Hersteller die 10%-Lücke auf eine andere Weise füllen, zum Beispiel indem umweltfreundliche Materialien verbaut werden. Gleichzeitig soll die europäische Autoindustrie besser vor chinesischer Konkurrenz geschützt werden. Auch das ist Teil des deutsch-französischen Vorschlags. Bei öffentlichen Vergaben oder Subventionen sollen Hersteller aus der EU und Großbritannien bevorzugt werden.
1: Der neue Bundesarbeitsminister Schweizer ist optimistisch, dass die Rentenreform gelingen wird. Das hat er in seinem ersten Interview gesagt, das er dem SWR gegeben hat. Die schwarz-rote Koalition stehe hinter den meisten der 33 Empfehlungen der Rentenkommission. Bei noch offenen Punkten werde man bald einen Konsens finden, so der SPD-Politiker. Bei einem Unfall im Eingangsbereich des Eurotunnels auf der französischen Seite sind am Abend 19 Menschen verletzt worden. Laut den französischen Behörden prallte ein Bus gegen einen stehenden Güterzug. Bei den Verletzten handelt es sich um den Busfahrer und 18 Passagiere. 5 seien schwer verletzt, aber niemand in Lebensgefahr. Die TSG Hoffenheim bleibt in der Fußball-Europa-League weiter ohne Punkte. Das Team von Trainer Christian Ilzer verlor am Abend gegen Beşiktaş Istanbul mit 2:3. ARD-Sportreporter Florian Winkler berichtet.
3: Die erste Halbzeit vom Niveau her sehr überschaubar. Einziger Höhepunkt der Kopfball von Machida, Hoffenheims Innenverteidiger, an den Pfosten. Danach viel Leerlauf in der 60. die Führung für die Gäste durch Murillo nach einer Ecke. Dann der Ausgleich 7 Minuten später durch Aslani für die TSG. Und dann kam der Doppelpass. Nämlich Yu-Yun Oh, der Stürmer, der Istanbuler, der Koreaner mit dem 2-1 und 3-1, 72. und 79. Minute. Dann der Anschlusstreffer noch von Machida nach einer Ecke kurz vor Schluss per Kopf, half aber nichts mehr. Hoffenheim kassiert die zweite Pleite in dieser Ligaphase der Europa League.
1: Bayer Leverkusen gewann dagegen auch sein zweites Spiel. Beim polnischen Club Lech Posen gab es einen 4:0-Sieg. In der Conference League hat außerdem der SC Freiburg gegen FK Jablonec aus Tschechien 3:2 gewonnen. Das Wetter für Deutschland: in der Nacht ist es im Nordwesten bewölkt, sonst oft sternenklar. Vereinzelt bildet sich Nebel. Die Tiefstwerte liegen bei 13 bis 1 Grad. Heute ein Mix aus Sonne und Wolken bei 15 bis 23 Grad. Die Zeit, es ist gleich 0:03 Uhr.
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4: Die A9 Nürnberg Richtung München ist zwischen Allersberg und Hilpoltstein nach einem Unfall gesperrt. Die Umleitung führt über die U52.

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1: Ciara Nelson, Dancing Alone.

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2: Und jetzt mal eine Frage. Wer kennt schon alles den Bruno aus Großhabersdorf in Mittelfranken? Hand hoch. Ihr kennt den Bruno, den Karpfen aus dem Naturbad Großhabersdorf nicht. Okay, hold my drink. Das ist die Story des Sommers 2026. Also zumindest für mich. Ja, wir haben da nämlich immer wieder drüber gesprochen. Keiner wusste, wo der Bruno herkam. Nur, dass er auf einmal aufgetaucht ist im Naturbad. Alle wollten ihn sehen, mal so ein Karpfen-Selfie mit ihm machen. Und jetzt ist klar, es war wohl ein klassischer Jungsstreich. Irgendjemand hat den Bruno da reingesetzt ins Naturbad. Und seitdem ist er einfach der berühmteste Karpfen Bayerns. Und jetzt hat der Bruno halt ein neues Level erreicht. Denn jetzt gibt's Karpfenkrapfen. Wie genial muss eine Marketingidee sein, oder? Und Großhabersdorf? Ja, das machen wir. Ihr kriegt mich nicht, steht drauf auf diesem Krapfen. Ein Schokoladenplätzchen mit Brunos Konterfei klebt auf der weißen Glasur mit fischgrüner Lebensmittelfarbe, bunt verziert zu Ehren von Bruno. Und jetzt will man natürlich wissen, wie schmeckt denn der so, der Karpfenkrapfen?
3: Ja, toll. Also gar nicht nach Fisch.
4: Nach Quark und Vanille.
2: Also, der fischelt nicht, sagt Bäcker und Konditormeister Roland Streicher auch.
5: Haben wir bei in der Datsche einige Kunden gefragt, ob da Karpfen in irgendeiner Form verarbeitet ist. Manche hätten das positiv gefunden, manche haben aber auch gesagt, dann kaufen wir es nämlich nicht. Wir haben jetzt eine lockere Frischkäsecreme, noch ein bisschen verfeinert mit Vanille.
2: Jetzt habe ich auch Bock auf einen Karpfenkrapfen. So, der echte Bruno darf übrigens im Naturbad bleiben und schön überwintern. Im Frühjahr beim Wasserwechsel wird er kurz umziehen müssen, aber der Bürgermeister hat schon überlegt, ob die den Bruno danach nicht wieder ins Naturbad ranlassen.
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1: Rosalind, Music I Love.

0: Schönberg Richtung München ist zwischen Allersberg und Hilpoltstein nach einem Unfall gesperrt. Die Umleitung führt über die U52.
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3: Ich würde meine Musik in drei Worten als ehrlich, melancholisch und abwechslungsreich beschreiben.
2: Sagt Jan Metternich. Aufgewachsen in München-Gladbach, lebt er jetzt in München.
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0: Dead End, der erste Streaming-Hit von Jan Metternich, den er parallel zu seinem Abitur 2022 veröffentlicht hat. Sogar in Indien hatte er schlagartig eine riesige Fan-Community. Den Erfolg konnte er sich damals selbst nicht erklären. Schon als Jugendlicher hatte er Videos mit Coverversionen auf Social Media gepostet. Damals war das Feedback allerdings noch nicht so toll.
1: Es war auch über 5, 6 Jahre nie erfolgreich, hatte oft echt mehr Dislikes als Likes, hat mir aber immer sehr viel Spaß gemacht und irgendwie war es mir das auch egal, dass in der Schule das eigentlich keiner gut fand und alle mir da hinterher gerannt sind und das belächelt haben. Weil mir irgendwie immer klar war, ich werde irgendwann eigene Songs machen und dann wird's eh was anderes sein. Dann hat das eh jeder vergessen.
0: Spätestens mit dem Song Dead End war das Bashing endgültig Schnee von gestern. Davor coverte er Metallica, AC/DC und Ed Sheeran. Besuche von Ed Sheeran-Konzerten hätten ihn schwer beeindruckt, erzählt Jan in Interviews. Vor allem dessen Performance nur mit Gitarre und Loopstation. Da wurde Jan Metternich klar, auch er will eines Tages auf der Bühne stehen und vor tausenden Menschen spielen. Richtig ernst wurde es, als Jan den jung verstorbenen Rapper Juice WRLD für sich

0: Seinen eigenen Sound sieht Jan Metternich irgendwo zwischen poppigem Hip-Hop und Trap. Sein Debütalbum wurde bisher über 100 Millionen Mal gestreamt. Und trotzdem arbeitet Jan Metternich weitgehend unabhängig, um alle Arbeitsprozesse kontrollieren zu können. Am liebsten auf einem Klappstuhl an der Isar. Seine Songtexte sind schonungslos ehrlich und er hat keine Scheu, seine Unsicherheit preiszugeben.
1: In meiner aktuellen Single Me, Myself and I geht es darum, dass ich mit meinen eigenen Songs leider oft wenig zufrieden bin und oft einfach die Songs nicht mag, die ich selber rausbringe. Und deswegen ist ja auch die Hauptline des Songs Getting Paid off Tracks I Don't Like, wie auch mein nächstes Album heißen wird, was im diesen Oktober rauskommt.
0: Wir finden, Jan Metternich kann mit seiner unfassbar coolen Musik mehr als zufrieden sein. Jan Metternich, ein Musiktipp von Dagmar Golle.
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1: Um 1 Uhr mit Ramin Movasakian. Bundeswirtschaftsministerin Reiche muss ein Video auf Instagram über die Linkspartei löschen. Das Bundesverfassungsgericht hat einem Eilantrag der Partei Die Linke zugestimmt. Reiche sagt in dem Video, dass die Partei Antisemitismus offen lebe. Aus Berlin berichtet Oliver Neuroth.
2: Reiches Ministerium reagiert nüchtern auf die Nachricht aus Karlsruhe. Man werde die Entscheidung des Bundesverfassungsgerichts nun prüfen und die Konsequenzen selbstverständlich umsetzen, teilt das Bundeswirtschaftsministerium mit. Die Linke als Gewinnerin des Rechtsstreits reagiert geradezu euphorisch. Bundesgeschäftsführer Ehling spricht im Interview mit dem Spiegel von einer Schmutzkampagne der CDU-Ministerin gegen die Linke, die gerade wie ein Kartenhaus in sich zusammenfällt. Reiche habe versucht, die Linke mit gezielten Unterstellungen zu diskreditieren, sagt Ehling.
1: Rauchen wird in Zukunft deutlich teurer. Der Bundestag hat am Abend einem Gesetzentwurf zur Erhöhung der Tabaksteuer zugestimmt. Der Preis für eine Schachtel mit 20 Zigaretten soll demnach bis 2030 schrittweise um rund 4 Euro steigen. Die Bundesregierung will dadurch insgesamt rund 12 Milliarden Euro an zusätzlichen Steuergeldern einnehmen. Deutschland und Frankreich wollen das geplante Verbrenner aus der EU ab 2035 aufweichen, wie die Nachrichtenagentur AFP

0: Wie berichtet, haben sich beide Länder jetzt auf eine gemeinsame Position geeinigt. Unter anderem geht es um die sogenannten Flottengrenzwerte. Die EU-Kommission will, dass Automobilhersteller die durchschnittlichen CO2-Emissionen ihrer Fahrzeugflotten um rund 90% reduzieren und die verbleibenden 10% beispielsweise durch Biokraftstoffe ausgleichen. Der deutsch-französische Vorschlag sieht jetzt vor, dass diese 10% entfallen. In der Fußball-Europa League hat die TSG Hoffenheim auch ihr zweites Spiel verloren. Gegen Beşiktaş Istanbul hieß es am Ende 2:3. Torhüter Oliver Baumann appellierte nach dem Spiel, trotz der vierten Niederlage in Serie die Ruhe zu bewahren.
1: Wir alle vertrauen voll dem Weg und das sieht man auch, wir versuchen es umzusetzen. Da möchte ich jetzt nicht zu negativ rein, nur weil wir jetzt verloren haben. Da muss man jetzt schon aufpassen, dass wir jetzt nicht auch Dinge suchen und irgendwo herbeiziehen, um einfach dann drauf zu hauen.
0: Besser lief es in der Europa League für Bayer Leverkusen. Am frühen Abend gewannen die Leverkusener 4:0 beim polnischen Club Lech Posen. In der Conference League gewann der SC Freiburg sein erstes Spiel mit 3:2 gegen FK Jablonec aus Tschechien. Das Wetter für Deutschland: in der Nacht ist es im Nordwesten bewölkt, sonst oft sternenklar. Vereinzelt bildet sich Nebel. Die Tiefstwerte liegen bei 13 bis 1 Grad. Heute halten sich über den Nordwesten und Westen Wolken und es regnet immer mal wieder. Im restlichen Land scheint häufig die Sonne. Die Temperaturen erreichen maximal 15 bis 23 Grad. Am Samstag im Süden regnerisch, auch sonst meist grau, dazu 9 bis 17 Grad. Die Zeit 1:03 Uhr.
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3: Die A9 Nürnberg Richtung München ist zwischen Allersberg und Hilpoltstein nach einem Unfall gesperrt. Die Umleitung führt über die U52.

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2: Bye-bye, Freibad-Saison. Viele haben schon geschlossen, so nach und nach machen jetzt auch die letzten Bäder dicht. Auch das Waldfreibad Waldkraiburg in Oberbayern hat zugemacht. Und jetzt gehen nochmal extra Grüße raus, denn dieses Freibad war so alt, kurz vorm Abriss und deswegen auch 2 Jahre ganz geschlossen. Dann haben sich aber ganz viele tolle Leute gedacht, hey, das machen wir jetzt einfach selbst, haben einen Förderverein gegründet und los ging's.
3: Am ersten Arbeitseinsatz waren 120, 150 Leute vor der Tür mit ihren Schaufeln, Rechen und Schubkarren. Das war schon sehr emotional. Jetzt haben wir schon die zweite Saison. Sie sind sehr zufrieden. Es war ein schöner Sommer. Und natürlich genießen dann unsere Waldkraiburger, Waldkraiburgerinnen auch, dass sie wieder Waldbad haben und dahin gehen können.
2: Sagt Martina Arnusch-Haselwarter vom Förderverein fürs Waldkraiburger Waldfreibad. Betrieben wird das Bad übrigens von den Stadtwerken. Kümmern sich auch ums Personal da, aber
3: alle Arbeiten, wo der Förderverein machen kann, wir haben ja sehr viele in unserem Portfolio, Handwerker und so, versuchen wir, die Arbeiten, die die Stadtwerke dann abzunehmen oder einen Teil dazu schustern eben aus unserem Spendengeldtopf, der natürlich nie leer werden darf, brauchen immer wieder fleißig Spenden.
2: Ja, also ein fettes Dank an alle, die spenden werden und sich engagieren. Richtig cooler Move von den Waldkraiburgern und vielleicht motiviert das ja auch viele andere Orte, ihre Freibäder so zu retten.
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1: Die A9 Nürnberg Richtung München ist zwischen Allersberg und Hilpoltstein nach einem Unfall gesperrt. Die Umleitung führt über die U52.

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2: Es muss nicht immer Berlin sein, auch nicht Hamburg oder München. Anna Lian kommt aus Amberg in der Oberpfalz.
3: Ja,

0: Gerade mal 17 Jahre jung ist Anna Leanne. Mit ihrer ersten Single setzte sie schon mal ein fettes Ausrufezeichen. Slow Burn ist ein verträumter, aber kraftvoller Popsong. Anna Leanne besticht mit einer tollen Stimme. Musik, so erzählt sie, war schon immer Teil ihres Lebens.
1: Also Musik begleitet mich eigentlich schon, seitdem ich denken kann. Ich habe mit 7 angefangen, Gitarre zu spielen. Mit 8 habe ich das erste Mal für Wohltätigkeitsorganisation Straßenmusik gemacht. Und ja, dann habe ich irgendwann begonnen, meine eigenen Songs zu schreiben. Mittlerweile bin ich bei Valeria Music gesigned und habe jetzt das große Glück, meine eigene Musik endlich releasen zu dürfen. Das ist mein Werdegang bis jetzt. Ich bin gespannt, was noch alles so kommt.
0: Anna Leanne will nichts überstürzen. Der Weg ist das Ziel, philosophiert sie. Auch wenn sie natürlich stolz ist, in Berlin und Bochum mit renommierten Songschreibern arbeiten zu dürfen und ihren Song in Bayern 3 zu hören.
1: Ich habe meine ganze Kindheit immer Bayern 3 gehört und jetzt auf einmal meine eigene Musik da zu hören, ist wirklich verrückt einfach.
0: 2026 wird garantiert ein spannendes Jahr für Anna Leanne. Doch unsere Oberpfälzerin bleibt geerdet. Amberg ist und bleibt ihre Heimat.
1: Also ich finde, Amberg ist eine mega tolle Stadt. Man ist schnell in Regensburg, man ist schnell in Nürnberg. Die Altstadt ist wunderschön. Man muss nur ein paar Schritte gehen oft und dann ist man schon in der Natur. Das ist ja auch nicht immer gegeben. Und ja, man kennt viele Leute. Wir kennen uns alle untereinander und das ist einfach total schön. Also ich bin ein großer Amberg-Fan und sehr zufrieden.
0: Und die Ambergerin weiß, dass sie mit 17 Jahren jede Menge Zeit hat, um ihre Karriere behutsam aufzubauen. Das gilt übrigens auch für die Liebe. Auch mit den ersten großen Gefühlen darf man sich ruhig ein bisschen Zeit lassen. Auf ihrer neuen Single Set My Heart on Fire geht's um Herzschmerz, Sehnsucht und den Mut, einen Menschen loszulassen. Ein energiegeladener Song mit starken Emotionen. Anna Leanne, ein Tipp von Dagmar Golle.
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1: Anna Lehan, Set My Heart on Fire.
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1: Um 2 Uhr mit Ramin Movazakian. Die EU-Staats- und Regierungschefs haben sich bei ihren Haushaltsberatungen am Abend in Brüssel nicht einigen können. Aus deutschen Regierungskreisen war danach von einer kontroversen Debatte die Rede. Aus Brüssel berichtet Andreas Meyer-Feist.
2: Deutschland und andere Länder, die hohe EU-Mitgliedsbeiträge aufweisen, lehnen den Vorschlag der EU-Kommission, aber auch den des EU-Parlamentes ab. Beide Vorschläge sehen deutliche Steigerungen vor. Dabei geht es um insgesamt 2 Billionen Euro von 2028 bis 2034. Deutschland, Österreich, die Niederlande und Schweden wollen den Entwurf um mehrere hundert Milliarden Euro kürzen. Nun liegt es am EU-Ratspräsidenten, den Knoten in den kommenden Wochen zu lösen. Ein Sondergipfel im November soll dann den Durchbruch bringen.
1: Im US-Bundesstaat Oregon hat es einen Schusswaffenangriff an einer Grundschule gegeben. Wie mehrere US-Medien unter Berufung auf Ermittlerkreise berichten, kamen dabei mindestens 4 Menschen ums Leben, darunter 3 Kinder. Auch der mutmaßliche Angreifer sei tot, heißt es von der Polizei. Zu seinem Motiv ist bislang noch nichts bekannt. Laut Zeugenaussagen soll der Täter zunächst auf ein Auto geschossen haben, ehe er die Schule in Bend betrat. Bundeswirtschaftsministerin Reiche muss einen Post auf Instagram löschen, der sich gegen die Linkspartei richtet. In dem Video wirft sie der Partei vor, Antisemitismus offen zu leben. Dagegen hatte die Linkspartei einen Eilantrag beim Bundesverfassungsgericht eingereicht, dem jetzt stattgegeben wurde. Die Linke hatte argumentiert, dass mit dem Beitrag das Neutralitätsgebot missachtet worden sei, das für Staatsorgane gelte. Der SC Freiburg ist mit einem Sieg in die Fußball-Conference League gestartet. Gegen den tschechischen Club FK Jablonec gewannen die Breisgauer mit 3:2. Aus der ARD-Sportredaktion Patrick Stricker.
3: Der erste Auftritt in der